0: Donnerstag das gleiche in Grün bei hitzigen 29 Grad maximal.
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1: 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Jetzt Leonie und Calum Scott.

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1: Bei der Nachtschicht hört die Ostseewelle. Es ist Dienstag, der 16. Juni. Ich bin Elisabeth Reinhold und habe für euch in die Sterne geguckt.
0: Widder.
1: Heute wollt ihr eine Sache sofort klären. Andere hätten lieber noch 3 Gesprächsrunden. Ihr eher nicht.
0: Stier.
1: Jemand fragt euch nach einem Gefallen. Ihr helft gern, solange es nicht zur Dauerlesung wird.
0: Zwillinge.
1: Heute springt ihr zwischen Themen, Aufgaben und Menschen hin und her. Irgendwie funktioniert das aber trotzdem erstaunlich gut.
0: Krebs.
1: Ein kleiner Rückzug tut euch gut. Nicht jeder freie Moment muss gefüllt werden.
0: Löwe.
1: Heute bekommt jemand mit, wie viel ihr tatsächlich leistet. Das wurde aber auch langsam Zeit.
0: Jungfrau.
1: Ihr seid überraschend experimentierfreudig und probiert etwas aus, das sonst eher nicht euer Ding wäre.
0: Waage.
1: Eine spontane Einladung bringt euch kurz ins Grübeln. Am Ende seid ihr froh, zugesagt zu haben.
0: Skorpion.
1: Heute habt ihr ein gutes Gespür dafür, wann jemand nicht die ganze Wahrheit erzählt.
0: Schütze.
1: Ihr braucht etwas, worauf ihr euch freuen könnt, also plant ihr kurzerhand selbst etwas Schönes.
0: Steinbock.
1: Ein Problem löst sich heute nicht durch Nachdenken, sondern durchs Anfangen.
0: Wassermann.
1: Jemand hält euch für unberechenbar. Ehrlich gesagt habt ihr selbst manchmal denselben Eindruck.
0: Fische.
1: Heute seid ihr erstaunlich konsequent. Was euch nicht gut tut, bleibt konsequent draußen. 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
1: Neu dabei David Guetta, Alok und Stickfigure mit Run Run River, Angels Above Me. Run.

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1: Ich bin Ursula Winkler. Die G7-Staats- und Regierungschefs setzen heute mit Beratungen über die stockenden Friedensbemühungen für die Ukraine ihren Gipfel im französischen Evian fort. An den Gesprächen soll auch der ukrainische Präsident Zelensky teilnehmen. Zweites großes Thema werden mögliche Konsequenzen aus der Einigung zwischen den USA und dem Iran über ein Rahmenabkommen für ein Ende des Irankriegs sein. Cyberangriffe, Propaganda, Spionage. In Berlin will Bundesinnenminister Dobrindt heute ein gemeinsames Zentrum zur Abwehr hybrider Bedrohungen eröffnen. Es soll helfen, hybride Angriffe wie die aus Russland schneller zu erkennen und wirksame Gegenmaßnahmen zu ergreifen.
2: Die Gefahr hybrider Angriffe wächst stetig. Immer wieder werden mutmaßliche chinesische Agenten in Deutschland entdeckt. Aber vor allem Russland ist auf dem Gebiet laut Verfassungsschutz besonders aktiv. Ziel solcher Attacken kann es sein, andere Staaten zu destabilisieren, indem die öffentliche Meinung manipuliert wird, etwa vor Wahlen. Auch staatlich gelenkte Cyberangriffe zählen zum Werkzeugkasten hybrider Kriegsführung. Das neue Zentrum in Berlin soll die Abwehr solcher Attacken organisieren. Tanja Wagner, Nachrichtenredaktion.
1: Per Mausklick landen Sneaker, Beautyprodukte und Elektronik im Warenkorb. Influencer und soziale Medien haben inzwischen einen erheblichen Einfluss auf das Online-Shopping-Verhalten von Kindern und Jugendlichen. Das geht aus der Mediensucht-Sonderanalyse der Krankenkasse DAK Gesundheit und des Universitätsklinikums Hamburg-Eppendorf hervor.
3: Knapp die Hälfte der 10- bis 17-Jährigen wird demnach via Social Media auf Produkte aufmerksam. 40% folgen Kaufempfehlungen von Influencerinnen und Influencern. Deren Einfluss und vom Algorithmus gesteuerte Werbung können aber zur Gefahr werden und einen Kaufrausch auslösen. Laut Studie stöbern inzwischen fast 4 von 10 Kindern und Jugendlichen zwischen 10 und 17 Jahren mindestens einmal pro Woche in Online-Shops. Mehr als jeder 10. gibt dann bis zu 1.200 Euro pro Jahr fürs Shopping aus. Katrin Müller, Nachrichtenredaktion.
1: Zur Fußball-WM. Nach Spanien hat auch Uruguay als zweiter Favorit der Gruppe H einen Stotterstart in die WM hingelegt. Der zweimalige Weltmeister musste sich gegen Saudi-Arabien mit einem 1:1 zufrieden geben. Zuvor hatten sich Spanien und der Außenseiter Kap Verde mit 0:0 getrennt. Auch Belgien schaffte gegen Ägypten nur ein 1:1 Unentschieden.
4: Entspannte Nachtschicht wünschen wir euch. Ostseewelle hier mit dem Blick aufs Wetter. Temperaturtechnisch liegen wir da aktuell zwischen 12 und 7 Grad. Dazu wechselnd bewölkt, größtenteils auch trocken bei einem mäßigen bis frischen Wind aus West. Heute, am Dienstag, wechseln sich Sonne und Wolken immer mal wieder ab. Es bleibt überwiegend trocken bei höchstens 20 Grad. Der 2-Tage-Trend, morgen oft freundlich, allerdings 1-2 kleine Schauer möglich bei 24 Grad. Übermorgen am Donnerstag geht es dann genauso weiter bei sensationellen 29 Grad maximal.
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1: Ich bin Ursula Winkler. Beim G7-Gipfel im französischen Evian stehen große Krisen auf der Tagesordnung. Bundeskanzler Merz zeigte sich vorsichtig optimistisch und sieht trotz der angespannten Lage Chancen auf Fortschritte. Sowohl im Konflikt mit dem Iran als auch im Ukraine-Krieg.
2: Merz spricht von einem möglichen Fenster für die Diplomatie. Die Ukraine sei heute in einer stärkeren Position als noch vor einiger Zeit, sagte der Kanzler vor seinem Abflug. In Evian will er mit US-Präsident Trump und den anderen G7-Staaten über neue diplomatische Anläufe sprechen. Positiv sieht Merz auch die Einigung zwischen den USA und dem Iran. Das vereinbarte Rahmenabkommen könne aus seiner Sicht zur Stabilisierung der Region beitragen und der Weltwirtschaft neuen Rückenwind geben. Zoe Tassovali, Nachrichtenredaktion.
1: Die EU hat die Beitrittsverhandlungen mit der Ukraine begonnen. Vertreter beider Seiten starteten am Abend in Luxemburg offiziell die Gespräche zum ersten Themenblock. Mit dem ersten Verhandlungsabschnitt werden Gespräche über Themen wie das Justizsystem, den Grundwerteschutz und Sicherheit begonnen. Kandidatenländer müssen dabei unter anderem nachweisen, dass ihre Rechtssysteme, der Grenzschutz und die Polizei den EU-Standards entsprechen. Der älteste Sohn der norwegischen Kronprinzessin Mette-Marit, Marius Borghøiby, ist vor einem Gericht in Oslo für 34 Straftaten zu 4 Jahren Haft verurteilt worden. 4 Frauen muss der Norweger eine Entschädigung zahlen, darunter 2 Ex-Freundinnen.
3: Das Urteil fiel milder aus, als die Staatsanwaltschaft gefordert hatte. 4 Jahre dürften trotzdem ein schwerer Schlag sein. Nicht nur für Høiby, sondern für die ganze Königsfamilie. Schuldig in 34 Anklagepunkten, darunter in 2 Fällen von Vergewaltigung nach norwegischem Recht. Das Gericht sah es als erwiesen an, dass Høiby mit dem Finger in die Frauen eingedrungen war, während sie schliefen. Einen Freispruch gab es dagegen von 2 weiteren Vergewaltigungsvorwürfen. Aus Skandinavien, Julia Weschenbach.
1: Zur Fußball-WM. Nach Spanien hat auch Uruguay als 2. Favorit der Gruppe H einen Stotterstart in die WM hingelegt. Der 2-malige Weltmeister musste sich gegen Saudi-Arabien mit einem 1:1 zufrieden geben. Zuvor hatten sich Spanien und der Außenseiter Kap Verde mit 0:0 getrennt. Auch Belgien schaffte gegen Ägypten nur ein 1:1 Unentschieden.
4: Einen schönen Dienstagmorgen wünschen wir euch. Ostseewelle hier um kurz nach 4 mit dem Blick aufs Wetter. Temperaturen, die liegen momentan zwischen 12 und 7 Grad. Ansonsten teils klar, teils bewölkt. Im Großen und Ganzen auch trocken bei einem mäßigen bis frischen Wind aus westlichen Richtungen. Heute bekommen wir tagsüber einen Wechsel aus Sonne und Wolken. Es bleibt überwiegend trocken bei höchstens 20 Grad. Der 2-Tage-Trend. Morgen Sonne, Wolken und ein paar Schauer bei 24 Grad. Übermorgen am Donnerstag das gleiche in Grün bei hitzigen 29 Grad. Maximal. Ihr Lieben, kommt uns gut in den Tag.
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1: Der Bahnhof ist echt ein Schmuckstück geworden,
2: sagt Erik Diefenbach über den Bahnhof in Ludwigslust. Er koordiniert und leitet dort die Arbeit der Bahnhofsmissionen und freut sich, dass die Strecke Berlin-Hamburg seit Sonntag wieder eröffnet ist. In der Zeit ist auch am Bahnhof in Ludwigslust viel passiert. Ein Problem dort war, dass der bisher nicht barrierefrei war. Schuld daran war auch ein bestimmter Fahrstuhl, der immer kaputt war.
1: Wir haben jetzt an jedem Gleis auch Fahrstühle und die neue Unterführung wurde gebaut, die auch für die Fußgänger ist. Und von dort kann man dann mit dem Fahrstuhl jedes Gleis erreichen. Und das erleichtert natürlich auch den Umstieg und auch unsere Arbeit.
2: Die Bahnhofsmission war während der Bauarbeiten übrigens nicht im Pausenmodus.
1: Wir hatten selbstverständlich auf, weil es gibt ja auch den Busbahnhof. Und von daher haben wir auch dort Gäste gehabt, die vom Busbahnhof rüberkamen. Wir sind zum Busbahnhof rübergegangen, haben dort geguckt, können wir Hilfe anbieten an irgendeiner Stelle. Dann haben wir natürlich auch unsere Stammgäste, die uns regelmäßig besuchen, die vorbeikommen, sei es zum Kaffee, sei es zum Gespräch oder eben auch am Donnerstag, wo wir nach wie vor kochen und eine warme Mahlzeit anbieten.
2: Auf die Bahnhofsmission ist also weiterhin Verlass. Gewissermaßen bleibt alles beim Alten. Nur der Bahnhof in Ludwigslust, der ist nun viel schöner. Aus der Ostseewelle Kirchenredaktion, Jana Kanjette.

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2: Rostocker Einkaufszentrum wegen Reizgas geräumt. G7-Staaten wollen wieder Ukraine-Verhandlungen. Das Guten Morgenwetter mit Andrea.
3: Wechselhaft heute bis 20 Grad.
2: Guten Morgen, ich bin Yvonne Siegert-Machotzek. In Rostock ist am Abend ein Einkaufszentrum geräumt worden, weil dort jemand Reizgas versprüht hatte. 19 Menschen in Schmal wurden dann wegen Atembeschwerden draußen vom Rettungsdienst behandelt. Der Supermarkt und die Einkaufspassage wurden geschlossen. Nach dem Lüften ist dann heute Morgen in Rostock aber wieder normal auf. Ein betrunkener Fahrradfahrer der Schlangenlinien auf der B109 fuhr, hat am Abend einen Polizisten angegriffen und dabei verletzt. Ein Autofahrer, der Richtung Anklam unterwegs war, hatte die Beamten zuvor gerufen. Bei der Fahrradkontrolle ging der betrunkene Mann dann direkt auf die Polizisten los.
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2: Die G7-Staaten wollen nach der Einigung auf ein Abkommen zur Beendigung des Iran-Kriegs nun auch die stockenden Ukraine-Verhandlungen wieder in Gang bringen. An den Beratungen beim Gipfel der führenden demokratischen Wirtschaftsmächte in Frankreich will auch Ukraine-Präsident Zelensky teilnehmen. Das waren die Nachrichten und jetzt zum Sport.
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2: Nach Spanien hat auch Uruguay einen Stotterstart bei der Fußball-Weltmeisterschaft hingelegt. Der zweimalige Weltmeister musste sich gegen Saudi-Arabien mit einem 1:1 zufrieden geben. Spanien und Kap Verde hatten sich 0:0 getrennt. Auch Belgien und Ägypten spielten unentschieden. Da gab es ein 1:1. Und wir gucken auf die Partie Iran-Neuseeland. Dort läuft im Augenblick die Nachspielzeit und es steht noch 2:2. 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Und jetzt das Guten Morgenwetter mit Andrea. Was lachst du da schon?
4: Hat dir das die Sportredaktion auch mit auf den Weg gegeben? Ja. Guck unbedingt in den Live-Ticker, Iran in Neuseeland. Ich hab das auch als Knoten ins Ohr bekommen sozusagen. Aha. Guten Morgen, hier ist Andrea.
3: Ja, und das ist natürlich auch das Live, das Wetter. Auch heute bleibt es weiterhin durchwachsen bei uns in Mecklenburg-Vorpommern. Aber es kommt besonders in den nächsten Tagen wärmere Luft zu uns. Dann fühlt sich das endlich mal wie Sommer an. 12 Grad in Warnemünde aktuell an der Mole, 10 Grad in Malchow an der Drehbrücke. Heute wechseln sich Sonne und Wolken ab, aber es gibt auch Phasen, da bleibt es den ganzen Tag über bedeckt. Hier ist dann auch vereinzelt ein bisschen Regen dabei. Die Sonnenscheindauer liegt zwischen 2 und 12 Stunden. Gestern habe ich ja noch die Insel Rügen so gelobt. Die hatte ja seit Tagen die meiste Sonne, aber jetzt ist es komplett umgedreht. Oh. Am längsten scheint die Sonne in Westmecklenburg und im Süden des Landes, am wenigsten im Osten und Norden. Also gerade heute auf Rügen haben wir sehr wenig Sonne. Wir kriegen um die 17 bis 20 Grad. Morgen stellenweise etwas Regen, im Osten und Vorpommern länger heiter bis 24 Grad. Und am Donnerstag wird es richtig warm. Da kriegen wir teilweise bis zu 29 Grad.
4: 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Das ist der beste Verkehrsservice für unser Land. Ostseewelle 5:04 gleich. Alles frei auf den Straßen. Gute Fahrt. Nachher bloß als Info, zwischen 9 und 15 Uhr ist die Rügenbrücke wegen Wartungsarbeiten komplett gesperrt. Rügendamm ist ja auf dann, ne? So, Flitzerblitzer A24 Richtung Hamburg zwischen Zachentin und Gudo, Richtung Berlin im Dreieck Wittstock. B96 zwischen Lietze und Bergen, höherer als Wieg. B105 Pantelitz Richtung Rostock. B189 Chemnitz beidseitig bei Pritzweig. B191 in Eldenach Richtung Dömitz. B198 in Kleintreppow Richtung Wesenberg. B321 in Zachow, Burg Stargard, Karl-Stolte-Straße, Wismar, Zierower Weg, Wolgast-Hufeland-Straße am Kleeblatt-Center. Beidseitig. Wo habt ihr noch was entdeckt? Bitte ruft durch. Studio-Hotline 0381 49 78 110, denn keiner meldet mehr aktuelle Flitzerblitzer.
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4: Yvonne, jetzt zum Showbeginn. Hier haben Iran und Neuseeland beendet. Es bleibt beim 2-2. Bei der Fußball-WM. Weißt du, was total verrückt ist? Morgen haben die Österreicher ihr erstes Spiel. Die fangen um 6 Uhr deutscher, österreichischer Zeit früh an.
2: Oh ja, na gute Nacht.
3: Aber das können wir ja dann live gucken. Ist doch super.
2: Ja, das stimmt.
4: Was ist das? ORF? Guten Morgen, Andrea.
3: Moin.
4: Yvonne ist im Nachrichtenstudio.
2: Moin.
4: Und Uwe 1,69,5 Wörlitzer noch im Hochzeitsurlaub. Ich bin André Schneider.
5: Guten Morgen, ihr Schneider.
4: Willkommen.

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1: Gleich 5.13 Uhr Ostseewelle habt ihr an. Andrea macht uns ja schon happy Gefühle gegen Ende der Woche mit Temperaturen bis...
2: Ja, bis zu 29 Grad, also dann fühlt sich das Wetter auch endlich mal wie Sommer an.
1: Weiß nicht, ob irgendeine Arschnase da das große Geschäft schon gewittert hat. Habt ihr das gestern mitbekommen bei uns in den Nachrichten? Der Klau von einem Eiswagen südlich von Stralsund?
2: Ja, das ist ein Ding, ne?
1: Krass, also Zarendorf südlich von Stralsund in der Waldstraße in der Nacht zu Montag einen Eiswagen geklaut. Ne? So einer mit Softeismaschine drin, der so durch die Lande fährt, wo du dann ein schönes Softeis kaufen kannst. Einfach hier mobst, über 50.000 Euro sowas wert, ne? Das ist Wahnsinn. Also deswegen sagt die Polizei nochmal, hat da irgendeiner was gesehen, südlich von Stralsund, Zarendorf, Waldstraße, in der Nacht zu gestern? Der muss ja irgendwie losgefahren sein, dieser Eiswagen, das sieht man ja. Die Polizei gibt sogar das Kennzeichen durch, NVP IP3, kommt jemandem dieses Kennzeichen bekannt vor? Dann gerne bei der Polizei melden. Weil der, dem es gehört, der hat sich ja auch seinen Kopf gemacht und wollte im Sommer ein bisschen Geld mit Softeis verdienen, ja logisch. Ja,
2: eben, ich meine, wer macht denn sowas?
1: Das ist Arschnasenkacke. Das ist böse. Ostseewelle, guten Morgen jetzt. Fine Young Cannibals. Du

0: 1989, Fine Young Cannibals mit Good Thing. Ostseewelle habt ihr an, hier ist Andrea. Moin.
1: Ich weiß noch, Schneidi, wo du dich gestern so gefreut hast, als ich mit der Nachricht um die Ecke kam, dass wir heute so um die 20 Grad bekommen. Da habe ich aber noch gar nicht betont, dass es noch heißer wird. Also für alle, die sich jetzt auch Sommer wünschen, es wird langsam und vor allen Dingen am Donnerstag erwarten wir teilweise um die 29 Grad. Heute 17 bis 20 Grad und es wird ein sehr wechselhafter Tag.
0: Auf den Straßen im Moment alles frei, gute und sichere Fahrt. Herzlich willkommen, immer mitmachen.
2: Nochmal mit Peter, guten Morgen.
0: Peter.
2: In letzten Siedlung Richtung Büro steht der Blitzeranhänger.
0: Letzten Siedlung Richtung Büro, Blitzeranhänger. Herzlichen Dank. Und B191 in Eldena Richtung Dömitz stehen sie auch. Habt ihr noch was entdeckt, dann wie Peter bitte anrufen, die 0381 49 78 110.

0: Moin, gleich Kamerad mit Be Mine. Das sind richtig geile Beats fürs Wachwerden. Daft Punk, Get Lucky aus den 2010ern, schöne Disco-Nummer und Bebe Rexha mit New Religion. Alle aktuellen Hits natürlich immer hier bei Ostseewelle. Es ist kurz vor 5:30.
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0: Gleich 5.29 Uhr, Zeit fürs Guten Morgen-Update um 5:30 bei Ostseewelle. Yvonne Siegert-Machotzek.
3: In Rostock ist am Abend ein Einkaufszentrum geräumt worden, weil dort jemand Reizgas versprüht hatte. Es gab mehrere Verletzte, darunter auch ein Kleinkind mit Atembeschwerden. Die G7-Staaten wollen nach der Einigung auf ein Abkommen zur Beendigung des Irankriegs auch die stockenden Ukraine-Verhandlungen wieder in Gang bringen. Das Treffen der führenden Industrienationen läuft aktuell in Frankreich.
0: 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Einmal durchatmen und genießen das Guten Morgenwetter mit Andrea.
4: Und für alle, die sich auf Sommer freuen, weil so langsam kann es ja mal losgehen, dass auch mal wieder wärmer wird. Ich habe gute Nachrichten. Gerade in den nächsten Tagen kommt wärmere Luft zu uns. Wartet's mal ab. Heute geben wir uns erstmal mit 17, teilweise mit 20 Grad zufrieden. Es wechseln sich Sonne und Wolken ab. Es gibt aber auch Phasen, da bleibt es den ganzen Tag über ziemlich wolkig. Gerade so im Norden und Osten des Landes. Die Sonnenscheindauer liegt zwischen 2 und 12 Stunden und es weht ein schwacher bis mäßiger Wind. Morgen dann um die 19 bis 24 Grad, wieder stellenweise etwas Regen und im Osten Mecklenburgs und im Vorpommern länger heiter. Tja, und dann kommt der Donnerstag, teilweise bis zu 29 Grad und wir erwarten Wechsel aus Sonne und Wolken.
0: 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Ostseewelle, alles frei. Schöne Fahrt. Flitzerblitzer. D96 zwischen Lietze und Bergen, höher als Wieg. B105 Pantelitz Richtung Rostock. B189 Chemnitz beidseitig bis bei Pritzwalk. B191 in Eldena Richtung Bömitz. B198 in Kleintrebbow Richtung Wesenberg. B321 in Zacho Richtung Parchim. Frisch aufgebaut, Flitzerblitzer-Anhänger Letzin-Siedlung Richtung Buchow, Wismar-Zierower Weg und Wolgast-Hufelandstraße. Habt ihr noch was entdeckt, ruft bitte gleich durch. Studio-Hotline 0381 49 78 110. Denn keiner meldet mehr aktuelle Flitzerblitzer.
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0: Andrea ist dabei. Guten Morgen.
4: Einen wunderschönen guten Morgen.
0: Yvonnechen im Nachrichtenstudio. Hi.
4: Moin.
0: Mir persönlich fällt wirklich nur einer ein, der einen Zahnarztbesuch zu einem Fest des Lachens verzaubern kann.
4: Ach, sag mal, was für eine poetische Sprache von dir, Schneidi.
0: Ja, Jan Herbst von Die Welt in 30 Sekunden. Der probiert das in einer guten Stunde, nämlich mit uns. Kurz nach 6:30 machen wir Zahnarztbesuch bei Die Welt in 30 Sekunden. Viel Freude schon mal dabei.

0: Was hättest du denn gemacht, Andrea, wenn ich jetzt schon vor 20 Sekunden die Uhrzeit gesagt hätte, 5.38 Uhr?
1: Da hätte ich dir auf die Finger geklopft, sag ich dir ganz ehrlich, ist nämlich einer meiner Lieblingssongs. Ich weiß, ich raste da immer ein bisschen zu viel aus, aber ich liebe Evanescence.
0: Bring Me To Life, eben genossen hier bei Ostseewelle. Schönen guten Morgen und willkommen zu den Schlagzeilen des Morgens. Ich würde anfangen, Mecklenburg-Vorpommern first, und ich kann auch nicht den Speichelfluss so lange zurückhalten.
2: Na los,
0: es geht um die kreativste Bratwurst in Mecklenburg-Vorpommern.
1: Oh Mann, ja,
2: das muss jetzt sein.
0: Schöne Grüße an die Anklammer Fleisch und Wurstwaren in Relzow, B110 auf dem Weg nach Usedom. Da ist ja das große Werk, sieht man von der Bundesstraße aus. Die haben eine Pizza-Bratwurst gemacht, die jetzt also mit fast 100 von 100 Punkten zur kreativsten Bratwurst in Mecklenburg-Vorpommern gekürt wurde. Haben die Fleischerinnung und so weiter hat das gemacht. Und alles stimmt, so wie sie aussieht. Auf dem Grill, vorm Grill, so wie sie schmeckt, so wie sie aufplatzt. Und dieser Anschnitt, so wie das aussieht. Viele Paprikastücke, schöne große Salamistücke und leicht schmelzender Käse, der aus der...
2: Ich hätte jetzt auch Lust auf so einen schönen Curryschlingel.
1: Aber es gibt ja ganz viele auch unter uns, die packen die Pizza vom gestrigen Abend ein und frühmorgens wird die kalt gegessen.
2: Ja.
0: Das wäre jetzt hier bei Morgenmann Wurlitzer so, ne?
1: Zum Beispiel, aber da muss Ketchup drauf.
0: So ist das. Natürlich kann man das auch noch mit Ketchup dann verfeinern. Schöne Grüße nach Anklam, nach Relzow, habt ihr gut gemacht. Anklammer, Fleisch und Wurstwaren. Und auch passend zur Fußball-WM.
1: Ketchup drauf.
0: So ist das. Natürlich kann man

0: was zu essen gemacht. Danach, und ich finde, das wird immer gruseliger, hat er sich ausgezogen, sich unter die Dusche gestellt. Man muss dazu sagen, zu dieser Zeit schlief die Familie von Mehmet Scholl, die haben auch nichts mitgekriegt.
1: Oh, nee.
0: Und dann schlich sich der Einbrecher in das Zimmer der 20-jährigen Tochter. Sie lag mit ihrem Freund schlafend im Bett. Der Fremde hat dann versucht, sich daneben zu legen. Aber das bekamen die beiden dann mit und die haben sich dann auch mutig dem Angreifer gestellt. Und durch das Geschrei hat Mehmet Scholl das dann als Papa auch mitgekriegt, ist ins Zimmer gestürmt und die konnten den Einbrecher dann auch überwältigen. Die Polizei hat ihn dann in die Psychiatrie einweisen lassen.
2: Oh.
0: Aber das kann schon zu einem Trauma führen, ne? Boah,
1: der hatte sich vertan, sagt der Hahn wahrscheinlich, ne? Der hat wahrscheinlich wirklich einen kleinen gehabt und...
0: Also offensichtlich hat er den, aber trotzdem, ich meine...
1: Gruselig, auf jeden Fall.
0: Geh nach so einem Vorfall mal demnächst wieder ruhig ins Bett. Ich glaub.
2: Oh Gott. Ja, dein Zuhause ist dann nicht mehr dein Zuhause. Ne? Nee. Das ist ganz, ganz ekelhaft. Yvonne, ein schöner Rausgeher oder?
1: Doch, ein schöner.
2: Oh, bitte.
1: Kennt ihr auch so Leute, die Lotto spielen und irgendwie seit gefühlt 100 Jahren immer ein und dieselben Zahlen ankreuzen?
2: Ja.
0: Nee, ich mach das leider nicht. Hätte ich mal an mancher Stelle.
1: Bei mir in der Familie, meine Mutter macht das. Und bei einem in Brandenburg, da hat es jetzt richtig geklingelt, der spielt seit 15 Jahren immer dieselben Zahlen. Macht immer einen 5-Euro-Schein.
2: Ja.
1: Ne? Und der hat jetzt richtig einen reingehauen. Pass mal auf, der hat 1,2 Millionen Euro mit seinen Zahlen jetzt gewonnen aus Brandenburg, die der seit 15 Jahren spielt. Ich sag mal so, da ist jetzt wahrscheinlich ein bisschen was an Einsatz zusammengekommen. Aber ich habe jetzt nicht viel Ahnung von Mathe, aber ich glaube, das hat sich gerechnet.
0: Ne? Aber laut Wahrscheinlichkeitsrechnung?
1: Jahre, jede Woche 5 Euro.
2: Nee, ich bin erstmal bei 5 in jeder Woche. Über 50 Wochen. Das heißt, wir sind bei
0: 250
2: im Jahr.
0: Die Sendung geht bis 10 Uhr, da schaffen
2: das
0: wir
2: nicht.
1: Wie auch immer, Brandenburg, herzlichen Glückwunsch, fast 1,2 Mille. Da würde ich mal sagen, da ist ein kleiner Urlaub drin.
2: Ja. 5.42 Uhr.

0: dann let's go, unser guten Morgenwetter.
1: Und es wird langsam besser. Also von den Temperaturen her, heute 20 Grad, morgen 24 und am Donnerstag teilweise 29 Grad. Und es bleibt wechselhaft.

Im besten Verkehrsservice für unser Land. Meldung von der A20, beide Richtungen zwischen Neubrandenburg-Ost und Neubrandenburg-Nord. Tiere an und auf der Fahrbahn. Und Landkreis Mecklenburgische Seenplatte zwischen Woldeck und Pasenow ein Wildunfall. Bitte Vorsicht. Blitzer stehen B191 in Eldena Richtung Dömitz, Letzin Siedlung Richtung Guro und Wismar-Zierower Weg. Habt ihr noch was entdeckt? 0381 49 78 110.

0: Herzlich willkommen, Ostseewelle um 10 Minuten vor 6, 5.50 Uhr. So, Verbandskasten, Warndreieck, Warnweste. Das gehört bei jedem Auto zur Pflichtausrüstung, ne? STVO und so. Uns interessiert heute aber, was schaukelt ihr sonst noch so über die Straßen? Also das können ganz kuriose Dinge sein, aber eben gerne praktisch und nützlich für den Alltag, was ihr so auf der Autofahrt gebrauchen könnt.
1: Klopapier auf jeden Fall, wenn man mal unterwegs austreten muss, dass man dann auch immer einen sauberen Popo hat.
2: Also wir haben immer CDs von Pepper Woods oder so liegen, weil meine kleine Schwester das immer hören will.
3: Mehr Koffer als reinpassen, also normalerweise.
4: Für die lange Reise, weil ich ja mal Wechselsachen brauche.
5: Da ich ja Hundephysiotherapeutin bin, ein Holzbrett, wo ich Hunde drauf trainiere. Die stellen dann ihre Vorderpfoten oder ihre Hinterpfoten drauf und dann wird halt Muskelaufbau entweder in der Vorderhand oder in der Hinterhand betrieben.
6: Ein Zollstock, ein Bleistift und ein Spachtel. Kann ja mal immer mal was passieren.
0: Genau, kann ja immer mal was passieren. Für diesen Fall, was hast du Nützliches im Auto, Andrea?
7: Oh, ein Enteisungsspray, was ich immer besitze und ich fahre auch im Hochsommer mit meinem Enteisungsspray.
0: Ja,
7: dann habe ich, ganz wichtig für mich, eine Haarbürste.
0: Kann ja immer mal was passieren, richtig?
7: Und Bonbons. Also wenn ich mal irgendwo bei minus 60 Grad im Stau stehe und keine Decke habe, habe ich zumindest eine Bürste.
0: Alles klar.
7: Und bei dir?
0: Immer eine Flasche Wasser, also ständig eine neue. Mehr tatsächlich nicht. Es ist ein relativ aufgeräumt, naja, das hat ja nichts mit Aufräumen zu tun, aber es ist ein spärlich eingerichtetes Auto.
7: Und welche nützlichen Dinge fahrt ihr in eurem Auto spazieren, die vielleicht auch nicht jeder dabei hat? Meldet euch gerne auf unserer Studio-Hotline 0381 49 78 110. Und wir haben ja auch mal bei uns in der Redaktion gefragt, was haben die so für nützliche oder nicht nützliche Dinge im Auto? Könnt ihr auch mal auf unseren Social-Media-Seiten reinklicken und euch das anschauen.

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1: Schönen guten Morgen. Wir gehen immer ran, wenn ihr hier bei uns anruft. Ihr werdet nie so einen Fehlversuch haben beim Abheben wie aus dies hier Pickup. Immer 0381 49 78 110. Immer die Studio-Hotline zum Mitmachen. Wir sind gleich mit Anna Nacklapp verabredet. Supergirl, das groovt richtig rein. Bisschen gestört, aber geil. Thank you. Und Beat von Michael Schulte. Gibt's gleich nach 6 hier bei Ostseewelle. Schönen guten Morgen. Dranbleiben.
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7: Rostocker Einkaufszentrum wegen Reizgas geräumt. G7-Staaten wollen wieder Ukraine-Verhandlungen. Das Guten Morgenwetter mit Andrea.
8: Wechselhaft bis 20 Grad.
7: Guten Morgen, ich bin Yvonne Siegert-Machotzek. In Rostock ist am Abend ein Einkaufszentrum geräumt worden, weil dort jemand Reizgas versprüht hatte. Es gab viele Verletzte und darunter auch ein Kleinkind mit Atembeschwerden. Ostseewelle-Reporter Alexander Stut.
9: Kurz nach 18 Uhr versprühten unbekannte Täter das Reizgas in der Kaufland-Filiale in dem Einkaufscenter im Rostocker Stadtteil Schmal. Ein beißender, stechender Geruch zog durch das Center. Viele fingen an zu husten, darunter auch Eltern mit Kleinkindern. Wie mir eine Zeugin berichtete, waren der oder die Täter maskiert. Nach der Attacke gab es Durchsagen, dass die Kunden das Center verlassen sollen. Insgesamt 19 Personen wurden durch den Rettungsdienst behandelt. Die Rostocker Polizei ermittelt jetzt. Vielleicht können ja Videoaufzeichnungen aus dem Center helfen.
7: Ein betrunkener Fahrradfahrer, der Schlangenlinien auf der B&Z9 fuhr, hatte am Abend einen Polizisten angegriffen und verletzt. Ein Autofahrer, der Richtung Anklam unterwegs war, hatte die Beamten gerufen. Bei der Fahrradkontrolle ging dann der betrunkene Mann aggressiv auf die Polizisten los.
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7: Die G7-Staaten wollen nach der Einigung auf ein Abkommen zur Beendigung des Iran-Kriegs nun auch die stockenden Ukraine-Verhandlungen möglichst schnell wieder in Gang bringen. An den Beratungen beim Gipfel der führenden demokratischen Wirtschaftsmächte in Frankreich will auch Ukraine-Präsident Zelensky teilnehmen. Das waren die Nachrichten und jetzt zum Sport.
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7: Nach einem WM-Spiel, das politisch und emotional besonders war, nahmen sich die iranischen Fußballprofis heute Morgen erstmal in die Arme. Es gab ein 2:2 gegen Neuseeland. Stotterstart zuvor für Spanien und Uruguay. Der zweimalige Weltmeister musste sich gegen Saudi-Arabien mit einem 1:1 zufrieden geben. Spanien und Kap Verde spielten 0:0, Belgien und Ägypten 1:1. Wann immer etwas Wichtiges passiert, ihr hört es sofort bei Ostseewelle und jetzt das Guten Morgenwetter mit Andrea.
8: Dankeschön, Yvonne, und auch ich fange einfach nochmal den Satz an. Auch heute bleibt es weiterhin wechselhaft bei uns im Land. Aber in den nächsten Tagen kommt deutlich wärmere Luft zu uns und dann wird's warm. Heute geben wir uns noch mit maximal 17 bis 20 Grad zufrieden. Aktuell haben wir in Rostock am KTV, da haben wir 12 Grad und in Schwerin am Schlossgarten auch 12 Grad. Es wechseln sich Sonne und Wolken ab. Es gibt aber auch Phasen, da bleibt es ziemlich wolkig. Dann sind hier vereinzelt ein paar Schauer. Die Sonnenscheindauer liegt zwischen 2 und 12 Stunden. Am längsten scheint die Sonne heute im Westen und Süden des Landes. Morgen wechselhaft bis 24 Grad und am Donnerstag teilweise sogar um die 29 Grad und es bleibt wechselhaft.
1: Jetzt gleich 6.03 Uhr, bester Verkehrsservice für unser Land, Ostseewelle. Landkreis Mecklenburgische Seenplatte zwischen Woldeck und Pasenow, Wildunfall, bitte Vorsicht. Und für die A20 in beiden Richtungen auch Vorsicht wegen Tieren an und auf der Fahrbahn. Das ist zwischen Neubrandenburg-Ost und Neubrandenburg-Nord, beide Richtungen. Ne? Dann auf die A24 noch gehört Richtung Berlin. Da gibt es eine ungesicherte Unfallstelle, also jetzt gerade passiert zwischen Gudow und Galin, A24 Richtung Berlin, zwischen Gudow und Galin, ungesicherte Unfallstelle. Und Unfallstelle. Bitte achtet auf die Rettungsgasse zwischen linker und rechter Spur. Flitzerblitzer B105 Pantelitz, B191 Eldena, B321 in Zachow Richtung Parchim, Letzin Siedlung Richtung Buro, Wolgast-Hufe-Landstraße. Guten Morgen.
10: Schönen guten Morgen, hier ist der Nico. Die stehen und blitzen von Perdue Richtung Wittenburg.
1: Dankeschön. Ihr habt noch was entdeckt, ruft auch durch. 0381 49 78 110, denn keiner meldet mehr. Aktuelle Flitzer Blitzer.
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8: Heute geht es weiter mit dem Prozess, der viele hier im Land bewegt. Es geht um den ermordeten 8-jährigen Fabianus Güstrow. Am vergangenen Prozesstag gab es wieder krasse Indizien, aber reicht das, um verurteilt zu werden? Wie es heute vor Gericht weitergeht, das hören wir in 7 Minuten mit Ostseewelle-Chefreporter Alexander Stuth.

0: Heute 12. Verhandlungstag im Mordfall um den kleinen Fabi aus Güstrow. Und wieder könnte ein kleines Puzzleteil dazukommen, und um noch mehr ans Licht zu bringen. Ostseewelle hier um 6.11 Uhr.
1: Letzten Freitag, also am vergangenen Verhandlungstag, hat ja ein Zeuge ausgesagt. Er wollte an dem Abend des 13. Oktober den vermissten Fabian suchen. Und er wurde angeblich dann von der Angeklagten zur Leiche an einem Tümpel bei Kleinopal im Landkreis Rostock gelockt. Der Zeuge informierte damals nicht die Polizei, sondern setzte Gina H. bei ihrem Nachbarn in Reimershagen ab. Und damit geht es heute weiter. Unser Chefreporter Alexander Stut, der wirklich von Anfang an dabei ist, auch heute schaust du dir das an.
2: Richtig, und zwar ist heute Olaf K. aus Reimershagen geladen. Ihn soll Gina Hahn als zweite Person zur Leiche geführt haben. Sicherlich unter dem Vorwand, dass sie mit dem anderen Zeugen, also Christian D., der ja am Freitag schon ausgesagt hat, etwas entdeckt hat. Oder ihm wurde eine komplett neue Geschichte damals aufgetischt. Das werden wir also heute erfahren. Auf jeden Fall ist der Zeuge in der Nacht vom 13. zum 14. Oktober mit Gina Hahn zu diesem Tümpel dort gefahren. Er hat dort auch eine Leiche gesehen, aber nichts Richtiges erkannt. Und dann sollte er nochmal ins Gesicht leuchten, und Gina H. hat dann Fabian identifiziert. Das hat der Zeuge zumindest schon dem Fernsehsender RTL in einem Interview gesagt. Allerdings rief er auch damals nicht die Polizei, denn er hatte Angst, dass der Verdacht auf ihn fällt. Erst am nächsten Tag, als wir dann zuerst über den Leichenfund berichtet haben, ist Olaf K. dann auch zur Polizei. Also das Gericht wird heute wieder ganz, ganz viele Fragen haben.
0: Und wir haben für euch den Ostseewelle Live-Ticker-Fall Fabian bei ostseewelle.de. Ihr findet ihn auch ganz leicht in der Google-Suche, ganz normal. Und in unseren Nachrichten zur vollen Stunde und in unseren Social-Media-Kanälen werden wir euch da aus dem Rostocker Landgericht auf dem Laufenden halten. Danke, Alex, 6.13 Uhr.

0: 6.16 Uhr, hier ist Andrea mit dem guten Morgenwetter.
1: Und es wird langsam wärmer, heute noch so um die 20 Grad, Donnerstag teilweise 29 Grad. Es wechseln sich heute Sonne und Wolken ab und es bleibt größtenteils trocken.
0: Bester Verkehrsservice für unser Land, Ostseewelle, A24 Richtung Berlin zwischen Gude und Galin, Behinderung nach Unfall. Mecklenburgische Seenplatte zwischen Woldeck und Pasenow, ein Wildunfall. Flitzerblitzer aktuell, moin.
2: Moin, Thorsten hier. Der Blitzer, der steht vor Putlitz, dementsprechend aus Reetz kommt und blitzt beidseitig.
0: Ist wieder dabei. Per Döhl Richtung Wittenburg auch und in Warsow Richtung Malchin. Ihr habt noch einen entdeckt, dann bitte 0381 49 78 110.

0: Ich würde aus gegebenem Anlass heute am 16. Juni ganz kurz für alle Star Trek Fans zum Captain Picard Tag gratulieren.
1: Ist das heute? Echt? Ja. Ich hab das nie geguckt, mein Bruder ist auch so süchtig danach, ja, aber kannst mich ja mit jagen.
0: Es gab in Star Trek The Next Generation mal eine Folge, da haben sie also ihren Captain Picard geehrt, die Kinder, die an Bord waren. Und das hat sich dann herausgerechnet, dass das an einem 16. Juni ist, dieser Captain Picard-Tag.
1: Okay.
0: Und der wird jetzt also auch schon viel vorher gefeiert in echt. Blödsinn, aber schön. So, 6:20 Uhr.
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0: Für Dienstag, 16. Juni, Andrea legt los mit Widder.
1: Heute wollt ihr eine Sache sofort klären. Andere hätten lieber noch 3 Gesprächsrunden, ihr eher nicht.
3: Stier.
1: Jemand fragt euch nach einem Gefallen, ihr helft gern, solange es nicht zur Dauerlösung wird.
0: Zwillinge.
1: Also ihr springt heute zwischen Themen, Aufgaben und Menschen hin und her. Irgendwie funktioniert das trotzdem erstaunlich gut.
0: Krebs.
1: Ein kleiner Rückzug tut euch gut. Nicht jeder freie Moment muss gefüllt werden.
0: Löwe.
1: Heute bekommt jemand mit, wie viel ihr tatsächlich leistet. Das wurde auch langsam Zeit.
0: Jungfrau.
1: Ihr seid überraschend experimentierfreudig und probiert etwas aus, das sonst eher nicht euer Ding wäre.
0: Waage.
1: Eine spontane Einladung bringt euch kurz ins Grübeln. Am Ende seid ihr froh, zugesagt zu haben.
0: Skorpion.
1: Heute habt ihr ein gutes Gespür dafür, wann jemand nicht die ganze Wahrheit erzählt.
0: Schütze.
1: Ihr braucht etwas, worauf ihr euch freuen könnt, also plant ihr kurzerhand selbst etwas Schönes.
0: Steinbock.
1: Ein Problem löst sich heute nicht durch Nachdenken, sondern durchs Anfangen.
0: Wassermann.
1: Jemand hält euch für unberechenbar. Ehrlich gesagt habt ihr selbst manchmal denselben Eindruck.
0: Fische.
1: Heute seid ihr erstaunlich konsequent. Was euch nicht gut tut, bleibt konsequent draußen.
0: Alles auch nochmal zum Nachhören, zum Nachlesen in der knallroten Ostseewelle-App. Jetzt 6:22 Uhr.

0: Ja, bei etlichen geht's gleich dann los mit dem Ostseewelle hören, wenn sie programmiert haben, Alexa, wecke mich jeden Morgen um 6.30 Uhr mit Ostseewelle, dann sind wir gleich da. Viele Urlauber machen das ja auch und machen schon vor dem Mecklenburg-Vorpommern Urlaub so eingrooven mit dem Heimatsender bei Ostseewelle. Wir freuen uns auf alle Urlauber und sind happy, dass er dann demnächst bei uns Urlaub macht und machen alles schön, was dieses tolle Bundesland eben für alle zu bieten hat. So ist es schön, so ist Heimatgefühl dabei. Herzlich willkommen bei Ostseewelle gleich mit Mucke von Olivia Dean. Dann haben wir Fastboy und Clock Clock mit Born Again, da stehen auch ganz viele drauf. Und für Romantiker Romance mit Lady Gaga. Ich sage jetzt nicht, dass es eine Bad Romance ist und der Song so heißt, sondern ich wollte es jetzt sehr schön formulieren. Ich lasse Bad einfach weg. Ja? Es ist kurz vor 6:30.
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0: Kurz nach 6:30 Zeit fürs Guten Morgen Update bei Ostseewelle. Hier ist Yvonne Siegert-Machotzek.
7: In Rostock ist am Abend ein Einkaufszentrum geräumt worden, weil Unbekannte dort Reizgas versprüht hatten. 19 Menschen in Schmal mussten dann wegen Atembeschwerden vom Rettungsdienst behandelt werden. Die G7-Staaten wollen nach der Einigung auf ein Abkommen zur Beendigung des Irankriegs auch die stockenden Ukraine-Verhandlungen wieder in Gang bringen. Die führenden Industrienationen beraten aktuell in Frankreich.
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7: In Stralsund sind am Abend ein Radler und ein Fußgänger aufeinander losgegangen. Der 45-Jährige auf dem Rad war betrunken und fuhr rücksichtslos in Schlangenlinien über den Gehweg am Karl-Heidemann-Ring. Da erwischte er dann einen 17-Jährigen. Der soll den Biker beleidigt haben und bekam direkt einen Faustschlag ins Gesicht. Jetzt wird gegen beide ermittelt.
0: Alles, was heute Morgen wichtig ist, jederzeit zum Nachhören in der knallroten Ostseewelle-App und in einer halben Stunde wieder dann 6:00. Das Guten Morgenwetter mit Andrea.
9: Und da haben wir heute einen wechselhaften Tag. Es gibt sonnige Phasen, aber stellenweise bleibt es auch den ganzen Tag über bedeckt. Am längsten scheint die Sonne heute im Westen und im Süden des Landes, am wenigsten im Osten und Norden. Gerade Rügen hat heute sehr wenig Sonne. Oh. Die Sonnenscheindauer um die 2 bis 12 Stunden. Wir kriegen nachmittags Tagestopwerte um die 17 bis 20 Grad. Es weht ein schwacher bis mäßiger Wind. Und jetzt noch der Blick auf die nächsten Tage. Morgen regnet es ein bisschen. Im Osten Mecklenburgs und in Vorpommern bleibt es lange heiter bis 24 Grad. Es wird wärmer. Tja, und am Donnerstag wird es schon heiß. 29 Grad teilweise. Und es bleibt wechselhaft. Ui.
0: Hier kommt der beste Verkehrsservice für unser Land, Ostseewelle, gleich 6:35. A24, Meldung Richtung Berlin, zwischen Gudow und Galin, Vollsperrung nach Unfall. Umleitungsempfehlung von uns für euch, fahrt Gudow ab und weicht über Beutze und Sarrentin aus. Landkreis Mecklenburgische Seenplatte zwischen Woldeck und Pasenow noch ein Wildunfall. Und Flitzerblitzer kommen hier mit der A24 Richtung Hamburg zwischen Sarrentin und Gudow. Flitzerblitzer Richtung Berlin A24 im Dreieck Wittstock. B96 zwischen Lietze und Bergen, Höheralswiek. B105 Pantelitz. B191 in Eldena Richtung Gömitz. B198 in Kleintreppow Richtung Wesenberg. Domsühl, Parchimer Straße, Letzin Siedlung Richtung Buro, Perdöl Richtung Wittenburg. Dann Flitzerblitzer Anhänger jetzt frisch, das ist Ortseingang Putlitz von Reetz kommend beidseitig. Zwischen Röbel und Sito, Höhe Schampermühle, Warsow Richtung Malchin und Moin.
10: Guten Morgen, liebes Ortsewelle-Team, Chris aus Neubrandenburg hier. Die Rennleitung baut gerade einen Blitzer auf in Neubrandenburg auf dem Ring Höhe Kulturpark.
0: Gute Fahrt, Dankeschön. Studio Hotline immer 0381 49 78 110. Denn keiner meldet mehr aktuelle Flitzerblitzer.
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0: Andrea dabei, guten Morgen.
9: Einen wunderschönen guten Morgen.
0: Yvonne Siegert nach Hotzeck im Nachrichtenstudio.
9: Moin.
0: Schneiderchen hier als Vertretung für Morgenbad Wortitzer. Jetzt starten wir hier durch mit Born Again, aktuelle Beats.

0: genau, 6.42 Uhr.
1: Es gibt ja so unliebsame Besuche. Meistens ist das ja der Zahnarztbesuch. Hat ja keiner Bock auf einen Bohrer. Aber damit das nicht passiert, immer fleißig Zähne putzen, wissen wir alle. Obwohl, ein Zahnarztbesuch kann auch ganz schön lustig sein. Unser Kollege Jans Herbst.
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3: Wenn du ausreichend nervös bist, darfst du endlich ins Behandlungszimmer zu einer Ärztin und einer Assistentin. Die binden dir ein Lätzchen um, fahren dich auf dem Stuhl in so eine wehrlose Position und dann spielen die Schiffe versenken.
4: F3 fehlt, 16 okay.
3: Und während du dann so einen fiesen Bohrer im Mund hast und einen Sabbersauger und gefühlt auch einen Presslufthammer, wirst du dann auch noch angesprochen.
4: Und? Dieses Jahr noch Urlaub geplant? Ach schön, das klingt ja nett.
3: Dann bekommst du immer ein falsches Lob.
4: Sie machen das super.
3: Obwohl du ja halt einfach nur so da liegst. Und schließlich bezahlst du ein Vermögen, kannst nicht richtig sprechen, beißt dir 3 Stunden lang auf die eigene Wange und sagst beim Rausgehen trotzdem
2: Dankeschön. 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

0: Guten Morgen um 6.46 Uhr.
1: Liebe Grüße an Martin. Er fährt gerade bis zu 81 Schüler im schuleigenen Doppeldecker zum Schulcampus Detmannsdorf, Landkreis Rostock.
0: Ui.
1: Und dann geht es selbst an die Arbeit. Er ist nämlich auch noch Hausmeister. Und nachmittags bringt er die Kinder dann wieder nach Hause. Also Martin, du kriegst wirklich das Bienchen des Tages.
0: Ja.
1: Sehr engagiert. Wir schauen mal aufs Wetter. Da sieht's eigentlich auch ganz gut aus. Haben wir einen Mix aus Sonne und Wolken. Nur mancherorts, also gerade im Osten und Norden des Landes, bleibt es ziemlich bewölkt. Heute Höchstwerte um die 17 bis 20 Grad.
0: Hören wir nochmal schnell in den besten Verkehrsservice für unser Land. A24 Richtung Berlin zwischen Gude und Galin. Die rechte Spur nach Unfall gesperrt. Auf einer geht's also vorbei, macht aber trotzdem gut 10 Minuten extra. Und der Wildunfall zwischen Woldeck und Pasenow. Bitte noch extra aufpassen im Land. Kreis Mecklenburgische Seenplatte. Hier kommen die aktuellsten Flitzerblitzer.
2: Guten Morgen, Diana hier.
0: Hi.
2: Ich wollte euch einen Blitzer melden. Und zwar auf der B110 von Anklang kommend in Liepen. Auf der rechten Seite steht so eine Blitzermülltonne, hätte ich fast gesagt.
0: Dankeschön. Immer die 0381 49 78 110 anrufen bitte.
3: Guten Morgen aus dem Wille, ist der Robert aus Neubrandenburg. Auf dem Friedrich-Engels-Ring, Höhe Kulturpark, bauen sie gerade den Blitzer auf.

0: 9 Minuten vor 7, ihr hört Ostseewelle und viele sind bereits schon im Auto auf dem Weg zur Arbeit oder fahren die Kinder nachher noch zur Kita oder zur Schule. Wir sind ja allgemein viel unterwegs. Mecklenburg-Vorpommern ist das Land der Vielfahrer und deswegen suchen wir nützliche und praktische Sachen, die ihr im Auto habt.
1: Moin, ist Ostseewelle-Team, Mille hier. Ja, ich habe immer einen Schlafsack und einen Pullover und eine Jacke im Auto, weil man weiß ja nie, wo man mal strandet oder weil ich bin eine Frostbeule. Und wenn ich dann doch irgendwo mal bleiben will und im Auto pennen will, ja, dann habe ich immer alles am Start. Und Wasser ganz wichtig auf jeden Fall.
2: Ja,
0: ganz vorbildlich.
2: Ja, ja. Wir fahren viel umher und alles Nützliche, was im Auto drin ist, kann man ja auch einfach drin lassen. Wie ist es bei euch? Was gehört auf jeden Fall dazu? Was sind nützliche, praktische Sachen, die ihr im Auto habt? Durchrufen bitte auf der 0381 49 78 110. Vielleicht lernen wir ja auch noch was und haben alle ein großes Oho- und Aha-Erlebnis. Mhm. Das lege ich mir auch zu. Wir würden gleich um kurz nach 7 mal reinhören. Was sind so bisher die Top 3, die wir so in den Fahrzeugen haben? Also spannendes Autofahrerding heute, ne? Hier bei Ostseewelle. 7 vor 7.

0: zu den Hits in der nächsten halben Stunde. Kygo und Ava Max, dieses Whatever macht einfach gute Laune. Race, Where's My Husband gehört in die Ostseewelle Playlist natürlich dazu, um euch gute Laune zu bringen. Es ist Dienstagmorgen und wir haben 7:02. Bleibt dran.
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5: Maskierte versprühen Reizgas in Einkaufscenter. G7-Staaten wollen wieder Ukraine-Verhandlungen. 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
6: Wechselhaft heute bis 20 Grad.
5: Guten Morgen, ich bin Yvonne Siegert-Machotzek. Mehrere Maskierte sollen am Abend Reizgas in einem Rostocker Einkaufszentrum versprüht haben. Es gab mehrere Verletzte und darunter auch Kinder. Ostseewelle-Reporter Alexander Stut.
7: Kurz nach 18 Uhr versprühten unbekannte Täter das Reizgas in der Kaufland-Filiale in dem Einkaufscenter im Rostocker Stadtteil Schmal. Ein beißender, stechender Geruch zog durch das Center. Viele fingen an zu husten, darunter auch Eltern mit Kleinkindern. Wie mir eine Zeugin berichtete, waren der oder die Täter maskiert. Nach der Attacke gab es Durchsagen, dass die Kunden das Center verlassen sollen. Insgesamt 19 Personen wurden durch den Rettungsdienst behandelt. Die Rostocker Polizei ermittelt jetzt. Vielleicht können ja Videoaufzeichnungen aus dem Center helfen.
5: Ein betrunkener Fahrradfahrer, der Schlangenlinien auf der B109 fuhr, hat am Abend einen Polizisten angegriffen und verletzt. Ein Autofahrer, der Richtung Anklam unterwegs war, hatte die Beamten gerufen. Bei der Fahrradkontrolle ging der betrunkene Mann dann aggressiv auf die Polizisten los.
4: Deutschland und die Welt.
5: Einigung bei den neuen Fluggastrechten. Europaparlament und EU-Mitgliedstaaten bleiben dabei, dass es ab 3 Stunden Verspätung Entschädigung gibt. Kinder unter 14 sitzen im Flugzeug neben Eltern, ohne dass extra Geld für die Sitzplatzreservierung fällig wird. Und für uns sollen Ticketpreise und Gepäckregeln übersichtlicher werden. Die G7-Staaten wollen nach der Einigung auf ein Abkommen zur Beendigung des Irankriegs nun auch die stockenden Ukraine-Verhandlungen wieder in Gang bringen. Die führenden Industrienationen beraten gerade in Frankreich. Das waren die Nachrichten und jetzt zum Sport.
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5: Beim politisch aufgeladenen Fußball-WM-Auftaktspiel des Iran gegen Außenseiter Neuseeland gab es heute Morgen ein 2:2. Zuvor trennten sich Saudi-Arabien und Uruguay 1:1, ebenfalls 1:1 bei Belgien und Ägypten. Und am Abend die Überraschung. Europameister Spanien kam nicht über ein 0:0 gegen WM-Neuling Kap Verde hinaus. Wann immer etwas Wichtiges passiert, ihr hört es sofort bei Ostseewelle und jetzt das Guten-Morgen-Wetter mit Andrea.
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6: Auch heute bleibt es weiterhin durchwachsen bei uns in Mecklenburg-Vorpommern, aber es kommt besonders in den nächsten Tagen wärmere Luft zu uns. Und heute haben wir noch so um die 17 bis 20 Grad, am Donnerstag teilweise um die 29 Grad. Heute wechseln sich Sonne und Wolken ab, aber es gibt auch Phasen, da bleibt es ziemlich wolkig. Hier sind dann auch vereinzelt ein paar Schauer dabei. Gerade bei uns im Osten und Norden des Landes bleibt es sehr bedeckt, aber weiter westlich und auch im Süden des Landes, da scheint relativ oft die Sonne. Die Sonnenscheindauer ist deswegen mal wieder ganz unterschiedlich zwischen 2 und 12 Stunden. Dazu weht ein schwacher bis mäßiger Wind. Morgen stellenweise etwas Regen, im Osten Mecklenburgs und Vorpommern länger heiter bis 24 Grad. Und am Donnerstag, ich betone es nochmal, fast 30 Grad, aber es bleibt wechselhaft.
9: Hier ist der beste Verkehrsservice für unser Land, gleich 7.05 Uhr. A24 Richtung Berlin zwischen Gude und Galien, rechte Spur nach Unfall gesperrt, das macht eine Viertelstunde mehr. Und dann in 2 Stunden ab 9 Uhr wieder die Sperrung der Rügenbrücke bis 15 Uhr wegen der Wartungsarbeiten in dieser Woche, da geht dann alles wieder über den Rügendamm. Flitzerblitzer stehen A24 Richtung Hamburg zwischen Zarrentin und Gude, Richtung Berlin Dreieck Wittstock. B96 zwischen Lietze und Bergen, höher als Wieck, B105 Pantelitz Richtung Rostock, B110 in Liepen Richtung Jarmen. B191 in Eldenach Richtung Dömitz, B198 in Kleintrebbow Richtung Wesenberg, B321 in Zach Richtung Parchim, Domsühl, Parchimer Straße, Letzin Siedlung Richtung Buro, neuer Flitzerpizza-Anhänger, Neubrandenburg auf dem Ring, Höhe Kulturpark, Perdöl Richtung Wittenburg, Ortseingang Putlitz von Reetz aus, zwischen Röbel und Sitohöhe Schampermühle, Warsow Richtung Malchin. Wo habt ihr was entdeckt? Bitte ruft gleich durch 0381 49 78 110, denn keiner meldet mehr aktuelle Flitzerblitzer.
0: Herbie? In Römershagen in der 30er-Zone von Rostock kommen, ich bin ein Blitzer.
9: Dankeschön, moin.
10: Hi, moin, tschüss hier. Ich wollte bloß Bescheid sagen. Die Rennleitung steht wieder auf der 191 Karstadt Richtung Eldena im 60er-Bereich.
9: Gute Fahrt, danke.
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9: Moin.
11: Moin.

0: Es kann ja immer mal was passieren. Da ist es gut, wenn wir im Auto das nötige Zeug dabei haben. Wir sind ja so Vielfahrer in Mecklenburg-Vorpommern. Ostseewelle ab da an, euer Mitmachradio hier um 7.12 Uhr.
1: Und wir wollen heute von euch wissen, welche nützlichen Dinge ihr immer mit umherkutschiert. Einiges findet sich in vielen Autos ja an. Kollege Axel Prokop mit den Top 3 der nützlichen Dinge in unseren Fahrzeugen.
2: Hier ist Platz 3. Hygieneartikel. Das Desinfektionsmittel in der Mittelkonsole, Deo oder Lippenstift, da sind wir Deutschen meistens sehr gut ausgerüstet. Das Must-Have sind aber Feucht- und Taschentücher. 90% der Autofahrer haben die im Wagen dabei, besonders Familien. Aber übrigens sind Feucht- und Taschentücher auch der Müll, der am häufigsten im Auto liegen bleibt.
3: Platz 2
2: sind technische Hilfsmittel für die Autofahrt. Viele fahren gar nicht erst los, ohne ein Ladekabel im Auto zu haben. Für das Handy oder das Navi. Das gehört bei uns quasi zur Standardausrüstung. Auch oft zu finden, die hoffentlich vollgeladene Powerbank.
3: Platz 1
2: geht tatsächlich an die Alltagsgegenstände. Die Sonnenbrille zum Beispiel, Einkaufswagenchips oder Tüten. Besonders Regenschirme liegen oft über Jahre im Kofferraum. Die finden wir nahezu 100% aller Autos. Und ein Drittel aller Autofahrer ist sogar jederzeit klamottentechnisch für Regen ausgerüstet und hat sogar passende Jacken auf der Rückbank oder im Kofferraum dabei.
1: Hey, das stimmt. Ihr habt euch doch irgendwo wiedergefunden, ne? Also ich bei Top 1 und Top 3, ich habe immer einen Regenschirm im Kofferraum. Das fällt mir jetzt erst auf. Das stimmt. Und ich bin ja auch so diese Kosmetikfraktion. Also ein Labello muss dann schon im Auto sein.
0: Und welche nützlichen Dinge für eure Autofahrt habt ihr immer dabei? Meldet euch gerne auf der Studio-Hotline. Vielleicht kommen wir ja noch auf was Neues, wo uns allen so das Licht aufgeht. Ja, 0381 49 78 110. Ostseewelle.

0: 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Wunderbaren guten Morgen, 7.16 Uhr, euer Mitmachradio Ostseewelle hier. Gerade gehört die Top 3 der nützlichen, das habe ich im Auto Sachen. Habt ihr euch erkannt oder habt ihr noch Profi-Tipps für jede Autofahrt? Jonas zum Beispiel aus der Ostseewelle Hörerfamilie hat eine Sprache geschickt.
1: Moin moin, einmal zum Thema nützliche Dinge, was ins Auto gehört. Auf jeden Fall eine Decke, das war schon mal gut. Ein Überbrückungskabel, falls irgendeiner mal Hilfe braucht oder man selber. Und dann auf jeden Fall Klopapier, Taschentücher.
2: Ja,
1: man weiß nie, wo und wann es passiert.
3: Ja, manchmal wird es ja brenzlig, ne? Da muss man schnell raus. Und Micha von Rügen?
4: Wir haben immer natürlich den ein oder anderen Euro in Kleingeld dabei liegen und wir haben immer so einen Notfuffi im Auto. Meistens unterm Lenkrad links an der Seite in dieser kleinen Tasche oder in dem anderen Auto oben im Verdeck. Einfach, falls mal die Karte verloren geht oder sowas. So ein Fuffi mit dabei zu haben, ist, glaube ich, nie verkehrt.
3: Ja, oder ein Euro für einen Einkaufswagen, ne? Weil du gehst ja manchmal auch spontan einkaufen, fährst vor und denkst so, oh, ich habe jetzt keinen Euro. Aber wie seid ihr denn bestens vorbereitet? Wie sieht's bei euch aus? Meldet euch weiterhin fleißig auf unserer Studio-Hotline. Das ist die 0381 49 78 110.
0: Die meisten hören ja beim Autofahren Ostseewelle, deswegen ist es auch immer gut, beim Autofahren eine schöne Sonnenscheindauer dabei zu haben, oder?
3: 2 bis 12 Stunden, heute ganz unterschiedlich. Die meiste Sonne gibt es im Süden und Westen des Landes, bis 20 Grad heute.
0: 7.18 Uhr, kurz der beste Verkehrsservice für unser Land. A24 Richtung Berlin, zwischen Gudow und Galin, rechte Spur nach Unfall gesperrt. Die aktuellsten Flitzerblitzer. B111 kurz hinter Gützkow Richtung Wolgast. B191 zwischen Karstädt und Eldena Höhe Gülitz. Und Rövershagen, die Gran-Müritzer Straße, ist beidseitig dabei. Gute Fahrt, guten Morgen.

0: Kuckuck, 7.21 Uhr.
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2: Ja, Oberamtsrat Alfred Klausen?
3: Morgens, Alfred. Na, wie ist?
2: Was soll ich sagen? Weiterhin 7:1 ist es.
3: 7:1?
2: Ja, wir haben doch 7:1 gewonnen.
3: Wer?
2: Deutschland gegen Curaçao.
3: Ach so.
2: Ja, damit sind wir so gut wie Weltmeister, sage ich dir.
3: Hallo, es war das erste Spiel in der Vorrunde.
2: Aber 7:1.
3: Ja, aber Alfred, das heißt doch nix.
2: Mit 7:1 haben wir damals Brasilien geschlagen.
3: Und jetzt liegt noch ein harter Weg vor der deutschen Truppe.
2: Sag mal, sagst du nicht immer, man soll optimistisch sein?
3: Ja.
2: Ja, und du sagst doch immer, man soll das Ergebnis vorweg visualisieren.
3: Ja, genau.
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2: Was?
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3: Hallo? Also mein Gefühl bestätigt sich da auch. Ronaldo schießt das Siegestor.
2: Wie klischeehaft.
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3: Hallo, was? Da darf man hier nicht mal mehr seine eigene Meinung zum Fußball haben?
2: Doch, sprich mir nach. Deutschland ist Weltmeister.
3: Dringendes Größenwahnkäffchen.
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0: Wenn ihr jetzt bei diesem 80er die ganze Zeit immer mitgetrommelt habt auf dem Lenkrad, apropos nützliche Dinge, die ich beim Autofahren immer mit dabei habe, unser Thema heute, irgendwie so Schonhandschuhe oder Wundsalbe, wenn jetzt die Fingerkuppen aufgekloppt sind vom Takt. 80er gerade mit Duran Duran, mehr 80er auch im 80er-Stream in der gratis Ostseewelle-App für euch. Und wir sind jetzt gleich am Morgen natürlich mit den aktuellen Beats für euch zurück. Sombre, 12 to 12. Ach, lass uns nochmal groß trommeln. Das geht so gut bei Kanan, Wave and Flag. Und wir starten mit aus dies. 7.27 Uhr. Ostseewelle. Bleibt dran.
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0: Ballons, 7.30 Uhr, halb acht Zeit fürs Guten Morgen-Update bei Ostseewelle. Hier ist Yvonne Siegert-Machotzek.
14: Maskierte sollen am Abend Reizgas in einem Rostocker Einkaufszentrum versprüht haben. Alles wurde geräumt. Es gab mehrere Verletzte, darunter auch Kinder. Sie fingen an zu husten und bekamen schlecht Luft. Einigung bei den neuen Fluggastrechten. Europaparlament und die EU-Mitgliedstaaten wollen bleiben bei der 3-Stunden-Grenze für Entschädigung. Ticketpreise und Gepäckregeln sollen für uns übersichtlicher werden.
15: Hier bei uns, zwischen Rostock und Rügen.
14: Stralsund hat jetzt den neuen Werfteingang geöffnet. Der ist auch für öffentliche Veranstaltungen wichtig, war aber trotzdem seit einiger Zeit zu. Es fehlten nämlich noch Teile für das elektronische Tor. Wir kommen in Stralsund jetzt durch das Werfttor auf zu den Werftköchen. In der Kantine gibt es auch Public Viewing zu Fußball-WM.
0: Alles, was wichtig ist, könnt ihr immer nachhören in der knallroten Ostseewelle-App und in einer halben Stunde wieder, ne, um 8 dann. Guten Morgen, Wetter, Andrea.
16: Und da sieht's heute auf der einen Seite richtig schön sonnig aus. Gerade im Westen und im Süden des Landes scheint sie fast den ganzen Tag. Auf der anderen Seite Richtung Norden und Osten, da haben wir heute sehr wenig Sonne. Oh. Die Sonnenscheindauer liegt um die 2 bis 12 Stunden. Vereinzelt Regen heute dabei, aber größtenteils bleibt es auch trocken und wir erreichen 17 bis 20 Grad, dazu ein schwacher bis mäßiger Wind. Morgen stellenweise etwas Regen bis 24 Grad. Am Donnerstag wird es dann richtig warm. Schneidi, nicht, dass du jetzt gleich wieder so ausflippst, weil gestern bist du mir schon bei 22 Grad völlig ausgeflippt. Wenn ich jetzt verrate, dass es fast 30 Grad werden am Donnerstag.
17: Ja,
16: genau, ich wusste es.
0: 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A24 Richtung Berlin zwischen Gude und Galin. Rechte Spur nach Unfall gesperrt, macht 5 Minuten mehr. Stadtverkehr Rostock jetzt vor der Baustelle Werft, Dreieck stadteinwärts auch um 5 Minuten extra. Los geht's. Alle aktuellen Flitzerblitzer. A24 Richtung Berlin, Dreieck-Wittstock-Dosse. B96 zwischen Lietze und Bergen, höher als Wieg. B105 Pantelitz. B110 in Liepen Richtung Jarmen. B111 kurz hinter Gützkow Richtung Wolgast. B191 zwischen Karstedt und Eldena ab 2 Gülitz. B198 in Klein-Trebbo Richtung Wesenberg. Domsül, Parchimer Straße. Jo, immer alle mitmelden.
2: Guten Morgen, hier ist Thorsten von der Fatima MV aus Neukloster. Ich wollte nur einen Blitzer durchgeben in Malchow auf der Insel Pöhl. Und es sieht so aus, als ob es beidseitig ist.
0: Super, danke schön. Dann Neubrandenburg auf dem Ringhöhe Kulturpark. Perdöl Richtung Wittenburg. Ortseingang Putlitz von Reetz kommend beidseitig zwischen Röbel und Sito. Rövershagen, Gralmüritzer Straße beidseitig in der 30er. Öckermünde, Schafbrückweg, Warsow Richtung Malchin. Wo habt ihr einen entdeckt? 0381 49 78 110. Denn keiner meldet mehr. Aktuelle Flitzerblitzer.
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17: Moin!
16: Moin!
17: Moin!

0: Ready to Rumble, 7.40 Uhr.
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3: Da haben wir heute Morgen Nora aus Ziro, Nordwestmecklenburg, dabei. Also schönen guten Morgen, liebe Nora.
4: Hey!
5: Guten Morgen.
3: Nora, eigentlich bist du kurz davor, ins Büro zu fahren, aber du sitzt noch ganz bequem zu Hause, damit du Schlag den Wörlitzer machen kannst.
4: Richtig, und dann geht's aufs Rad.
3: Aufs Rad. Nora, geil. Sportlich.
2: Sehr gut.
3: So, und sportlich sind auch gleich die drei Fragen, die ihr bekommt. Dafür habt ihr auch nur 20 Sekunden Zeit. Wenn ihr eine Antwort nicht wisst, weitersagen, stelle ich die Frage am Ende nochmal. Immer die erste Antwort zählt und bei Gleichstand gibt es eine Schätzfrage. Mittlerweile haben wir 200 Euro in unserem Jackpot und unsere heiß begehrte Ostseewelle-Tasse. Nora, bist du startklar?
4: Ja.
3: Welche Farbe hat das I im Logo von Lidl?
4: Weiter.
3: Welcher Fluss verbindet das Gebiet um die Müritz mit der Elbe?
4: Weiter.
3: Welches Land hat nach dem 5:1 Debakel gegen Schweden bei der Fußball-WM den Trainer gefeuert?
4: Weiter. Lidl ist rot.
3: Okay, lass ich gelten. Ist richtig. Welcher Fluss verbindet das Gebiet um die Müritz mit der Elbe? Das ist die Elde.
4: Okay.
3: Und welches Land hat nach dem 5:1 Debakel gegen Schweden bei der Fußball-WM den Trainer gefeuert? Tunesien.
4: Okay.
2: Oh Gott, schnellste Trainerverabschiedung der WM, du.
3: Aber wirklich? Okay. Hui. Liebe Nora, abwarten, Schneidi, mit dir machen wir weiter.
2: Okay, geht los.
3: Was bedeutet eine 1 als erste Zahl auf... Liebe Nora, abwarten, Schneidi, mit dir machen wir weiter.

0: Monat 1944 fand der D-Day statt. Ist auch schwer. Juni.
1: Oh nein.
0: Nora, aber guck mal, eine Frage richtig beantwortet, Schneidi auch. Damit haben wir Gleichstand und jetzt kommt zur Schätzfrage. Bei der WM 2014 in Brasilien stand die deutsche Nationalmannschaft gegen Argentinien im Finale. Natürlich haben in der Heimat Millionen vor dem Fernseher oder auch beim Public Viewing mitgefiebert.
1: Ja.
0: Deutschland wurde mit einem 1:0-Sieg Weltmeister. Können wir uns alle noch dran erinnern. War ein großartiger Tag. Und jetzt schätzt doch mal, wie viele haben sich das Finale in Deutschland angeschaut?
1: Also Fernseh-Einschaltquote quasi.
0: Ja, ja, genau.
1: Oh, Erinnerung.
0: Ist schon ein bisschen her, 2014?
1: Ist schon ein bisschen her, gebe ich dir recht. 33,1 Millionen. Ich mach's dir schwer zum Ausrechnen, Andrea.
0: Ich als Mathe-Legastheniker, okay. Und Nora, was sagst du?
2: 33,6 Millionen.
0: Ich muss wirklich sagen, ihr beide seid top beim Schätzen. Ihr seid richtig gut.
1: Da grinsen wir uns jetzt schon mal durchs Telefon an, Nora.
2: Genau.
0: Ihr habt fast richtig getippt. Es sind 34,65 Millionen. Herzlichen Glückwunsch, Nora.
2: Super, danke.
1: Respekt.
0: So, Nora, und damit gewinnst du 200 Euro unsere Kult-Ostseewelle-Tasse. Herzlichen Glückwunsch.
1: Keine Sache.
2: Vielen Dank. Euch einen schönen Tag.
1: Dankeschön. Wir versuchen sie so schnell wie möglich rüber zu schicken, dass du sie im Büro genießen kannst mit der Ostseewelle-Tasse.
2: Ja, super. Danke.
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0: Grüße nochmal nach Ciro, Nora. Respektable Gewinnerin eben bei Schlag den Wortlos. Ich habe trotzdem einen Frustrationsschnaps getrunken. So.
1: Ich weiß, kann ja mal passieren, aber wenigstens kann ich euch vielleicht für alle, die so ein bisschen traurig sind, so wie Schneidi, aufbauen beim Wetter, wenn ich euch sage, Donnerstag fast 30 Grad. Da kommt die Hitze jetzt auf uns zugesteuert. Kann man sich aktuell bei diesem Wetter noch nicht so vorstellen. Heute so um die 18 bis 20 Grad und es bleibt ein wechselhafter Tag.
0: Jetzt gucken hier gerade ins Studiofenster die Kollegen aus der Online-Abteilung von Ostseewerder. Ich kenne euren Blick. Ich weiß, wo der Schnaps steht. Ihr nicht. Richtig. 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A24 Richtung Berlin zwischen Gude und Galin. Rechte Spur nach Unfall gesperrt. Das sind noch 5 Minuten zusätzlich. Und in 1/4 Stunde geht's dann los mit der Rügenbrückensperrung. 9 bis 15 Uhr wieder, ne? Geht's dann alles über den Rügendamm. Flitzerblitzer. B110, Liepen Richtung Jarmen. B111, kurz hinter Gützkow Richtung Wolgast. Domsyl, Parchimer Straße. Malchow auf Pöhl, beidseitig. Und Rövershagen in der Graal-Müritzer Straße, beide Richtungen. Ihr habt noch einen entdeckt, bitte durchrufen. 0381 49 78 110.

0: Vielleicht kommt der ein oder andere von euch heute Morgen noch auf einen nützlichen Gegenstand, weil er das bei Ostseewelle gehört hat. Ja, auch bei uns lernt man immer dazu. 9 Minuten vor 8, auch Schneidi und ich, wir sind bei dem Thema ganz aufmerksam. Was sind denn eure nützlichen Gegenstände im Auto? Und da habt ihr echt viel dabei.
1: Remo.
2: Also ich habe auf jeden Fall immer eine Taschenlampe dabei, für Notfall.
1: Wer noch nicht? Schöne Idee. Jetzt rüber zu Heidi, oder?
3: Guten Morgen, liebes Ostseewelle-Team. Ich habe immer ein Fieberthermometer für unseren Hund dabei. Genau, für den Fall der Fälle weiß man immer, wie die Lage ist.
1: Oh, ihr denkt super mit 0381 49 78 110. Moin Detlef in Wismar, was ist es bei dir, was immer ganz nützlich im Auto dabei ist?
4: Ich habe immer eine Decke drin. Und so wie Andrea auch gesagt hat, immer etwas Süßes und ganz wichtig Wasser. Ganz wichtig Wasser für mich.
0: Detlef, wir würden uns im Auto wunderbar verstehen, gerade wenn du Süßigkeiten im Auto hast. Ne? Aber es ist ja auch schwierig. Ne? Du stehst im Stau, das geht an die Nerven und dann brauchen wir manchmal auch eine süße Ablenkung.
4: Genau so ist das. Und ich habe immer was bei und das ist auch gleich griffbereit.
0: Sehr gut.
1: Ja, schlimm ist, wenn es im Kofferraum liegt. So.
4: Ja, genau so ist es. Und das Wasser, wie gesagt, ist auch immer ganz voll wichtig.
1: Absolut.
4: Meine Frau fährt ohne Wasser gar nicht los. Also sie muss immer extra noch eine extra Flasche hinstellen.
1: Super, dass ihr euch da so einig seid. Also auf ganz hervorragende und schöne Autofahrten auch weiter in Zukunft.
4: Ja, danke schön.
1: Welche nützlichen Dinge fahrt ihr in eurem Auto spazieren, sind aber ganz wichtig? Dann sagt doch nochmal Bescheid auf der Studio-Hotline. Ihr merkt ja, da kommt schön was zusammen aus der Hörerfamilie hier, ne, beim Mitmachen. 0381 49 78 110. 7 Minuten vor 8. Yeah.

0: Willkommen auf der Arbeit. Das kann das Büro sein. Das ist vielleicht auch einfach, wenn ihr im Homeoffice das Zimmer wechselt oder ihr sagt, hey, heute ist Baustellenwetter. Hi, willkommen. Ostseewelle ist auf jeden Fall bei euch. Nico Santos, Ray of Light. Powern wir zum Beispiel gleich in die Makita Baustellenradios. Alex Warren und Dua Lipa gibt's auch. Bleibt dran, kurz vor 8.
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11: Neubrandenburger Brandserie geht nach Pause weiter. Einigung bei neuen Fluggastrechten in der EU. Das Guten Morgenwetter mit Andrea.
12: Teilweise Sonne heute bis 20 Grad.
11: Guten Morgen, ich bin Yvonne Siegert-Machotzek. Die Pause bei der monatelangen Neubrandenburger Brandserie ist vorbei. Kurz bevor der Gebäudekomplex da gesichert werden soll, hat es schon wieder mehrere Feuer gegeben. Ostseewelle-Reporter Alexander Stut.
13: Gleich an mehreren Ecken hat es in der Neubrandenburger Oststadt seit dem Wochenende wieder gebrannt. Ein Holzhäuschen ging in Flammen auf, ein Feuer gab es in einer leeren Hochhausruine und ein Baum musste die Feuerwehr auch löschen. Erst vergangene Woche gab es in Neubrandenburg eine Bürgersprechstunde. Viele in der Oststadt sind wegen der monatelangen Feuerserie beunruhigt. In den nächsten Tagen soll ein Gebäudekomplex gesichert werden mit Zaun und Kamera. So wollen Stadt und Polizei mehr Sicherheit für die Nachbarn hinbekommen.
11: Maskierte sollen am Abend Reizgas in einem Rostocker Einkaufszentrum versprüht haben. Der Supermarkt und die Geschäfte da wurden geräumt. Es gab mindestens 19 Verletzte, darunter auch Kinder. Sie fingen nach der Reizgasattacke in dem Rostocker Einkaufszentrum an zu husten und bekamen schlecht Luft.
10: Deutschland und die Welt.
11: Einigung bei den neuen Fluggastrechten. Europaparlament und EU-Mitgliedstaaten bleiben dabei, dass es ab 3 Stunden Verspätung Entschädigung gibt. Kinder unter 14 sitzen im Flugzeug neben ihren Eltern, ohne dass das extra Geld kostet. Und Ticketpreise und Gepäckregeln sollen für uns übersichtlicher werden. Die G7-Staaten wollen nach der Einigung auf ein Abkommen zur Beendigung des Iran-Kriegs auch die stockenden Ukraine-Verhandlungen wieder in Gang bekommen. Die führenden Industrienationen beraten gerade in Frankreich. Das waren die Nachrichten und jetzt zum Sport.
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11: Beim politisch aufgeladenen Fußball-WM-Auftaktspiel des Iran gegen Außenseiter Neuseeland gab es heute Morgen ein 2:2. Zuvor trennten sich Saudi-Arabien und Uruguay 1:1, ebenfalls 1:1 bei Belgien und Ägypten. Und die Überraschung des Abends, Europameister Spanien, kam nicht über ein 0:0 hinaus gegen WM-Neuling Kapverde. 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
12: Danke, Yvonne. Und wir haben heute Morgen 10 bis 13 Grad. Es wechseln sich auf der einen Seite Sonne und Wolken ab. Mancherorts bleibt es aber auch bis zum Abend ziemlich trüb. Vor allem im Osten und Norden des Landes, auf unserer Insel Rügen, da haben wir heute am wenigsten Sonne. Die Sonnenscheindauer ist heute wieder ganz unterschiedlich zwischen 2 und 12 Stunden. Wir erreichen nachmittags dann 17 bis 20 Grad. Morgen 19 bis 24 Grad schon. Es gibt stellenweise etwas Regen im Osten Mecklenburgs und auch in Vorpommern bleibt es aber länger heiter. Und am Donnerstag wird es dann richtig warm, aber sage ich heiß, teilweise bis zu 29 Grad. Und wir erwarten Wechsel aus Sonne und Wolken.
0: 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Ostseewelle 8.03 Uhr. Stadtverkehr Rostock vor der Baustelle Werftdreieck statt einwärts um 10 Minuten mehr. Statt auswärts sind es nur 5 Minuten, aber trotzdem nervig. Und in einer Stunde dann um 9 Uhr die Vollsperrung der Rügenbrücke. Strahli, Wartungsarbeiten die Woche über immer so 9 bis 15 Uhr. Flitzerblitzer, A24 Richtung Hamburg zwischen Zachentin und Gudow, Richtung Berlin Dreieck-Wittstock, E96 zwischen Lietze und Bergenhöhe Ralswiek, B105 in Pantelitz Richtung Rostock, B109 Ortseingang Greifswald von Anklam aus, B110 Liepen Richtung Jarmen, B111 kurz hinter Gützkow Richtung Wolgast, B191 zwischen Karstädt und Eldena, B198 in Kleintreppow Richtung Wesenberg, Domsühl-Parchimer Straße. Hagenow-Heide, jetzt beidseitig. Letzin-Siedlung Richtung Buro, Flitzer-Blitzer-Malchow auf Pöhl, beide Richtungen. Perdöl Richtung Wittenburg, einer Ortseingang Putlitz von Reetz aus, beide Richtungen. Zwischen Röbel und Sito-Schamper-Mühle. Flitzer-Blitzer-Öckermünde-Schafbrückweg. Wo habt ihr was entdeckt? 0381 49 78 110.
14: Morgen, liebes Ostseewelle-Team. Hier ist Katja. Ich wollte den Blitzer melden in Neubrandenburg auf dem Ring. Höhekulturpark.
0: Herzlichen Dank. Außerdem ist Torgelow und Torgelow-Holländerei genau dazwischen dabei. Habt ihr noch einen gesehen? Studio-Hotline 0381 49 78 110. Denn keiner meldet mehr aktuelle Flitzer-Blitzer.
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12: Und heute guckt schon wieder ganz Deutschland nach Rostock. Der schreckliche Mordprozess um den 8-jährigen Fabian geht in die nächste Runde. Am vergangenen Prozesstag sind widersprüchliche Aussagen und neue Hinweise ans Licht gekommen. Heute steht ein weiterer wichtiger Zeuge im Fokus. Und wer das ist, das hören wir gleich.

0: Sie wusste genau, wo sie hin wollte. Das hat am vergangenen Prozesstag ein Zeuge im Fall Fabian Ostgüstrow ausgesagt. Ostseewelle hier, 8.10 Uhr. Und es ist ein Prozess, der viele von uns belastet. Und heute geht's weiter am Landgericht Rostock.
1: Am Freitag war ein Bekannter der Angeklagten als Zeuge geladen. Er wurde von ihr gezielt zum Fundort geführt. Heute am 12. Prozesstag sagt ein weiterer Zeuge aus, der ebenfalls von Gina H. dann zu diesem Fundort geführt wurde. Ne? Chefreporter Alexander Stuth.
2: Richtig, und zwar heute ist Olaf K. aus Reimershagen geladen. Ihn soll Gina H. als zweite Person zur Leiche geführt haben. Sicherlich unter dem Vorwand, dass sie mit dem anderen Zeugen, also Christian D., der am Freitag schon ausgesagt hat, etwas entdeckt hat oder ihm wurde eine komplett neue Geschichte damals aufgetischt. Das werden wir also heute erfahren. Auf jeden Fall ist der Zeuge in der Nacht vom 13. zum 14. Oktober mit Gina H. zu diesem Tümpel dort gefahren. Er hat dort auch eine Leiche gesehen, aber nichts Richtiges erkannt. Und dann sollte er nochmal ins Gesicht leuchten und Gina H. hat dann Fabian identifiziert. Das hat der Zeuge zumindest schon dem Fernsehsender RTL in einem Interview gesagt. Allerdings rief er auch damals nicht die Polizei, denn er hatte Angst, dass der Verdacht auf ihn fällt. Erst am nächsten Tag, als wir dann zuerst über den Leichenfund berichtet haben, ist Olaf K. dann auch zur Polizei. Also das Gericht wird heute wieder ganz, ganz viele Fragen haben.
0: Oh Mann, wir werden auch heute aktuell in unserem Live-Ticker im Web bei ostseewelle.de, in unseren News und auf unseren Social-Media-Kanälen aus dem Rostocker Landgericht berichten.

0: Rüber geht's ins Guten Morgenwetter. Hi, Andrea.
1: Am meisten Sonne heute im Westen und Süden des Landes Richtung Rügen, also so auch Vorpommern, bleibt es ziemlich wolkig. Vereinzelt Regen heute bis 20 Grad.
0: Wie warm wird's denn im Zwei-Tage-Trend? Komm, wir wollen's noch mal hören.
1: Ja, also morgen sieht schon gar nicht so verkehrt aus. Da haben wir 24 Grad, aber übermorgen am Donnerstag 29 Grad teilweise.
0: Da fangen wir an, schon fröhlich zu glucksen.
1: Schön,
0: ne?
1: Oder? Ja.
0: Bester Verkehrsservice für unser Land. Alles aktuell soweit frei. Baustelle, Werftdreieck, Rostock, so plus minus 10 Minuten für beide Richtungen. Und bei den Flitzerblitzern aktuell die B109, Ortseingang Greifswald aus Anklam kommend. B191 zwischen Karstädt und Eldena, Abzweig Gülitz, Perdöl Richtung Wittenburg und Ueckermünde-Schafbrückweg. Wer was entdeckt hat, gern mitmachen, anrufen, ne? 0381 49 78 110.

0: Warndreieck, Warnweste, das gehört bei jedem Auto zur Pflichtausrüstung, ne? STVO und so. Uns interessiert aber heute, was schaukeln wir sonst noch so Nützliches über die Straßen im Auto? Wir fahren ja viel Auto in Mecklenburg-Vorpommern, deswegen lasst mal von euch hören. Vielleicht lernen wir alle noch mit was dabei. 0381 49 78 110. Roland?
1: Ja, hallo, guten Morgen. Roland hier. Ich wollte auch mal was zum Thema sagen, was man im Auto dabei haben kann. Und zwar habe ich auch immer eine Decke dabei, eine Küchenrolle. Und das Wichtigste finde ich, also Notfallhammer, mit dem man eine Scheibe einschlagen kann und den Gurt durchschneiden kann.
0: Den Gurt durchschneiden kann?
2: Ja, stimmt.
0: Wir kommen jetzt in ganz wichtige und ganz nützliche Abteilungen. Ich sage ja, wir lernen hier alle was gemeinsam. Was gut ist, wenn man es im Auto hat. Sani?
3: Guten Morgen, liebes Ostseewelle-Team. Also ich habe immer einen Rückenkratzer dabei. Nicht so schlimm, als wenn es dich am Rücken kratzt und du kannst während der Autofahrt da nicht hinlangen. Also das brauche ich dringend.
0: Dringend! Oh,
2: kann ich nachvollziehen, ist gut, Rückenkratzer.
0: Max aus Tetro macht mit.
4: Er hatte zwar schon das Thema Süßigkeiten, aber ich habe nochmal extra Traubenzucker für die Diabetiker unter uns. Denn wer unterzuckert in einen Unfall verwickelt ist, kriegt gegebenenfalls sogar eine Teilschuld. Deswegen immer Traubenzucker dabei.
2: Oh. Ey, ihr bringt uns auf Dinge, die sind so clever und so gut. Ich muss ehrlich sagen, ich habe bei den meisten Dingen gar nicht nachgedacht. Aber ihr lernt dazu, auch wenn ihr Ostseewelle hört, ne? Und welche nützlichen Dinge fahrt ihr in eurem Auto denn noch so spazieren, die vielleicht auch nicht jeder dabei hat? Meldet euch gerne auf unserer Studio-Hotline 0381 49 78 110.
0: Moin, 8:22 Uhr.

0: wunderbaren guten Morgen. Ostseewetter habt ihr an. Gleich mit am Start Fastboy und Raff mit Wave. Kelly Clarkson, schöner Poprock, Since You've Been Gone bei der Arbeit. Und Norma Jean Martini mit Anthem. Ich habe vorhin schon ganz früh um fünf haben wir schon überlegt, wie machen wir das eigentlich morgen, wenn Österreich ab 6 Uhr spielt. Die haben Österreicher, also unsere Nachbarn kann man ja sagen, die haben um 6 Uhr unserer Zeit ihr erstes WM-Spiel. Machst du Kaiserschmarrn für uns morgen, Andrea, alle?
1: Du, sehr gerne. Also wenn die einer macht, dann ja. Aber das ist doch cool. Dann kannst du parallel so ein bisschen mitgucken. Also es ist wirklich eine lustige Weltmeisterschaft, ne? Die unterschiedlichen Uhrzeiten, die wir so gar nicht gewöhnt sind.
0: Siehst du, du lenkst total ab. Du hast erst ja gesagt, dann, wenn sie einer
1: ich
0: macht.
1: Ich mach's aber nicht. Weißt du, was das für eine Arbeit ist, Kaiserschmarrn
0: zu machen? Du kannst
1: aber
0: für die Kollegen morgen zum Fußball gucken, um 6 gegen Österreich Kaiserschmarrn machen.
1: Du, ich kann das machen, aber dann haben wir einen Tag später alle eine Lebensmittelvergiftung.
0: Und frei.
1: Okay, dann mach ich's.
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0: Sie ist im Nachrichtenstudio Yvonne Siegert-Machotzek und die hat hier zum 8:30 das Guten Morgen-Update bei Ostseewelle.
16: Die Pause bei der monatelangen Neubrandenburger Brandserie ist vorbei. Kurz bevor der Gebäudekomplex gesichert werden soll, hat es wieder mehrere Feuer gegeben. In einem alten Hochhaus, in einem Holzschuppen daneben und ein Baum ist abgebrannt. Einigung bei den neuen Fluggastrechten, Europaparlament und die EU-Mitgliedstaaten bleiben dabei, dass es ab 3 Stunden Verspätung Entschädigungen gibt. Sitzplatzreservierung für Kinder soll nicht Kosten und Gepäckregeln für uns übersichtlicher werden.
17: Hier bei uns, zwischen Rostock und Rügen,
16: In Stralsund sind am Abend ein Radler und ein Fußgänger aufeinander losgegangen. Der 45-Jährige auf dem Rad war betrunken und fuhr rücksichtslos in Schlangenlinien über den Gehweg am Karl-Heidemann-Ring. Da erwischte er dann einen 17-Jährigen. Der soll den Biker beleidigt haben und bekam direkt einen Faustschlag ins Gesicht. Jetzt wird gegen beide ermittelt.
0: 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Und hier ist Andrea mit dem guten Morgenwetter.
1: Und es bleibt weiterhin durchwachsen bei uns. Besonders in den nächsten Tagen kommt aber wärmere Luft zu uns. Und gerade am Donnerstag kriegen wir fast 30 Grad. Heute 17 bis 20 Grad, das sind die Tagestopwerte. Wir haben auf der einen Seite ganz viel Sonne, gerade in Westmecklenburg und im Süden des Landes, also auch so Mecklenburger Seenplatte. Auf der anderen Seite, im Norden und Osten des Landes, bleibt es aber fast den ganzen Tag ziemlich wolkig. Die Sonnenscheindauer von bis alles dabei zwischen 2 und 12 Stunden. Dazu weht ein schwacher bis mäßiger Wind. Morgen stellenweise etwas Regen. Im Osten Mecklenburgs und in Vorpommern bleibt es aber auch länger heiter, teilweise bis 24 Grad. Am Donnerstag habe ich ja die Hitze schon angekündigt, ja. 29 Grad. Und wir erwarten Wechsel aus Sonne und Wolken.
0: 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Alles soweit frei, außer Stadtverkehr Rostock, Baustelle Werftdreieck. 10 Minuten extra je Richtung und gleich ab 9 machen sie die Rügenbrücke wegen Wartungsarbeiten wieder in beide Richtungen dicht. Ne? Ist dann Rügendamm angesagt bis nachmittags 15 Uhr. Blitzer stehen, A20 Richtung Lübeck, Baustelle Fuchsberg. B109 Ortseingang Greifswald von Anklam aus, B110 Liepen Richtung Jarmen, B111 kurz hinter Gützkow Richtung Wolgast. B191 zwischen Karstädt und Eldena, das ist am Abzweig Gülitz. Domsühl, Parchimer Straße, Greifswald, Querfeld. Flitzerblitzer in Hagenow-Heide, beide Richtungen. Letzin-Siedlung Richtung Buro, Malchow auf Pöhl, beide Richtungen. Neubrandenburg auf dem Ringhöhe Kulturpark, zwischen Röbel und Sitohöhe Schampermühle. Rövershagen, Kreimüritzer Straße und zwischen Torgelow und Torgelow-Holländerei. Warso Richtung Malchin außerdem. Wo habt ihr noch was entdeckt? Alle mitmachen, durchrufen bitte. Danke. 0381 49 78 110. Denn keiner meldet mehr aktuelle Flitzerblitzer.
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0: Moin.
1: Moin.
16: Moin.

Enrique Iglesias Songs wählt ihr euch immer im Sommer in die Ostseewelle Playlist. Das passiert nie im Winter, das ist aber auch erklärlich. Schöne Grüße an Lukas in Neubrandenburg. Das ist dein Enrique hier, Ostseewelle.

0: 8.40 Uhr.
1: Es gibt ja so unliebsame Besuche. Meistens ist das ja der Zahnarztbesuch. Hat ja keiner Bock auf einen Bohrer. Aber damit das nicht passiert, immer fleißig Zähne putzen, wissen wir alle. Obwohl, ein Zahnarztbesuch kann auch ganz schön lustig sein. Unser Kollege Jan Zerbst.
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3: Wenn du ausreichend nervös bist, darfst du endlich ins Behandlungszimmer zu einer Ärztin und einer Assistentin. Die binden dir ein Lätzchen um, fahren dich auf dem Stuhl in so eine wehrlose Position und dann spielen die Schiffe versenken.
4: F3 fehlt. 16 okay.
3: Und während du dann so einen fiesen Bohrer im Mund hast und einen Sabbersauger und gefühlt auch einen Presslufthammer, wirst du dann auch noch angesprochen.
4: Und? Dieses Jahr noch Urlaub geplant? Ach schön, das klingt ja nett.
3: Dann bekommst du immer ein falsches Lob.
4: Sie machen das super.
3: Obwohl du ja halt einfach nur so da liegst. Und schließlich bezahlst du ein Vermögen, kannst nicht richtig sprechen, beißt dir 3 Stunden lang auf die eigene Wange und sagst beim Rausgehen trotzdem
5: Dankeschön.
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0: wie es gut Morgenwetter wird, erfahren wir in wenigen Sekunden. 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
1: Ja, und dann ist ja auch Grillwetter angesagt, ne? Umso mehr die Tage vergehen. Gerade ab Donnerstag wird es dann richtig heiß bei uns in Mecklenburg-Vorpommern. Da freuen wir uns auf 29 Grad. Richtung Wochenende bleiben die Werte so stabil. Heute haben wir so um die 17 bis 20 Grad und es wird ein wechselhafter Tag.
0: Im Stadtverkehr Rostock, vor der Baustelle Werfdreieck um 10 Minuten mehr statt einwärts. Und dann gibt's gleich ab 9 Uhr die Sperrung der Rügenbrücke wegen der Wartungsarbeiten. Die aktuellsten Flitzerblitzer.
2: Moin, hier ist Friederike. Ich wollte noch einen Blitzer melden. Und zwar bauen die in Rövershagen gerade auf, in der 30er, da wo sie immer stehen, wenn sie stehen.
0: Alles klar, Malchow auf Pöhl beidseitig und Neubrandenburg auf dem Ringhöhe Kulturpark. Bitte immer die 0381 49 78 110.

0: bei den ganzen nützlichen Dingen, die ihr uns sagt, die ihr im Auto habt, die teilweise wirklich echt helfen, ich fühle mich total langweilig. Ich habe immer nur eine Flasche Wasser drin. Du?
1: Na, das Überleben ist dir gesichert. Ich hingegen habe eine Haarbürste im Auto, aber ich sag ja immer, du weißt ja nie, wen du triffst. Und dann kannst du ja ganz schnell im Auto nochmal die Haare richten.
0: Ja.
1: Ein bisschen Kosmetik habe ich drin und ein Eisspray.
0: Also ein Enteiser für die Scheibe.
1: Genau.
0: Immer mitmachen. Was habt ihr Nützliches im Auto? Wir lernen so viel, was wir uns alle zulegen können. Das ist die 0381 49 78 110. Jessie aus Staffenhagen.
2: Ich habe immer dabei einen Mülleimer mit Müllsäcken und einen Behälter, wo der Pfand reinkommt.
0: Oh ja, super. Oh, dass die Flaschen nicht im ganzen Fahrgastraum hin und her wehen.
2: Genau, und es steht immer hinter beiden Vordersitzen. Ist dahinter geklemmt sozusagen. Also man kommt trotzdem immer ganz gut ran und dann liegt das halt nicht im Fahrraum umher.
0: Das natürlich zu den Klassikern wie Decke, ne, oder Wechselklamotten. Hey Marcel?
3: Also ich habe immer ein Diagnosegerät dabei für den Fall der Fälle, ein bisschen Werkzeug, natürlich auch eine Decke und einen kleinen Mini-Staubsauger. Man weiß ja nie, kleines Kind macht ja auch ein bisschen Dreck hinten, ne?
1: Absolut, den kann ich auch echt gebrauchen. Mal gucken, ob ich mir den nach der Sendung gleich hole, so einen Mini-Staubsauger.
0: Ja, schön. 0381 49 78 110 mit dem Flori.
4: Und zwar ist es auf einmal, was der eine Fahrer auch schon gesagt hat, auch ein Hammer, ein Abschleppseil, eine Säge und ganz wichtig, wie ich finde, die Hansa-Aufkleber.
1: Oh ja, da sagst du was. Die Hansa-Aufkleber auch sehr wichtig. Klebst du ganz gerne mal jemanden eine?
4: In der Regel nicht, aber wenn man woanders hinreist, dann ist es, finde ich, mit am praktischsten, die dabei zu haben. Man weiß ja nie, wem man begegnet.
0: Flori hat gerade überlegt, ob er es erzählt oder nicht und ob er vorher seinen Klarnamen gesagt hat oder nicht. Weißt du?
4: Man muss ja aufpassen, wer einem zuhört manchmal vielleicht. Ne?
1: Das ist wichtig.
0: Sehr schön.
1: Aber sehr sympathisch mit den Hansa-Aufklebern. Dann danken wir dir.
4: Ja, kein Problem. Macht weiter so und bleibt gesund.
0: Yo!

0: Mensch, so viel blüht schon so schön, wie es der Sommer eigentlich vorgibt. Am Wald- und Wegesrand die Malven oder die Lindenbäume blühen. Nur das Wetter ist noch nicht so richtig aufgeblüht, ne? Da tun wir was dagegen, gleich in der nächsten halben Stunde mit Sound von Kate Yanai. Summer Dreamin'. Kein Song hat mehr Sommer drin. Sommergehalt bei diesem Song 111%. Bleibt bei Ostseewelle und feiert den gleich ab. Zusammen mit Jason Derulo und aktuellem Sound von Amy McDonald. 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
18: Neubrandenburger Brandserie geht nach Pause weiter. EU beginnt Beitrittsverhandlungen mit Ukraine. Das Guten Morgenwetter mit Andrea.
19: Wechselhaft heute bis 22 Grad.
18: Guten Morgen, ich bin Yvonne Siegert-Machotzek. Die Pause bei der monatelangen Neubrandenburger Brandserie ist vorbei. Kurz bevor der Gebäudekomplex gesichert werden soll, hat es dort wieder mehrere Feuer gegeben. Ostseewelle-Reporter Alexander Stut.
12: Gleich an mehreren Ecken hat es in der Neubrandenburger Oststadt seit dem Wochenende wieder gebrannt. Ein Holzhäuschen ging in Flammen auf, ein Feuer gab es in einer leeren Hochhausruine und ein Baum musste die Feuerwehr auch löschen. Erst vergangene Woche gab es in Neubrandenburg eine Bürgersprechstunde. Viele in der Oststadt sind wegen der monatelangen Feuerserie beunruhigt. In den nächsten Tagen soll ein Gebäudekomplex gesichert werden mit Zaun und Kamera. So wollen Stadt und Polizei mehr Sicherheit für die Nachbarn hinbekommen.
18: Die nächsten Verhandlungstage könnten im Prozess im Mordfall Fabian aus Güstrow entscheidend sein. Heute sagt ein zweiter Mann aus, den die Angeklagte an den Tümpel geführt haben soll, an dem später die Leiche des Jungen gefunden wurde. Und auch eine Freundin, mit der sie später da war und dann schließlich den Fund auch offiziell meldete, wird in dieser Woche noch befragt.
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18: Die EU verhandelt jetzt mit der Ukraine über einen Beitritt. Erste Themen: Justizsystem, Grundwerteschutz und Sicherheit. Kandidatenländer müssen unter anderem nachweisen, dass ihre Rechtssysteme, der Grenzschutz und die Polizei EU-Standards entsprechen. Einigung bei den neuen Fluggastrechten. Europaparlament und EU-Mitgliedstaaten bleiben dabei, dass es ab 3 Stunden Verspätung Entschädigung gibt. Kinder unter 14 sitzen im Flugzeug neben ihren Eltern und das ohne extra Reservierungskosten. Und für uns sollen Ticketpreise und Gepäckregelungen übersichtlicher werden. Das waren die Nachrichten und jetzt zum Sport.
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18: Beim politisch aufgeladenen Fußball-WM-Auftaktspiel des Iran gegen Außenseiter Neuseeland gab es heute Morgen ein 2:2. Zuvor trennten sich Saudi-Arabien und Uruguay 1:1, 1:1 auch bei Belgien und Ägypten. Und die Überraschung des Abends war Spanien. Der Europameister kam nämlich nicht über ein 0:0 gegen WM-Neuling Kap Verde hinaus. Wann immer etwas Wichtiges passiert, ihr hört es sofort bei Ostseewelle und jetzt das Guten Morgenwetter mit Andrea.
19: Und es ist zwar ein durchwachsener Mittwoch, aber wir haben auf der einen Seite ganz viel Sonne. Gerade im Westen Mecklenburg heute sehr viel Sonne. Die Sonne geht auch noch rein, so Richtung Mecklenburger Seenplatte. Komplett auf der anderen Seite, also Richtung Rügen im Norden des Landes oder auch Vorpommern, da ist heute nicht ganz so viel Sonne dabei. Stattdessen auf viele, viele Wolken, aus denen es vereinzelt regnet. Die Sonnenscheindauer liegt zwischen 2 und 12 Stunden. Und es weht ein schwacher bis mäßiger Wind bei bis zu 17, teilweise sogar bis zu 20, 22 Grad. Der 2-Tage-Trend. Morgen haben wir noch ein bisschen Regen dabei. Im Osten Mecklenburgs und in Vorpommern bleibt es dann länger heiter. 19 bis 24 Grad. Und am Donnerstag wird es dann richtig warm, bis zu 29 Grad und es bleibt wechselhaft.
22: 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A20 beide Richtungen. Für die Auf- und Abfahrten Gützkow gilt eine Sperrung bis 13 Uhr. Da sind Markierungsarbeiten. Beide Richtungen A20, die Auf- und Abfahrten von Gützkow bis 13 Uhr gesperrt. Markierungsarbeiten. Rügenbrücke ist dicht, jetzt bis 15 Uhr. Wartungsarbeiten. Das gleiche auch nochmal morgen und übermorgen. Bitte über Rügendamm ausweichen. Ne? Jetzt Blitzer. A20 Richtung Lübeck in der Baustelle Fuchs. B109, Ortseingang Greifswald von Anklam aus. B110, Liepen Richtung Jarmen. B111, kurz hinter Gützkow Richtung Wolgast. B191 zwischen Karstädt und Eldena, Abzweig Gülitz. B192, Ortseingang Sido von Malchow aus. Domsühl, Parchimer Straße. Greifswald, Querfeld. Hagenow-Heide beidseitig. Dankeschön, Tini. Du sagst Letzin-Siedlung Richtung Buro. Das ist ein frischer Blitzer-Blitzer-Anhänger. Malchow auf Pöhl beidseitig. Neubrandenburg auf dem Ringhöhe Kulturpark. Perdöl Richtung Wittenburg. Zwischen Röbel und Sito-Höhe Schampermühle. Rövershagen, Kralmüritzer Straße. Flitzerblitzer, wo stehen Sie? Moin.
23: Moin, hier ist Andreas. Ich wurde ein Blitzermann zwischen Schönberg und Sasso. Kurz hinter Schwanebeck oder bei Schwanebeck in der 60er-Zone.
22: Hey, cool, danke schön. Dann zwischen Torgelow und Torgelow-Holländerei und Warso Richtung Malchin. Studio-Hotline bitte mal anrufen, 0381 49 78 110, denn keiner meldet mehr aktuelle Flitzerblitzer.
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19: Welche nützlichen Dinge im Auto sind bei euch Pflicht? Ihr meldet uns auf unserer Studio-Hotline 0381 49 78 110 ja schon den ganzen Morgen ganz viele praktische Dinge. Wenke zum Beispiel hat was ganz Cooles im Auto, das ist so gut wie genial.
0: Hallihallöchen, ich habe im Auto immer eine Grillzange, falls ich mal ins Parkhaus war, damit ich besser ans Parkticket rankomme.
19: Ey, das ist eine Weltidee. Das muss ich mir anschaffen. Wer kennt das nicht? Du streckst den Arm aus, kommst nicht an, stehst vielleicht noch auf, ja, ne? Musst aus dem Auto raus, doch peinlich.
1: Das ist wirklich
2: live, ja, kommt da noch einer drüber? 0381 49 78 110.

0: Das gute Lieben, das positive Fühlen, das ist Ostseewelle hier in der Heimat, 9.16 Uhr. Der gute Morgen. Wir können ja mal zwischendurch einen herzlichen Glückwunsch an die Anklammer Pizza-Bratwurst schicken. Das ist nämlich die kreativste Bratwurst im Land. Gab jetzt so eine Jury-Entscheidung. Ja, und die Firma aus Relzow bei Anklam hat so einen Wanderpokal für diese originellste Wurst im Land bekommen. Es ist also eine Pizza-Bratwurst-Mischung aus Salami, Käse, Paprika. Jury sagt, wow, ist eine feine und leckere Geschichte.
1: Und damit kriegst du jedes Kind, was rumnörgelt beim Essen, auf deine Seite, wenn du eine Pizza-Bratwurst anbietest. Ist doch was Großartiges.
0: Achso, hier, Best of Both Worlds oder sowas. Nach
1: ja,
0: dem
1: sowas.
0: Motto. Sehr gut. Guten Morgen und lecker hinein in den neuen Start. Vielleicht steht das zweite Frühstück gleich bei euch vor der Tür auf der Arbeit. 9.17 Uhr.
2: Basel!

0: Na, Prioritätenliste beim Abarbeiten heute schon gemacht bei der Arbeit. Wie sieht die aus? Seid ihr soweit zufrieden damit? Solltet ihr noch das zuerst, das als zweites rumfeinarbeiten, haben wir gleich Alex Warren mit Ordinary für euch. Es gibt euch vielleicht nochmal so einen Kick dazu. Leonie und Callum Scott ist mit Stay gleich am Start. Das sind alle aktuellen Beats. Und dazu gibt's David Guetta und Jennifer Lopez. Save Me Tonight. Bei der Arbeit Ostseewelle.
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0: 9.31 Uhr ist das Guten Morgen-Update bei Ostseewelle mit Yvonne.
11: Die nächsten Verhandlungstage könnten im Prozess im Mordfall Fabian aus Güstrow entscheidend sein. Heute sagt ein zweiter Mann aus, den die Angeklagte an den Tümpel geführt haben soll, an dem später die Leiche des Jungen offiziell gefunden wurde. Die EU verhandelt jetzt mit der Ukraine über einen Beitritt. Themen Justizsystem, Grundwerte, Schutz und Sicherheit. Mit einem EU-Beitritt der Ukraine wird allerdings nicht vor dem Ende des russischen Angriffskriegs gerechnet.
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11: Stralsund hat jetzt den neuen Werfteingang geöffnet. Der ist auch für öffentliche Veranstaltungen wichtig, war aber trotzdem seit einiger Zeit zu. Es fehlten nämlich noch Teile für das elektronische Tor. Wir kommen in Stralsund jetzt durch das Werfttor auf zu den Werftköchen. In der Kantine gibt es auch Public Viewing zu Fußball-WM.
0: 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Das Guten Morgenwetter mit Andrea.
13: Und da haben wir heute einen doch noch wechselhaften Tag. Auf der einen Seite, gerade im Westen des Landes und weiter südlich, haben wir fast ungestört Sonne. Hier liegt die Sonnenscheindauer bei 12 Stunden. Und genau auf der anderen Seite, Norden und Osten des Landes, da sieht es eher finsterer aus. Da bleibt es wolkig. Deswegen liegt hier die Sonnenscheindauer nur zwischen 2 und 7 Stunden. Es bleibt größtenteils trocken, aber vereinzelt haben wir dann doch ein bisschen Regen bei bis zu 17, teilweise 20 Grad und es weht ein schwacher bis mäßiger Wind. Morgen regnet es ein bisschen, im Osten Mecklenburgs und in Vorpommern bleibt es länger heiter bis 24 Grad. Tja, und dann kommt eine Hitzewelle auf Deutschland zugerollt. Ab Donnerstag geht es los und da fangen wir mal mit 29 Grad an und es wird ein wechselhafter Donnerstag.
0: Jetzt 9.33 Uhr, bester Verkehrsservice für unser Land, Ostseewelle. A20 für beide Richtungen, die Anschlussstellen Gützkow bis 13 Uhr gesperrt, Markierungsarbeiten. Sperrung Rügenbrücke bis 15 Uhr wegen Wartungsarbeiten, bitte über den Rügendamm fahren. Flitzerblitzer A20 Richtung Lübeck, Baustelle Fuchsberg. B109, Ortseingang Greifswald von Anklam aus. B110 Liepen Richtung Jarmen. B111 kurz hinter Gützkow Richtung Wolgast. B191 zwischen Karstädt und Eldena. Domsühl Parchimer Straße, Greifswald Querfeld. Hagenow Heide beidseitig. Letzin Siedlung Richtung Buro. Malchow auf Pöhl beidseitig. Neubrandenburg auf dem Ringhöhe Kulturpark. Heiko sagt Neustrelitz Luisenstraße. Perdöhl Richtung Wittenburg. Zwischen Röbel und Sito Höhe Schamper-Mühldorf. Rövershagen Greil-Müritzer Straße beidseitig. Zwischen Schönberg und Dassow Höhe Schwanbeck. Marek hat gesehen Ortsausgang Sito Richtung Röbel. Dann ist zwischen Torgelow und Torgelow Holländerei dabei. Warso Richtung Maltin. Meldet eure Flitzerblitzer mal gerne auf der 0381 49 78 110.
14: Guten Morgen, hier ist Norbert. Ich wollte mal Bescheid sagen, die Umleitung über den Rügendamm, kurz vorm Bahnhof Rügendamm, steht ein Blitzer.
0: Ach, das nur auch noch gleich.
15: Ja, hier ist Holger. Ich muss Blitzer melden. Auf der B192 aus Malchow kommend, Ortseingang Sito.
0: Vielen Dank und gute Fahrt.
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16: Moin!
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0: kann ja immer was passieren. Dann ist es gut, wenn wir immer das nötige und extrem nützliche Zeug im Auto haben. Ostseewelle hier, das ist das super Mitmachradio im Land, 9.44 Uhr.
1: Ja, wir wollen heute von euch wissen, welche nützlichen Dinge ihr denn immer so umherkutschiert, und ihr habt uns echt viele nützliche Dinge im Auto genannt.
2: Also ich habe immer einen Rückenkratzer dabei.
3: Klein Mini-Staubsauger.
4: Also Notfallhammer, mit dem man eine Scheibe einschlagen kann und den Gurt durchschneiden kann.
5: Ich habe immer dabei einen Mülleimer mit Müllsäcken.
6: Ganz wichtig, wie ich finde, die Hansa-Aufkleber.
7: Wir haben immer so einen Notfuffi im Auto. Einfach, falls mal die Karte verloren geht.
8: Ich habe im Auto immer eine Grillzange, falls ich mal ins Parkhaus war, damit ich besser ans Parkticket rankomme.
0: Na, wobei habt ihr euch wiedergefunden? Quatscht auch gerne mit den Kollegen drüber, was ihr heute bei Ostseewelle gehört habt und welcher Typ ihr so seid, ja? 9.44 Uhr, Ostseewelle, moin!

0: Ihr hört Ostseewelle, schönen guten Morgen, mein Blick auf die Uhr. Oh Gott, Adrian ist immer so groß, der steht vor der Uhr. Ich kann das gar nicht sehen, dass ich das mal sage. Warte mal, 3:10 haben wir.
1: Der Vorteil ist, wenn wir nochmal auf das Thema gucken, nützliche Sachen im Auto. Ich brauche keine Grillzange, wenn ich mich aus dem Fenster lehne, um an das Parkticket zu kommen. Dafür kann im Auto hinter mir immer niemand mehr sitzen. Ich quasi auf der Rückbank Platz nehme, wenn ich mein Auto steuere. Aber ich war gerade nochmal im Auto, habe nämlich auch nützliche Sachen im Auto, zum Beispiel gute Musik, Ostseewelle. Wir fahren ja auch in den meisten Autos mit. Das ist ja auch der Vorteil. Stimmt. Deswegen gleich Taylor Swifts Fate of Ophelia und ein Song, den hätte Katy Perry einfach für diese Woche im Juni schreiben können, heißt Hot and Cold. Wir sind aktuell noch beim Cold. Besserung in Sicht. So, bis gleich. Bis dann.
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11: Nächster Tümpelzeuge im Mordfall Fabianos Güstrow. Hausexplosion und ein Toter in Schleswig-Holstein. Guten Tag, ich bin Yvonne Siegert-Machotzek. Die nächsten Verhandlungstage könnten im Prozess im Mordfall Fabian aus Güstrow entscheidend sein. Aktuell sagt ein zweiter Mann aus, den die Angeklagte an den Tümpel geführt haben soll, an dem später die Leiche des Jungen gefunden wurde. Er ist ein Bekannter von Gina H. und heute der einzige Zeuge im Rostocker Landgericht im Fall Fabian. Auch eine Freundin, mit der sie später ebenfalls da war und dann schließlich den Fund auch offiziell meldete, wird in dieser Woche noch befragt. Den besten Live-Ticker zum Fabian-Prozess, den gibt es im Internet bei ostseewelle.de. Die Pause bei der monatelangen Neubrandenburger Brandserie ist vorbei. Kurz bevor der Gebäudekomplex gesichert werden soll, hat es dort wieder mehrere Feuer gegeben. Es brannte im leeren Hochhaus daneben und auch ein Baum stand in Flammen. Der Neubrandenburger Gebäudekomplex bekommt Zaun und Kamera. Darauf hatten sich Stadt und Polizei geeinigt, damit sich Nachbarn trotz der Dauerbrände dort wieder sicher fühlen.
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11: In Schleswig-Holstein ist heute Morgen ein Mehrfamilienhaus explodiert. In Kropp laufen aktuell die Rettungsarbeiten. Bisher gibt es einen Toten. 29 Mieter sind dort gemeldet. Die Feuerwehr rettete mit Drehleitern etwa 20 von Balkonen. Das Haus in Kropp ist einsturzgefährdet und auch Nachbarhäuser wurden durch die Druckwelle beschädigt. Die EU verhandelt jetzt mit der Ukraine über einen Beitritt. Erste Themen: das Justizsystem, Grundwerte, Schutz und Sicherheit. Kandidatenländer müssen zum Beispiel nachweisen, dass ihre Rechtssysteme, der Grenzschutz und die Polizei den EU-Standards entsprechen. Mit einem EU-Beitritt der Ukraine wird allerdings nicht vor dem Ende des russischen Angriffskriegs gerechnet. 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Und jetzt das Wetter.
1: Das wirkt jetzt erstmal ganz okay draußen. Wolken natürlich wieder am Start bei so 20 Grad heute maximal. Sonne über den Tag auch möglich und eventuell auch ein kleiner Regenschauer. Das aber eher die Ausnahme. Zwei-Tage-Trend, ja, da wird es immer besser. Morgen am Mittwoch zum Beispiel 24 Grad. Donnerstag Temperatursprung auf 29 in der Spitze. Jetzt 10.03 Uhr, bester Verkehrsservice für unser Land hier bei Ostseewelle mit der A20, beide Richtungen. Die Anschlussstellen Gützkow, die sind bis 13 Uhr zu, hier laufen Markierungsarbeiten. Ja, und die Rügenbrücke zwischen 9 und 15 Uhr wegen Wartungsarbeiten dicht, hier bitte über den Rügendamm ausweichen. Flitzerblitzer auf der A20 Richtung Lübeck, Baustelle Fuchsberg. B109 Greifswald, wenn ihr aus Anklam kommt. B110 Liepen Richtung Jamen. B111 hinter Gützkow Richtung Wolgast. B191 zwischen Karstädt und Eldena, Abzweig Gülitz. B192 Sito, wenn ihr aus Malchow kommt. Domsül-Parchimer Straße. In Ducherow in der Hauptstraße, danke an Marc fürs Melden. Greifswald, Querfeld. Hagenow-Heide beidseitig. In Malchow auf Pöhl, rechts und links. Neubrandenburg auf dem Ringhöhe Kulturpark. Neustrelitz, Luisenstraße, Höhe Strelitzhalle. In Perdöhl Richtung Wittenburg. Rövershagen, die Greimüritzer beidseitig. Zwischen Schönberg und Dassow, Höhe Schwanbeck. Stralsund vorm Rügendamm am Bahnhof. Und nochmal Friedrich-Engels-Straße beidseitig. Des Weiteren zwischen Torgelow und Torgelow-Holländerei. Wenn ihr mehr gesehen habt, sagt's gerne auf der Studio-Hotline 0381 49 78 110. Denn keiner meldet mehr aktuelle Flitzerblitzer.
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Für den frischen Kick am Dienstag könnt ihr entweder einmal stoßlüften im Büro oder in der Praxis oder ihr dreht genau jetzt auf für frische Musik in der Ostseewelle-Playlist. Tay Tay Taylor Swift übernimmt das jetzt für euch, für uns alle.

New Yorks frischester Musikimport Somber hat wieder einen Hit veröffentlicht. Homewrecker. Wird nur relativ schwierig, den 2026 live zu hören in Deutschland. Der 20-Jährige hat nur einen geplanten Gig Anfang September in München beim Superblum-Festival. Naja, geht ja auch so. Yeah.

0: Dann wollen wir euch mal überraschen. Wir haben euch eine musikalische Brotbüchse für die Arbeit heute gepackt und da haben wir reingelegt, ne? Disco Lines mit No Broke Boys, Kamerad Hug Yourself und ein bisschen David Guetta dürft ihr gleich zusammen auspacken.
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0: Im Moment ist es überall trocken im Land, das ist gut so. Freut auch die Einheimischen und Urlauber in Ahrenshoop. Schöne Grüße zu euch bei 13 Grad. Der Tag heute, Wolken und Sonne mit dabei bei 20 Maxi. Etwas Regen möglich, 2-Tage-Trend. Morgen am Mittwoch 24, Donnerstag, hallo, 29 Grad. Jetzt 10.31 Uhr, bester Verkehrsservice für unser Land hier bei Ostseewelle mit der A20. Beide Richtungen, die Anschlussstellen Gützkow, die sind bis 13 Uhr gesperrt. Hier laufen Markierungsarbeiten. Sperrung B96, Rügenbrücke bis Samtens bis 15 Uhr, hier Wartungsarbeiten. Ostseewelle Umleitungsempfehlung, der Rügendamm ist es. Flitzerblitzer, ja, die stehen auf der A20 Richtung Lübeck, Höhe Baustelle Fuchsberg. B109 Greifswald, wenn ihr aus Anklam fahrt. Die B110 Liepen Richtung Jamen. B191 zwischen Karstedt und Eldena, Abzweig Gülitz. Domsül Parchimer Straße, Ducherow in der Hauptstraße, Hagenow Heide beidseitig, Letzin Siedlung Richtung Buchow, Malchow auf Pöhl beidseitig, hier geht noch was, hallo?
9: Hallo, hier ist Ralf. Ich wollte einen Leser melden. In Nedemin an der Kirche steht die Polizei und lasert nach Neubrandenburg.
0: Dankeschön, Ralf. Gucken wir weiter. Ribnitz-Dammgarten Richtung Sarnitz. Rövershagen, Greimüritzer Straße beidseitig, zwischen Schönberg und Dassow, Höhe Schwanbeck. In Stralsund vorm Rügen Höhe Bahnhof und Friedrich-Engels-Straße beidseitig. Des Weiteren geht hier noch was.
10: Hallo liebes Ostseewelle-Team, hier ist Katja aus Schwerin. Ich wollte euch noch einen Blitzer melden in Schwerin, in der Johannes-Brahm-Straße beidseitig in der 30er-Zone.
0: Dankeschön, Katja. Wenn ihr mehr gesehen habt, gerne ergänzen, so ihr könnt. Studio-Hotline ist die 0381 49 78 110, denn keiner meldet mehr aktuelle Flitzerblitzer.
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0: Mit Adrian Mützel und jetzt Disco Lines No Broke Boys.

kannst du dir im Job auch mal kurz 4 Minuten Urlaub nehmen, ne? Mit sommerlichem Sound von Madonna. Katrin aus Kirchdorf hat sich den Kurztrip gerade gebucht über unsere knallrote Ostsee-App. Musikwunsch jetzt! La Isla Bonita. Die schöne Insel. Singt Madonna etwa von Pöhl? Eure Musikwünsche jederzeit rübersenden in der Web und App bei Ostseewelle.

Es ist Dienstag und im Job läuft mehr Spaß bei der Arbeit. Eigentlich habe ich mir immer zugeschrieben, mich recht gut mit Fußball auszukennen. Hab natürlich beim WM-Spiel Spanien gegen Kap Verde gestern auch höher getippt als das 0:0. Aber heute werde ich hier so komisch angeguckt, so nach dem Motto, hier, angeblicher Fußballexperte. Zu meiner Verteidigung, hätte ich gewusst, dass bei Kap Verde ein ehemaliger Spieler von Anker Wismar mit dabei ist, dann hätte ich das ganz anders bewertet. Jamiro Montero hat auch seinen Anteil am Unentschieden gegen den Fußballgigant Spanien gehabt. Aber da siehst du mal wieder, darfst du wirklich keinen unterschätzen.

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13: Zweiter Tümpelzeuge hat Fabian aus Güstrow tot gesehen. Hausexplosion und Feuer in Schleswig-Holstein. Guten Tag, ich bin Yvonne Siegert-Machotzek. Im Fabian-Prozess sagt aktuell der zweite Tümpelzeuge aus. Und auch dieser Mann wurde von Gina H. zu der Stelle geführt, an der Fabian später von der Polizei tot gefunden wurde. Er hat die Leiche des Jungen nach eigener Aussage gesehen und Fabian im Dunkeln auch erkannt, konnte sich allerdings nicht vorstellen, dass Gina H. etwas mit dem Fall zu tun hat. Seit der Festnahme der Mordangeklagten hat er nun nichts mehr mit ihr zu tun. Und auch eine Freundin, mit der sie später nochmal an dem Tümpel war und dann schließlich den Fund meldete, wird in dieser Woche noch befragt. Den besten Live-Ticker zum Fabian-Prozess gibt es im Internet bei ostseewelle.de. Baustellendiebe sind aktuell gezielt im Kreis Ludwigslust-Parchim unterwegs. In Heidorf und Dömitz sind Maschinen und Maschinenteile für zusammen 30.000 Euro verschwunden. Von einem Schulgelände wurde ein Radlader weggefahren und an einer anderen Stelle ganz in der Nähe haben zwei Männer Maschinenteile auf einen Anhänger an einem Seat geladen.
2: Deutschland und die Welt.
13: In Schleswig-Holstein ist heute Morgen ein Mehrfamilienhaus explodiert. In Korb laufen seitdem die Rettungsarbeiten. Bisher gibt es einen Toten. 29 Mieter sind offiziell vor Ort gemeldet. Die Feuerwehr rettete mit Drehleitern etwa 20 von Balkonen. Das Haus in Korb ist einsturzgefährdet und auch Nachbarhäuser wurden durch die Druckwelle dort beschädigt. Es kommen immer mehr Details nach dem tödlichen Bungee-Sprung ohne Seil in Brasilien ans Licht. Eine Krankenschwester ist zu der 21-Jährigen heruntergeklettert, konnte aber nichts mehr für sie tun. Die Männer, die bei dem Bungee-Sprung das Seil vergessen haben, flüchteten und sagten danach, wir hatten einen Blackout. Das Team hatte ohne Genehmigung Sprünge von einer 40 Meter hohen Brücke in Brasilien angeboten. 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Und jetzt das Wetter.
14: Jo, das sieht eigentlich ganz gut aus. Wolken, zwischendurch kommt die Sonne durch bei 20 Grad maximal. Regen, ja, eventuell mal ein kleiner Schauer über den Tag. Aber es ist wirklich nicht schlimm. Regenjacke können wir zu Hause lassen. Dann doch lieber die Sonnenbrille aufsetzen. Zwei-Tage-Trend, da ersetzen wir auch die Regensachen durch die kurzen Sachen. Morgen am Mittwoch kommen wir auf 24, Donnerstag auf 29 Grad maximal. 11.02 Uhr, bester Verkehrsservice für unser Land bei Ostseewelle mit der A20. Beide Richtungen, die Anschlussstellen Gützkow, die sind noch bis 13 Uhr zu, hier laufen Markierungsarbeiten. A20 Richtung Stettin in der Baustelle Schönberg, Pannen-LKW hier auf der Standspur. Dann Sperrung der B96, Rügenbrücke bis Samtens zwischen 9 und, also bis 15 Uhr heute wegen Markierungsarbeiten. Hier bitte über den Rügendamm fahren. Und Stadtverkehr Rostock, Röversheger Chaussee statt einwärts hinter der Vorpommernbrücke einspurig wegen der Baustelle 10 Minuten mehr. Und vor der Baustelle Werftdreieck sind statt einwärts auch 10 Minuten. So. Flitzerblitzer haben wir auf der A20 Richtung Lübeck, Baustelle Fuchsberg. Dann A24 Richtung Hamburg zwischen Zarrentin und Gudow. B109 Greifswald, wenn ihr aus Anklam kommt. B110 Liepen Richtung Jamen. B111 hinter Gützkow Richtung Wolgast. B191 zwischen Karstädt und Eldena bei Gülitz. 192 Sito, wenn ihr aus Malchow fahrt. In Dormsühl, Parchimer Straße. Ducherow Hauptstraße. Greifswald Querfeld. Hagenow Heide beidseitig. Dann Letzin-Siedlung Richtung Buro. Danke an die Käufes melden. Malchow auf Pöhl beidseitig. Neddemin an der Kirche Richtung Neubrandenburg. In Neubrandenburg auf dem Ring beim Kulturpark. Neustrelitz-Luisenstraße, Höhe Strelitzhalle. Ribnitz-Dammgarten Richtung Sahnitz. Rövershagen, Kral-Müritzer Straße beidseitig. Zwischen Schönberg und Dassow bei Schwanbeck. Schwerin-Johannes-Brahm-Straße rechts und links. Stralsund vorm Rügendamm am Bahnhof und Friedrich-Engels-Straße. Des Weiteren zwischen Torgelow und Torgelow-Holländerei. Soweit von hier. Wenn ihr mehr gesehen habt, sagt's gerne auf der Studio-Hotline 0381 49 78 110. Denn keiner meldet mehr aktuelle Flitzerblitzer.
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14: Mit Adrian Mützel am Fernrohr am Dienstag und Sophie and the Giants jetzt. Titel heißt so. Genau so.

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15: Schöne Grüße ins Lieferfahrzeug oder ins Taxi für alle, die unterwegs sind. Zum Beispiel in Wismar gerade bei euch am Lindengarten sind es aktuell 16 Grad. Bis 20 kann dieser Dienstag maximal. Zwei-Tage-Trend morgen am Mittwoch sind wir bei 24, Donnerstag bei 29. Tendenziell weniger Regen, Sonne kommt immer mal wieder raus. Jetzt 11.30 Uhr.
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15: A20 beide Richtungen, die Anschlussstellen Gützkow, die sind bis 13 Uhr gesperrt. Hier laufen Markierungsarbeiten. A20 Richtung Stettin, Baustelle Schönberg-Pannen-LKW hier auf der Fahrbahn. Sperrung der B96, Rügenbrücke bis Samtens, bis 15 Uhr heute wegen Wartungsarbeiten. Bitte hier über den Rügendamm drumherum fahren. Stadtverkehr Rostock nehmen wir noch mit. Röversheger Chaussee stadteinwärts hinter der Vorpommernbrücke. Die Baustelle ist einspurig, deswegen 10 Minuten plus. Flitzerblitzer geht direkt los bei euch.
16: Moin, Felix aus Zarrentin hier. Ich wollte noch einen melden und zwar steht auf der A24 Richtung Hamburg zwischen Anschlussstelle Zarrentin und Raststätte Gudow auf der rechten Seite in der 100er immer noch ein Blitzer.
15: Danke dir vielmals fürs Melden. B109 Greifswald, wenn ihr aus Anklam kommt. Dann B110 Liepen Richtung Jamen. B111 kurz hinter Gützkow Richtung Wolgast. 191 zwischen Karstädt und Eldena bei Güritz. B192 Situ, wenn ihr aus Malchow kommt. In Domsühl in der Parchimer Straße. Duchero, Hauptstraße. Greifswald, Querfeld. Hagenow-Heide beidseitig. Letzin-Siedlung Richtung Buchow. Malchow auf Pöhl auch rechts und links. Nedemin an der Kirche Richtung Neubrandenburg. In Neubrandenburg auf dem Ring Höhe Kulturpark. Neustrelitz, Luisenstraße Höhe Strelitzhalle. Ribnitz-Dammgarten Richtung Sahnitz. Rövershagen, Greimüritzer Straße beidseitig. Zwischen Schönberg und Dassow bei Schwanbeck. Schwerin, Johannes-Brahms-Straße beidseitig. Stralsund vor dem Rügendamm am Bahnhof. Und hier noch...
2: Maike aus Wismar, hallo. Ich möchte gerne einen Blitzer melden. Und zwar ist das in Wismar im Birkenweg in der 30-Zone.
15: Ist gekauft, dankeschön. Wenn ihr mehr gesehen habt, also noch mehr, dann ruft gerne an. Studio-Hotline immer 0381 49 78 110. Denn keiner meldet mehr aktuelle Flitzerblitzer.
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0: So klingen die 90er hier bei Ostseewelle am Dienstag. Mehr Spaß bei der Arbeit. Neben 90er gibt es natürlich auch die 2000er. Melanie C, I Turn to You, hier in der nächsten halben Stunde. Und Neues von One Republic, frisches Werk Need Your Love. Hörprobe gleich nach 12.
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11: Zwei Männer am Fabian-Fundort, keiner ruft die Polizei. Neues Abwehrzentrum gegen Stromanschläge und Fake News. Guten Tag, ich bin Yvonne Siegert-Machotzek. Im Mordfall Fabian aus Güstrow wird seit dem Vormittag der zweite Tümpelzeuge befragt. Er hatte nach eigener Aussage ein freundschaftliches Verhältnis zu Gina H., mittlerweile aber keinen Kontakt mehr. Auch er wurde von der Mordangeklagten nachts zu dem Tümpel geführt, den die Anklage für den Tatort hält. Ihr Nachbar hat auch eine Leiche dort im Dunkeln gesehen, aber ebenfalls nicht die Polizei gerufen, obwohl Gina H. das damals vorschlug. Auch den ersten Tümpelzeugen hatte sie zu dem toten Kind auf einem Feld bei Güstrow geführt und auch dieser Mann informierte vergangenen Oktober nicht die Polizei. Den besten Live-Ticker zum Fabian-Prozess gibt es bei uns im Internet bei ostseewelle.de. In Neubrandenburg wäre eine Jugendliche auf einem E-Scooter fast von einem LKW überfahren worden. Der Fahrer hatte sie am Abend vermutlich beim Abbiegen übersehen. Die 16-Jährige bemerkte das noch rechtzeitig und sprang in letzter Sekunde ab. Der Lastwagen rollte über den E-Scooter in Neubrandenburg und fuhr weiter.
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11: Es gibt jetzt ein neues Abwehrzentrum für sogenannte hybride Bedrohungen. Polizei, Nachrichtendienste und Behörden können sich in Berlin also austauschen, um verdeckte Angriffe, die ein Land schwächen oder destabilisieren wollen, zu erkennen und aufzuklären, von innen und außen. Das sind Dinge wie Fake News, Anschläge auf das Stromnetz oder Drohnen über militärischen Einrichtungen, mutmaßlich zum Beispiel gesteuert auch von Russland. Wir Deutschen werden weniger. Erstmals seit Jahren ist die Einwohnerzahl wieder leicht gesunken. Zum Jahresende lebten hier etwa 83,5 Millionen Menschen, also rund 110.000 weniger als ein Jahr vorher. Die Zahl der Sterbefälle lag deutlich über der der Geburten und dieses Minus wurde wegen des Rückgangs bei der Zuwanderung auch nicht ausgeglichen. 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Und jetzt das Wetter.
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0: So, der halbe Tag ist rum vom Dienstag und es hat kaum geregnet. Das hat Seltenheitswert in dieser Woche, aber es wird ja immer ein bisschen besser. Aktuell auch regenfrei. Insgesamt 20 Grad heute möglich und der Zwei-Tage-Trend morgen am Mittwoch. Auch so bei 24, Donnerstag kraxeln die Temperaturen hoch bis 29 Grad. Da tendenziell bisschen schwülere Stimmung beim Wetter. 12.03 Uhr, bester Verkehrsservice für unser Land, jetzt von Ostseewelle. Da haben wir aktuell die A20 beide Richtungen. Gützkow. Also die Anschlussstellen Gützkow sind noch bis 13 Uhr zu, eine knappe Stunde. Hier laufen Markierungsarbeiten. Landkreis Vorpommern-Rügen, B105, da hat es zwischen Tempel und Ribnitz einen Unfall, Höhe Hemmtanke gegeben. Geht hier halbseitig dran vorbei, ist auch schon gesichert. Die Sperrung der B96 Rügenbrücke bis Samtens bis 15 Uhr, Wartungsarbeiten hier Ostseewelle, Umleitungsempfehlung über den Rügendamm fahren. Und Stadtverkehr Rostock, Ampelausfall an der Kreuzung Röversjäger Chaussee und Verbindungsweg, da bitte aufpassen. Blitzer haben wir auf der A20 Richtung Lübeck, Baustelle Fuchsberg. A24 Richtung Hamburg zwischen Zarentin und Gudow. B109 Greifswald, wenn ihr aus Anklam kommt. B192 Sito aus Malchow kommend. Ducherow Hauptstraße. Greifswald Querfeld. In Hagenow Heide beidseitig, danke an Kerstin fürs Melden bei WhatsApp. Letzin Siedlung Richtung Buro. Nedemin an der Kirche Richtung Neubrandenburg. Neubrandenburg auf dem Ring beim Kulturpark. Neustrelitz, Luisenstraße, Ribnitz Richtung Sarnitz, Rövershagen, Greimüritzer Straße beidseitig, zwischen Schönberg und Dassow bei Schwanbeck, Schwerin-Johannes-Brahm-Straße beidseitig, Stralsund vor dem Rügendamm beim Bahnhof und Wismar im Birkenweg. Wenn ihr mehr gesehen habt, noch mehr, dann ruft an, jederzeit. Studio-Hotline ist die 0381 49 78 110. Denn keiner meldet mehr aktuelle Flitzerblitzer.
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Aus der Kategorie verdammt lang nicht gehört gibt Sound aus den frühen 2000ern. Ostseewelle hier für mehr Spaß bei der Arbeit. Jam und Spoon zusammen mit Ray Garvey. Be Angel, das sind diese kleinen Musiküberraschungen für euren Job. Hey.

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1: 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Coole neue Musik hört ihr natürlich hier bei Ostseewelle.
2: Das ist One Republic mit Need Your Love.

0: MLC. I Turn to You aus den 2000ern, das ist Ostseewelle, die meiste Musik mit allen aktuellen Hits für euren Arbeitstag selbstredend. Und da machen wir gleich was Neues an von Holly Humberstone, To Love Somebody, so ein bisschen entspannter, frischer Sound. Alle Farben mit dabei und aus den 2000ern Blue mit All Rise.
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0: Das Wetter hier in Mecklenburg-Vorpommern heute, ja, in Ordnung, würde ich sagen. 20 Grad, Wolken und zwischendurch ein Strahl Sonne. Ja, Regen, er ist angesagt, aber er ist aktuell nicht zu sehen. Und der Tag ist schon halb rum, da siehste. Aktuell haben wir in Lubmin am Strand so 14 Grad gemessen, 2-Tage-Trend. Da geht's richtig rund. Morgen am Mittwoch 24, Donnerstag bis 29. Gleich 12.30 Uhr, halb 1, bester Verkehrsservice für unser Land hier bei Ostseewelle mit der A20 beide Richtungen. Die Anschlussstellen Gützkow, die sind bis 13 Uhr, also noch eine halbe Stunde gesperrt wegen Markierungsarbeiten. Sollten die Kollegen früher fertig sein, geben wir euch zwischendurch nochmal Bescheid. Dann die Sperrung B96, Rügenbrücke bis Samtens, bis 15 Uhr zu wegen Wartungsarbeiten. Ostseewelle, Umleitungsempfehlung hier über den Rügendamm fahren. Lukas meldet Stadtverkehr Rostock, ungesicherte Unfallstelle, Rostocker Straße, Höhe Abzweig beim Globus unter der Brücke. Geht vorsichtig dran vorbei. Flitzerblitzer A20 Richtung Lübeck, Baustelle Fuchsberg. A24 Richtung Hamburg zwischen Zarentin und Gudow. B109 Greifswald, wenn ihr aus Anklam kommt. B192 Sito, wenn ihr aus Malchow fahrt. Ducherow in der Hauptstraße. Greifswald, Querfeld. Hagenow-Heide beidseitig. Nedemin an der Kirche Richtung Neubrandenburg. Neubrandenburg auf dem Ring Höhe Kulturpark. Neustrelitz-Luisenstraße Höhe Strelitzhalle. Ribnitz Richtung Sarnitz. In Rostock, Gelsdorf in der Gelsheimer Straße, danke für Annetta fürs Melden. Rövershagen, Greil-Müritzer Straße beidseitig. Dann zwischen Schönberg und Dassow Höhe Schwanberg. Und in Schwerin-Johannes-Brahm-Straße beidseitig. Wenn ihr mehr gesehen habt, sagt's gerne auf der Studio-Hotline 0381 49 78 110. Denn keiner meldet werdet mehr aktuelle Flitzerblitzer.
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0: Ihr hört Ostseewelle am Dienstag für mehr Spaß bei der Arbeit und damit ran an die Studio-Hotline 0381 49 78 110. Erwin ist dran von der B191.
1: Ich wollte zwei Sachen, 191. Da ist ja einmal der Blitzer zwischen Karstadt.
0: Und damit ran an die Studio-Hotline 0381

0: Schön bisschen 80er pumpen hier am Dienstag. Mehr Spaß bei der Arbeit. Dafür sorgt Ostsee Valley. Pointer Sisters mit Jump gerade gehört. Gleich 2000er von Katy Perry, von Marlon Rudette. Und neu dabei unter anderem Ray mit Where Is My Husband. Die meiste Musik mit allen aktuellen Hits. Gönnt euch reichlich im Job.
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18: Zwei Männer am Fabian-Fundort, keiner ruft die Polizei. Umfrageschock für die CDU. Guten Tag, ich bin Axel Prokop. Im Mordfall Fabian aus Güstrow wird seit dem Vormittag der zweite Tümpelzeuge befragt. Er hatte nach eigener Aussage ein freundschaftliches Verhältnis zu Gina H. Seit ihrer Festnahme gäbe es aber keinen Kontakt mehr. Auch er wurde von dem Mordangeklagten nachts zu dem Tümpel geführt, den die Anklage für den Tatort hält. Ihr Nachbar hat auch eine Leiche dort im Dunkeln gesehen, aber ebenfalls nicht die Polizei gerufen, obwohl Gina H. das vorschlug. Auch den ersten Tümpelzeugen hatte sie zu dem toten Kind auf einem Feld bei Güstrow geführt. Auch dieser Mann informierte vergangenen Oktober nicht die Polizei. Den besten Live-Ticker zum Fabian-Prozess gibt es bei uns im Web bei ostseewelle.de. Freud und Leid liegen manchmal nur Minuten auseinander. Auf der A11 bei uns im Land, kurz hinter der polnischen Grenze, wurde ein 34 Jahre alter Pole kontrolliert. Um dem Gefängnis zu entgehen, musste er tief in die Tasche greifen. Wegen Verstoßes gegen das Anti-Doping-Gesetz war eine Geldstrafe von gut 3000 Euro offen. Doch bei der anschließenden Durchsuchung hat die Polizei dann in seiner Umhängetasche noch Kokain entdeckt und prompt hat er die nächste Strafanzeige am Hals.
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18: In einer neuen Umfrage heute hat die AfD so viel Vorsprung auf die Union wie nie zuvor. In der YouGov-Erhebung kommt die AfD auf 29%, CDU und CSU landen bei 20%. Das ist der niedrigste Wert seit fast 5 Jahren. Das Bundesdigitalministerium stellt eine KI-Software zur Verfügung, die Verwaltungsverfahren in Ländern und Kommunen deutlich beschleunigen soll. Sie steht ab sofort bereit. Umfangreiche Anträge, Planungs- und Genehmigungsverfahren sollen damit schneller bearbeitet werden. Das waren die Nachrichten und jetzt zum Sport.
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18: Dass Spanien nicht über ein 0:0 gegen WM-Neuling Kap Verde hinauskommt, haben viele nicht kommen sehen. Besonders bitter lief es für Spaniens Stürmer Mikel Oyarzabal. Er ist in den ersten 30 Minuten der Partie nicht einmal an den Ball gekommen. Das hat es so zuletzt vor 60 Jahren gegeben. Wann immer etwas Wichtiges passiert, ihr hört es sofort bei Ostseewelle und jetzt das Wetter.
0: Wolken und Sonne, aber Regen? Im Moment Fehlanzeige am Dienstag bei 20 Grad maximal. Heißt nicht, dass es den ganzen Tag zwingend trocken bleibt, aber es bessert sich ja sowieso diese Woche, gerade auch im Zwei-Tage-Trend. Morgen am Mittwoch, da sind wir schon bei 24 Grad. Wir klettern die Leiter rauf. Donnerstag gibt es ja schwülheiße 29. 13.03 Uhr schon wieder. Bester Verkehrsservice für unser Land hier bei Ostseewelle. Sperrung der B96 Rügenbrücke bis Samtens. Bis 15 Uhr geht das wegen Wartungsarbeiten. Hier Ostseewelle Umleitungsempfehlung über den Rügendamm fahren. Flitzerblitzer. Gucken wir direkt mal bei euch. Patrick hat was gemeldet. A20 Richtung Lübeck, Baustelle Fuchsberg. Dann die A24 Richtung Hamburg zwischen Zarentin und Gudow. B109 Greifswald, wenn ihr aus Anklam kommt. Ducherow in der Hauptstraße. Greifswald, Querfeld. Großpolzin Richtung Zieten, danke an Kati. Kerstin meldet in Hagenow-Heide beidseitig. Letzin Siedlung Richtung Buchow. Nedemin an der Kirche Richtung Neubrandenburg. Dann in Neubrandenburg auf dem Ring Höhe Kulturpark. Neustrelitz, Luisenstraße, Höhe Strelitzallee. Ribnitz-Dammgarten Richtung Sarnitz. Rostock, in Gelsdorf die Gelsheimer Straße. Rövershagen, Greil-Müritzer Straße beidseitig. Zwischen Schönberg und Dassow bei Schwanbeck. Schwerin, Johannes-Brahms-Straße rechts und links. Stralsund, kurz vom Rügendamm am Bahnhof und Friedrich-Engels-Straße. Zwischen Torgelow und Torgelow-Holländerei. Wismar-Birkenweg und hier geht noch was.
19: Moin, hier ist der Peer. Auf L06 in Quassel an der Bushaltestelle wird gelasert in Richtung Prezier.
0: Herzlichen Dank. Wenn ihr mehr gesehen habt, sagt gern Bescheid. Studio-Hotline ist immer die 0381 49 78 110. Denn keiner meldet mehr aktuelle Flitzerblitzer.
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0: Mit Adrian Mützel am Fernrohr jetzt Mucke von Clock Clock. Das ist Someday Soon. Hallo.

0: So, 13.15 Uhr am Dienstag. Mehr Spaß bei der Arbeit. Ostseewelle ist hier. Dann gucken wir mal, was heute im Amt abgeht.
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2: Ja, Oberamtsrat Alfred Klausen.
3: Morgens, Alfred. Na, wie ist?
2: Was soll ich sagen? Weiterhin 7:1 ist es.
3: 7:1?
2: Ja, wir haben doch 7:1 gewonnen.
3: Wer?
2: Deutschland gegen Curaçao.
3: Ach so.
2: Ja, damit sind wir so gut wie Weltmeister, sage ich dir.
3: Hallo, es war das erste Spiel in der Vorrunde.
2: Aber 7:1.
3: Ja, aber Alfred, das heißt doch nichts.
2: Mit 7:1 haben wir damals Brasilien geschlagen.
3: Und jetzt liegt noch ein harter Weg vor der deutschen Truppe.
2: Sag mal, sagst du nicht immer, man soll optimistisch sein?
3: Ja.
2: Ja, und du sagst doch immer, man soll das Ergebnis vorweg visualisieren.
3: Ja, genau.
2: Also, Deutschland ist Weltmeister.
3: Ja, für mich sieht es dieses Jahr ganz nach Portugal aus.
2: Was?
3: Hat Gertrud in ihrer Glaskugel gelesen?
2: Na, wo eher in ihrer Holzkugel, in ihrem Kopf.
3: Hallo? Also, mein Gefühl bestätigt sich da auch. Ronaldo schießt das Siegestor.
2: Wie klischeehaft.
3: Was klischeehaft?
2: Bis Ende der WM trinken wir kein Kaffee mehr zusammen.
3: Hallo, was? Da darf man hier nicht mal mehr seine eigene Meinung zum Fußball haben?
2: Doch, sprich mir nach. Deutschland ist Weltmeister.
3: Dringendes Größenwahnkäffchen.
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0: Beim Werken in Putbus auf Rügen.
1: Käffchenpause in Marlow. Unterwegs zum nächsten Termin auf der A20.
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0: Frostwelle hört hat mehr vom Tag, das ist erwiesen. Mehr Spaß bei der Arbeit am Dienstag, selbstredend. Michael Jackson gleich mit Beat It. Der knallt mehr als zwei starke Kaffee in der Mittagspause. Und dazu Neues von Harry Styles, American Girls nach halb.
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0: Sieht jetzt in Mecklenburg-Vorpommern heute nicht unbedingt nach Badewetter nach Feierabend aus, aber was nicht ist, kann ja noch werden. Vor allen Dingen in den nächsten Tagen. Freizeitbad Greifswald 14 Grad, heute maximal 20 und der Zwei-Tage-Trend macht deutlich mehr Badespaß. Morgen am Mittwoch 24 Grad mit weniger Regen, Donnerstag 29 maximal. So, jetzt haben wir es, 13.30 Uhr, halb zwei, bester Verkehrsservice für unser Land, hier von Ostseewelle. Da haben wir die B96 ab Rügenbrücke bis Samtens. Da ist bis 15 Uhr noch zu. Wartungsarbeiten an der Brücke laufen, am besten hier in der Ostseewelle Umleitungsempfehlung über den Rügendamm drumherum fahren, so nämlich. Flitzerblitzer stehen auf der A20 Richtung Lübeck, Baustelle Fuchsberg. A24 Richtung Hamburg zwischen Zarrentin und Gudo. Dann habt ihr was. Hallo.
8: Ja, hallo, hier ist Katrin. Ich möchte gerne einen Leser melden. In Osteingang Greifswald aus Anklam kommt.
0: Jo, haben wir auf dem Schirm. Dann haben wir Ducherow in der Hauptstraße. Großpolzin Richtung Zieten. Letzin-Siedlung Richtung Buro. Neubrandenburg auf dem Ring beim Kulturpark. Neustrelitz-Luisenstraße. Quassel Richtung Prezier. Ribnitz Richtung Sahnitz beidseitig. Rostock-Gelsheimer Straße in Gilsdorf. In Schwerin-Johannes-Brahms-Straße rechts und links. Stralsund doppelt. Kurz vorm Rügendamm am Bahnhof und Friedrich-Engels-Straße stadtauswärts. Wismar am Birkenweg und hier geht noch was.
9: Hallo, hier ist Yvonne. Die blitzen noch in Sito Richtung Waren auf der B192. Gleich hinterm Ortseingang.
0: Dankeschön, Yvonne. Des Weiteren.
10: Moin, Adrian. Grüß dich. Danny hier von Hi. Der Insel Rügen. Ich habe einen Blitzer für euch. Und zwar auf der B196 zwischen Lankengranitz und Seerams. Fahrt Richtung des Bergen. Und das Ganze ist kurz vom Kreisverkehr dort im Waldstück.
0: Danny, bester Mann. Wenn ihr mehr gesehen habt, ruft gerne an. Studio Hotline ist die 0381 49 78 110. Denn keiner meldet mehr aktuelle Flitzerblitzer.
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Erstmal kein Fährverkehr mehr zwischen Stallbrode und Glewitz. Die Rügenfähre hat's mal wieder erwischt. Ihr hört Ostseewelle, total regional für uns in der Küstenregion. Das Wetter der vergangenen Tage hat einen Strich durch die Fahrpläne gemacht. Jetzt kommt noch ein Defekt dazu und der Verkehr liegt auf Eis. Wie lange ist nicht klar. Erst vor 2 Wochen hat es Probleme gegeben und die Fähre ist repariert worden. Das Ganze hat sich dann noch verzögert, weil die Ersatzteile zu spät gekommen sind. Und jetzt ist es besonders blöd, weil der Ausfall mit der Sperrung der Rügenbrücke zusammenfällt. Ist immer bis Donnerstag zwischen 9 und 15 Uhr zu.

0: Ihr hört Ostseewelle am Dienstag. Mehr Spaß bei der Arbeit. Der meiste Musik mit allen aktuellen Hits. Gleich Licky Lee, I Follow Rivers. Ich würde fast sagen, ein verloren geglaubter Fußballsong. Denn was viele nicht wissen, das Ding lief tatsächlich 2012 immer in den Stadien rund um die Europameisterschaft. Kein offizieller Song, aber trotzdem mit Fußball in Verbindung. Zum Glück haben wir allen großen Fußballhymnen aktuell ein Zuhause gegeben in der Ostseewelle Musikwelt. Fußballstream passend zur Weltmeisterschaft. Oh ja, neue Mucke auch in der nächsten halben Stunde mit am Stissel von BTS und von Alex Warren. Bis gleich.
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11: Zwei Männer am Fabian-Fundort, keiner ruft die Polizei. Neues Abwehrzentrum gegen hybride Bedrohungen eröffnet. Guten Tag, ich bin Axel Prokopf. Im Mordfall Fabian aus Güstrow wird seit dem Vormittag der zweite Tümpelzeuge befragt. Er hatte nach eigener Aussage ein freundschaftliches Verhältnis zu Gina H. Seit ihrer Festnahme gebe es aber keinen Kontakt mehr. Auch er wurde von dem Mordangeklagten nachts zu dem Tümpel geführt, den die Anklage für den Tatort hält. Auch er hat nicht die Polizei gerufen, obwohl Gina H. das wohl vorschlug. Auch den ersten Tümpelzeugen hatte sie zu dem toten Kind auf einem Feld bei Güstrow geführt. Auch dieser Mann informierte vergangenen Oktober nicht die Polizei. 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In Neubrandenburg wäre eine Jugendliche auf einem E-Scooter fast von einem LKW überfahren worden. Der Fahrer hatte sie am Abend vermutlich beim Abbiegen übersehen. Die 16-Jährige bemerkte das und sprang in letzter Sekunde ab. Der Lastwagen rollte über den E-Scooter in Neubrandenburg und fuhr weiter.
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11: Im Beisein von Vertretern mehrerer Sicherheitsbehörden hat Bundesinnenminister Alexander Dobrindt ein gemeinsames Zentrum von Bund und Ländern zur Abwehr hybrider Bedrohungen eröffnet. Dort werden künftig Beamte aus Polizeibehörden, den Nachrichtendiensten und weiteren Behörden regelmäßig Erkenntnisse austauschen, auch um gegebenenfalls schnell Abwehrmaßnahmen ergreifen zu können. Die hybriden Bedrohungen würden ständig wachsen, so Dobrindt. Dazu gehören etwa Anschläge auf das Stromnetz, die Verbreitung von Fake News und Drohnenflüge über militärischen Einrichtungen. Das waren die Nachrichten und jetzt zum Sport.
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11: Ein Trikot als Geburtstagsgeschenk passend zur Fußball-WM für den US-Präsidenten Donald Trump. Damit hat Bundeskanzler Friedrich Merz jetzt auf dem G7-Gipfel Trump überrascht. Das weiße Nationaltrikot ist mit den Namen Trump und der Nummer 47 beflockt, weil er der 47. Präsident der USA ist. Wann immer etwas Wichtiges passiert, ihr hört es sofort bei Ostseewelle und jetzt das Wetter.
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12: Also der Tag mausert sich so langsam noch ein bisschen, ne? Neben den Wolken auch immer wieder mehr Sonne drin, bei 20 Grad maximal. Zwei-Tage-Trend, naja, morgen am Mittwoch 24, Donnerstag 29. Da aber als Ergänzung noch, eventuell Regen oder Gewitter, könnte schwül werden. 14.03 Uhr, bester Verkehrsservice für unser Land hier bei Ostseewelle. A20 Richtung Lübeck, zwischen dem Kreuz Wismar und Wismar Mitte, hier Reifenteile auf der Fahrbahn. Sperrung der B96 ab Rügenbrücke bis Samtens bis 15 Uhr, knappe Stunde noch, Wartungsarbeiten. Hier bitte über den Rügendamm umfahren, eine Ostseewelle Umleitungsempfehlung. Flitzerblitzer stehen. A20 Richtung Lübeck, Baustelle Fuchsberg. A24 Richtung Hamburg zwischen Zarrentin und Gudow. B109 Greifswald, wenn ihr aus Anklam kommt. B192 Sito aus Malchow fahrend. B196 zwischen Lanken-Granitz und Serams. Ducherow Hauptstraße. Großpolzin Richtung Zieten. Hagenow-Heide beidseitig. Neubrandenburg auf dem Ring Höhe Kulturpark. In Quassel Richtung Prezia. Rostock Gelsheimer Straße. Schwerin-Johannes-Brahm-Straße beidseitig. Stralsund-Friedrich-Engels-Straße statt auswärts. Dann in Ückeritz in der Strandstraße. Danke an Micha fürs Melden. Und Wismar im Birkenweg steht auch noch einer. Halt, einen vergessen fast. Roland meldet in Wolgast-Hufeland-Straße am Klebler-Center. Wenn ihr mehr gesehen habt, sagt gern Bescheid. Studio-Hotline ist immer die 0381 49 78 110. Denn keiner meldet mehr aktuelle Flitzerblitzer.
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12: Mit Adrian Mützel im Gepäck. Durch den Tag und Mucke von Alex Warren. Fever Dream, aktueller Sound bei eurem Lieblingssender.

jetzt gleich rauchige Stimme von Miley Cyrus, End of the World. Ostseewelle am Dienstag. Mehr Spaß bei der Arbeit, ne? Jetzt Gegenstück, ein Lied, das völlig ohne jeden Gesang auskommt. Nur mit zwei Schlagzeugern. Und zwei Schlagzeugen. Safi Duo Played Live von 2001. Schönen Dienstag.

0: es könnte noch was werden mit dem Wetter heute am Dienstag. Ihr hört Ostseewelle, mehr Spaß bei der Arbeit am 16. Juni und die ganze Woche wird ja noch wettertechnisch ein bisschen besser. Dementsprechend passend haben wir den Sommersound schon vorbereitet. Inner Circle mit Sweat aus den 90ern in der nächsten halben Stunde. Samt Shabusi und Ausdies für ein bisschen neuen Touch.
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0: Aus Grau wird Blau am Dienstag. Ostseewelle ist hier mit dem Blick zum Wetter und das kann sich mittlerweile eigentlich sehen lassen. 20 Grad heute maximal drin, da kannst du nichts sagen. Außerdem, es wird ja noch besser. Im Moment in Grevesmühlen am Piraten-Action-Open-Air-Theater 15 Grad. Sonne und Wolken bestimmen den Tag. Zwei Tage Trend, morgen 24, Donnerstag 29 Grad. 14.31.
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0: Sperrung der B96 Rügenbrücke bis Samtens bis 15 Uhr, also noch eine knappe halbe Stunde. Das Ganze wegen Wartungsarbeiten. Ist jetzt die Woche bis Donnerstag der Fall. Ostseewelle Umleitungsempfehlung gilt auch an allen Tagen über den Rügendamm drumherum fahren gerne. Flitzerblitzer, A20 Richtung Lübeck, Baustelle Fuchsberg. A24 Richtung Hamburg zwischen Zarrentin und Gudow. B109 Greifswald, wenn ihr aus Anklam fahrt. B192 Sito aus Malchow kommend. B196 zwischen Lanken-Granitz und Serams. Ducherow in der Hauptstraße. Großpolzin Richtung Zieten. Hagenow-Heide beidseitig. Letzin-Siedlung Richtung Buro. Quassel Richtung Prizier. Rostock-Gelsdorf in der Gelsheimer Straße. Sato Richtung Rostock. Schwerin-Johannes-Brahm-Straße rechts und links. In Ückeritz in der Strandstraße. Wismar-Birkenweg und Wolgast-Hufeland-Straße am Kleeblatt-Center beidseitig. Wenn ihr mehr gesehen habt, jederzeit ergänzen, so ihr könnt. Studio-Hotline ist die 0381 49 78 110. Denn keiner meldet mehr aktuelle Flitzerblitzer.
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0: So, jetzt ein Duett und einmal Solo. Shabuzi und Miles Smith sorgen für die Musik. Ich bin Adrian Mützel, moin. We're in-

0: bis die allerletzte Klavieroktave verstummt ist. Ostseewelle hier am Dienstagnachmittag. Mehr Spaß bei der Arbeit. So, jetzt.
1: Und am Klavier saß übrigens der Chef höchstpersönlich.
0: Ah ja, zu Recht. So, beim Fußball würde man sagen, wir wechseln jetzt aus. Ich wechsle mich selber aus und wechsle Mike Ross ein. Herzlich willkommen.
1: Ab auf die Bank mit dir.
0: Jawohl.
1: Kommt gut in den Dienstagfeierabend. Jetzt drückt sich ja im ganzen Land immer mehr die Sonne raus. Und das finde ich persönlich richtig schön, dass es jetzt doch endlich mal richtig losgeht mit dem tollen Wetter. Wir machen dazu natürlich auch Sommersound. Nächste halbe Stunde Eddie Grant mit Give Me Hope, Joanna, kultiger Hit aus dem Jahr 88. Kleinen Ohrenblick.
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18: Angeklagte im Mordfall Fabian fragt Zeugen nach Alibi für Tattag. EU-Parlament beschließt Zolldeal mit den USA. Guten Tag, ich bin Axel Prokopf. Heute am 12. Prozesstag im Fall des getöteten Fabians aus Güstrow stellt sich erneut die Frage, warum erst so spät die Polizei gerufen wurde. Die Angeklagte Gina H. hatte offenbar vorher schon 2 Bekannten den Fundort von Fabians Leiche gezeigt, auch dem Mann, der heute am Rostocker Landgericht ausgesagt hat. Ostseewelle-Reporter Alexander Stut.
19: In der heutigen Befragung des Zeugen Olaf K. ging es zuerst um die Nacht, als Gina H. den Zeugen zu Fabians Leiche führte. Warum Olaf K. nicht die Polizei informierte, bleibt weiter unklar. Dann wurden auch noch mitgeschnittene Telefonate vorgespielt. In einem hat die Angeklagte dem Zeugen ein Alibi vorgeschlagen. Der Zeuge machte auch zuerst mit, widerlegte das dann aber bei der Polizei. Auch heute vor Gericht sagte er, dass es nicht so war.
18: Freud und Leid liegen manchmal nur Minuten auseinander. Auf der A11 bei uns im Land, kurz hinter der polnischen Grenze, wurde ein 34 Jahre alter Pole kontrolliert. Um dem Gefängnis zu entgehen, musste er tief in die Tasche greifen. Wegen Verstoßes gegen das Anti-Doping-Gesetz war eine Geldstrafe von gut 3.000 Euro noch offen. Doch bei der anschließenden Durchsuchung hat die Bundespolizei dann in seiner Umhängetasche noch Kokain entdeckt und prompt hat er die nächste Strafanzeige am Hals.
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18: Das Bundesdigitalministerium stellt eine KI-Software zur Verfügung, die Verwaltungsverfahren in Ländern und Kommunen deutlich beschleunigen soll. Sie steht ab sofort bereit. Umfangreiche Anträge, Planungs- und Genehmigungsverfahren sollen damit jetzt schneller bearbeitet werden können. Das Europaparlament hat heute Mittag dafür gestimmt, europäische Zölle auf Industriewaren der USA zeitweise abzuschaffen. Zeitgleich sollen US-Meeresfrüchten und der Agrarproduktion ein besserer Zugang zum Markt gewährt werden. Damit steht ein Zolldeal mit den USA kurz vor dem Abschluss. Jetzt muss noch der Rat der EU-Länder formell zustimmen. Mit dem Inkrafttreten des Gesetzes sollen im Gegenzug höchstens 15% Zoll auf die meisten Produkte aus der EU erhoben werden. 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
1: 16 Grad haben wir aktuell an der Konzertmuschel im Ostseebad Trassenheide auf Usedom. 16 Grad im Konzertgarten Ost in Kühlungsborn. Konzertgarten West übrigens auch. Stück für Stück wird es jetzt immer sommerlicher. Heute Nachmittag gibt es einen schönen Mix aus Sonne und Wolken. In Vorpommern noch so ein paar Wolken mehr, aber es bleibt auf jeden Fall überwiegend trocken. In der Nacht dann auch sehr wechselhaft bei 12 bis 7 Grad tiefstens. Und dann geht's los, Freunde. Der Zwei-Tage-Trend zeigt, dass der Sommer ist. Mit großen Schritten auf uns zukommt. Endlich mal. Morgen Sonne, ein paar Wolken, alles im Wechsel bei trockenen 24 Grad. Übermorgen dann 29 Grad, viel Sonne und zum Wochenende hin knacken wir schon die 30. 15.03 Uhr. 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B96 ab Rügenbrücke bis Samtens gesperrt. Bis 15 Uhr eigentlich. Hier gibt es Wartungsarbeiten. In den nächsten Minuten wird hier aber wieder aufgemacht. Bis dahin am besten über den Rügendamm fahren. Stadtverkehr Rostock, Stau vor der Baustelle Werftdreieck. In beiden Richtungen braucht er so 10 Minuten länger. Mühlendamm stadtauswärts in Rostock auch 10 Minuten mehr einplanen. Und Röversäger Chaussee stadteinwärts hinter der Vorpommernbrücke 10 Minuten mehr. Die Flitzerblitzer. Die stehen jetzt an der A20 Richtung Lübeck, Baustelle Fuchsberg. A24 Richtung Hamburg zwischen Zarentin und Gudow. Ihr habt auch was?
20: Moin, Sven hier. Blitzsauber 104 in Weidendorf, Fahrt Richtung Schwerin.
1: Dankeschön. Außerdem B109, Ortseingang Greifswald, aus Anklam kommend. B192, Ortseingang Seto, aus Malchow kommend. B196 zwischen Lankengranitz und Seerams. In Dorerow an der Hauptstraße. In Großpolzin stehen sie Richtung Zieten. Außerdem in Letzin-Siedlung Richtung Buchow. Auch ihr noch einer?
21: Moin, Thorsten hier. Zu Ortsausgang Ludwigslust in Richtung Neustadt. Da wird gelesen, beide Richtungen, ungefähr gegenüber der Tankstelle.
1: Alles klar, dankeschön. Außerdem in Quassel Richtung Prezier aufpassen. In Rostock, Gilsdorf, Gelsheimer Straße, in Sato Richtung Rostock, Schwerin, Johannes-Brahms-Straße beidseitig, in Ökeritz an der Strandstraße, Wismar, Birkenweg, hallo Mandy.
22: Liebes Ostseewelle-Team, in Wittenförden in der Schweriner Straße, Höhe Einfahrt Neuwandrumerstraße steht der Blitzer.
1: Dankeschön. Und in Wolgast-Hufeland-Straße am Kleeblatt-Center blitzgefährlich und zwar in beiden Richtungen. Habt ihr auch noch welche gesehen? Dann ruft an, Studio-Hotline ist immer die 0381 49 78 110, denn keiner meldet mehr aktuelle Flitzerblitzer.
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Fabienne aus Neustrelitz. Dankeschön, dass auch du ganz aktiv mitmischst hier. Nur durch eure vielen tollen Musikwünsche. Klingt Ostseewelle immer frisch, immer bunt, immer gut gelaunt. Fabienne hieft diesen kultigen Sommerhit ins Radio von Eddie Grant. Give me hope to Anna, hat sich gewünscht in der knallroten Ostseewelle-App.

0: Und Ostseewelle auf dem Weg Richtung Feierabend. Und den versüßen wir euch mit all euren Lieblingshits. Auch in der nächsten halben Stunde. Dann brandneu bei uns mit dabei. Teddy Swims mit Mr. Know-It-All. Richtig coole Nummer. Dazu gibt's Country Pop aus Kalifornien von Dasha, Austin und Jennifer Lopez und David Guetta haben sich zusammengetan für Save Me Tonight. Aktuell aus den Charts. Geht gleich los. Kleinen Ohrenblick.
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1: 15.30 Uhr, ihr hört Ostseewelle mit dem Feierabend-Update für 3:30. Axel Prokop hat die Schlagzeilen für euch.
2: Im Prozess um den Mord an Fabian aus Güstrow hat der heutige Zeuge die Angeklagte Gina H. mit neuen Aussagen belastet. Demnach wollte sie mit ihm ein Alibi für den Tattag absprechen. Auch er wurde von ihr zum Fundort von Fabians Leiche gebracht. Warum er nicht die Polizei rief, blieb heute unklar. In Berlin ist heute ein neues Zentrum für die Abwehr hybrider Gefahren eröffnet worden. Hier sollen künftig Beamte verschiedener Behörden gemeinsam solche Angriffe wie die Verbreitung von Fake News und Anschläge auf das Stromnetz schneller erkennen und bekämpfen können.
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2: Weil die Seebrücke Kühlungsborn modernisiert und erweitert werden soll, hat das Ostseebad jetzt 300.000 Euro Förderung vom Land bekommen. Die sollen für eine Machbarkeitsstudie und die Planung genutzt werden. Künftig sollen hier in Kühlungsborn zum Beispiel auch wieder Fahrgastschiffe anlegen können.
1: Alles, was heute wichtig ist, jederzeit zum Nachhören in der Ostseewelle-App und in einer halben Stunde wieder um 16 Uhr. Das Ostseewelle-Feierabendwetter für uns in Mecklenburg-Vorpommern. Im Naturbad Tessiner Südsee haben wir jetzt 17 Grad. Im Museumshafen Greifswald sind es 16. Sonne und Wolken geben sich die Klinke in die Hand. Es bleibt auch überwiegend trocken heute. Und im Zwei-Tage-Trend wird es dann Stück für Stück immer wärmer. Morgen 24 Grad, übermorgen schon 29. 15.31 Uhr, Ostseewelle, der beste Verkehrsservice für unser Land. B96, Rügenbrücke bis Samtens noch gesperrt wegen Wartungsarbeiten. Hier am besten über den Rügendamm ausweichen. Daniel meldet uns für die Insel Rügen, die B196. Hier staut es sich vor der Baustelle Barbe in Richtung Göhren, braucht also ungefähr 15 Minuten länger und Richtung Selin leider 60 Minuten, also eine Stunde. Stadtverkehr Rostock, Stau vor der Baustelle Werfdreieck, in beiden Richtungen braucht er 10 Minuten länger. Mühlendamm stadtauswärts gibt es auch 10 Minuten obendrauf und Röversheger Chaussee statt einwärts vor der Vorpommernbrücke, auch hier 10 Minuten Zugabe. Die Flitzerblitzer, die stehen an der A20 Richtung Lübeck, Baustelle Fuchsberg, B104 in Weitendorf Richtung Schwerin, B109 Ortseingang Greifswald aus Anklam kommend. Hallöchen.
4: Hallo Ostseewelle, der Blitzer, der in Eldena steht, den haben sie ein bisschen vorgezogen, kurz hinter das Ortseingangsschild. Also der Standort wurde ganz leicht verändert.
1: Alles klar, danke schön, das war Janine. B192 Ortseingang Sito aus Malchow kommt, bitte aufpassen. Dann B196 zwischen Lankengranitz und Seerams, in Großpolzin Richtung Zieten, in Letzin-Siedlung Richtung Buro, Ludwigslust-Ortsausgang Richtung Neustadt-Lewe, dann in Quassel Richtung Pretzier, Rostock-Gelsdorf, die Gelsheimer Straße, in Sato Richtung Rostock, Flitzerblitz an Ückeritz, Strandstraße, in Wismar Birkenweg, in Wittenförden stehen sie an der Schweriner Straße Richtung Schwerin und in Wolgast-Hufelandstraße am Kleeblatt-Center beidseitig. Habt ihr auch noch welche gesehen? Dann ruft an. Studio-Hotline ist immer die 0381 49 78 110, denn keiner meldet mehr aktuelle Flitzerblitzer.
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1: So sieht das aus. Ich bin Mike Ross, das Ross im Radio. Kommt gut auf den Hof. Hier mit Jennifer Lopez und David Guetta und Save Me Tonight.

Jawohl, mit Säbelrasseln geht's in Richtung Feierabend. 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

0: tut jetzt richtig gut, ne? Dieses Wetter nach den letzten ungemütlichen Tagen, jetzt mit dem ganzen Sonnenschein, das fühlt sich richtig toll an. Ostseewelle ist dabei und bringt euch richtig gut gelaunt Richtung Feierabend in der nächsten halben Stunde mit einem aktuellen Hit von Miles Smith, Stay If You Wanna Dance. Wir haben Alexandra Stan mit einem coolen 2011er für euch am Start, Mr. Sexo Beat und Nico Santos macht sie startklar. Geht gleich los.
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13: Erneut Bildungseinrichtungen im Landkreis Rostock verwüstet. Neues Abwehrzentrum gegen hybride Bedrohungen eröffnet. Guten Tag, ich bin Axel Prokopf. Vandalen haben es im Kreis Rostock in und um Güstrow offenbar auf Schulen, Kitas und Horte abgesehen. In der Güstrower Wendenstraße haben unbekannte Scheiben einer Grundschule und des angrenzenden Hortes mit Steinen beschädigt, einen Briefkasten demoliert und die Post geklaut und ein Schild an einem Zaun verbogen. Auf eine Tafel auf dem Schulhof wurde ein Hakenkreuz geschmiert. Auf dem Gelände einer Kita in Lage wurden 3 Spielhäuser und mehrere Spielgeräte angezündet. Der Schaden geht in die Tausende. Erst vor einer Woche haben Unbekannte die Fensterscheiben einer Güstrower Schule mit einem Gullideckel eingeschmissen. Auch an einem Amtsgebäude wurden Scheiben zerstört. Im Prozess um den Mord an Fabian aus Güstrow hat der heutige Zeuge die Angeklagte Gina H. mit 9 Aussagen belastet. Demnach wollte sie mit ihm ein Alibi für den Tattag absprechen. Auch er wurde von ihr zum Fundort von Fabians Leiche gebracht. Warum er nicht die Polizei rief, blieb heute unklar. Welches Alibi sie genau mit ihm abgesprochen hatte und was am Fundort der Leiche von Fabian geschah, hört ihr in dieser Stunde gegen 16.45 Uhr hier bei Ostseewelle.
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13: Im Beisein von Vertretern mehrerer Sicherheitsbehörden hat Bundesinnenminister Alexander Dobrindt ein gemeinsames Zentrum von Bund und Ländern zur Abwehr hybrider Bedrohungen eröffnet. Dort werden künftig Beamte aus Polizeibehörden, den Nachrichtendiensten und weiteren Behörden regelmäßig Erkenntnisse austauschen, auch um gegebenenfalls schnell Abwehrmaßnahmen ergreifen zu können. Die hybriden Bedrohungen würden ständig wachsen, so Dobrindt heute. Dazu gehören etwa Anschläge auf das Stromnetz, die Verbreitung von Fake News und Drohnenflüge über militärischen Einrichtungen. Das waren die Nachrichten und jetzt zum Sport.
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13: Ein Trikot als nachträgliches Geburtstagsgeschenk passend zur Fußball-WM für den US-Präsidenten Donald Trump. Damit hat Bundeskanzler Friedrich Merz heute auf dem G7-Gipfel in Frankreich Trump überrascht. Das weiße Nationaltrikot der deutschen Mannschaft ist mit dem Namen Trump und der Nummer 47 beflockt, weil er der 47. Präsident der USA ist. 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
0: 16 Grad haben wir aktuell an der historischen Klappbrücke Wiek, 18 an der Drehbrücke Malchow. Viel Sonnenschein jetzt in Mecklenburg-Vorpommern. Ganz vereinzelt gibt es noch ein paar Wolken mehr. Bleibt aber auf jeden Fall trocken heute. In der Nacht dann auch bei 12 bis 7 Grad tiefstens. Und im Zwei-Tage-Trend wird es Stück für Stück wärmer. Morgen viel Sonne, trockene 24 Grad. Übermorgen viel Sonne, 29 Grad. 16.04 Uhr. 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Schauen wir auf die Insel Rügen. B196, dicker Stau vor der Baustelle Barbe Richtung Selin. Hier braucht er ungefähr eine Stunde länger. Stadtverkehr Rostock, Stau vor der Baustelle Werftdreieck in beiden Richtungen 10 Minuten on top und Mühlendammstadt auswärts 10 Minuten Zugabe. Die Flitzerblitzer, die stehen an der A20 Richtung Lübeck, Baustelle Fuchsberg. Ihr habt auch was?
15: Hallöchen, hier ist der Basti. Und zwar wollte ich einen Blitzer melden. Ja. Und zwar auf der 96. Zwischen Löwenberg und Teschenhof stehen sie, ein 80er.
0: Dankeschön. Außerdem B104 in Weitendorf Richtung Brühl, B109 Ortseingang Greifswald aus Anklam kommend, B191 Ortseingang Eldenaar Richtung Dömitz, B196 zwischen Lankengranitz und Serams. Hallo?
16: Ja moin, Christian hier. Ich wollte einen Blitzer verpetzen. Ja. In Goritz, von Lage kommend, bauen Sie gerade den Blitzer auf, also Tessiner Chaussee.
0: Vielen Dank. In Großpolzin bitte aufpassen, Richtung Zieten, in Letzin-Siedlung Richtung Boro. Ludwigslust, Ortsausgang Richtung Neustadt-Lewe, in Quassel Richtung Pretzier, Rostock, Gelsdorf, Gelsheimer Straße, in Saatow Richtung Rostock blitzgefährlich, dann in Ückeritz, Strandstraße, in Wismar, Birkenweg, Wittenförden, Schweriner Straße Richtung Schwerin und in Wolgast, Hufelandstraße am Kleeblatt-Center beidseitig. Habt ihr auch noch welche gesehen? Immer her damit. Ruft an, Studio-Hotline ist immer die 0381 49 78 110, denn keiner meldet mehr aktuelle Flitzerblitzer.
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Und Vorgeschmack gibt's jetzt schon hier mit Stay If You Wanna Dance.

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2: 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Jetzt Leonie und Calum Scott

0: Ostseewelle am Dienstagnachmittag. Am Landgericht Rostock gab es heute den 12. Prozesstag im Mordprozess gegen Gina H., die im Oktober den 8-jährigen Fabian aus Güstrow getötet haben soll. Ein weiterer Zeuge hat sie heute mit seinen Aussagen belastet. Alles dazu in der nächsten halben Stunde hier bei Ostseewelle. Und dazu haben wir alle aktuellen Hits am Start, unter anderem Kato und John mit Turn the Lights Off.
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0: Es ist 16.30 Uhr, hört Ostseewelle mit dem Feierabend-Update für 16:30. Axel Prokop hat die Schlagzeilen für euch.
9: Vandalen haben es in und um Güstrow im Kreis Rostock, haben schon wieder Bildungseinrichtungen hier demoliert. Es wurden Scheiben einer Grundschule und eines Hortes beschädigt. Auf einem Kita-Gelände in Lage wurden 3 Spielhäuser und mehrere Spielgeräte angezündet. In Berlin ist heute ein neues Zentrum für die Abwehr hybrider Gefahren eröffnet worden. Hier sollen künftig Beamte verschiedener Behörden gemeinsam solche Angriffe wie Verbreitung von Fake News und Anschläge auf das Stromnetz schneller erkennen und bekämpfen können.
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9: Weil die Seebrücke Kühlungsborn modernisiert und erweitert werden soll, hat das Ostseebad jetzt 300.000 Euro Förderung vom Land bekommen. Die sollen für eine Machbarkeitsstudie und die Planung genutzt werden. Künftig sollen hier in Kühlungsborn zum Beispiel auch wieder Fahrgastschiffe anlegen können.
0: 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Das Ostseewelle-Feierabendwetter für uns in Mecklenburg-Vorpommern. Am Strelasund sind es jetzt 16 Grad, an der Mecklenburger Bucht 18. Sonne und Wolken geben sich die Klinke in die Hand. Es bleibt überwiegend trocken und im Zwei-Tage-Trend wird es auch immer wärmer. Morgen 24 Grad, übermorgen schon 29. 16.31 Uhr, Ostseewelle, der beste Verkehrsservice für unser Land. Insel Rügen, B196, staut es sich vor der Baustelle Barbe Richtung Selin. Hier brauchte 50 Minuten länger und Richtung Göhren 10 Minuten. Stadtverkehr Rostock, Stau vor der Baustelle Werftdreieck, in beiden Richtungen so 10 Minuten mehr. Und Mühlendamm stadtauswärts packen wir auch noch so 10 Minuten oben drauf. Die Flitzerblitzer, die stehen an der A20 Richtung Lübeck, Baustelle Fuchsberg. B96 zwischen Löwenberg und Teschendorf. B104 in Weidendorf Richtung Brühl. B109 Ortseingang Greifswald aus Antlam kommend. B191 Ortseingang Eldena Richtung Dömitz. Dann B196 zwischen Lankengranitz und Seerams. Steffi meldet B197 Ortsausgang Friedland Richtung Neubrandenburg. Doreen sagt Goritz Richtung Tessin, kann es euch erwischen, dankeschön. In Großpolzin Richtung Zieten haben wir einen, dann in Letzin Siedlung in Richtung Buro, am Ortsausgang Ludwigslust Richtung Neustadt-Lewe, in Quassel Richtung Prezier, Sato Richtung Rostock, in Ökeritz an der Strandstraße, außerdem in Wismar Birkenweg, in Wittenförden Schweriner Straße Richtung Schwerin und in Wolgast Hufelandstraße am Kleeblatt Center beidseitig. Habt ihr auch noch welche gesehen? Dann ruft an, Studio-Hotline ist die 0381 49 78 110, denn keiner meldet mehr aktuelle Flitzerblitzer.
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0: Auf geht's in Richtung Feierabend. Ich bin Mike Ross, das ist Ross im Radio. Und hier haben wir Ed Sheeran für euch mit Assi Sam.

0: mal vorstellen, Verhandlungsbeginn ist 9.30 Uhr. Einlass ist ab 8 Uhr und um 6 Uhr standen schon die ersten Besucher vor der Tür, um noch gute Plätze zu bekommen.
1: Wahnsinn. Und dann ging es vorrangig heute um diesen Tag, an dem die Angeklagte ihren Nachbarn direkt zur Leiche geführt hat.
0: Ja, Fabian wurde ja am 14.10. offiziell gefunden und in der Nacht vom 13. zum 14.10. hat die Angeklagte Gina H. diesen Zeugen, also Olaf K., ihren Nachbarn aus Reimershagen, dort zur Leiche geführt. Es gab also ein Gespräch, sie müsste dringend mit ihm reden, weil sie hatte ja vorher schon mit einem anderen Zeugen dort die Leiche entdeckt. Dann sind die beiden dort zusammen hingefahren. Der Zeuge ist dann auch an die Leiche herangetreten, will aber nicht erkannt haben, dass das also eine verbrannte Leiche war, sondern er hat nur von einer Leiche gesprochen. Alles andere war nicht so richtig zu erkennen. Und sie waren circa eine Minute da. Der Zeuge sollte dann nochmal in das Gesicht des Opfers leuchten. Und sie hat dann auch gesagt, dass es Fabian zu 100%. Dann sind die beiden wieder weg vom Fundort, also von diesem Tümpel da, in Klein-Uppal im südlichen Landkreis Rostock, sind wieder nach Hause gefahren. Ja, und die Frage hier auch wieder, warum hat dieser Zeuge auch nicht die Polizei gerufen? Die blieb am Ende natürlich unbeantwortet. Er hat es damit begründet, dass er einfach Angst hatte, dort in eine Sache hineingezogen zu werden.
1: Wir wissen ja alle, wenn die Polizei gegen einen ermittelt und man Verdächtiger ist, dann ist auch ein Alibi immer ganz gut. Das wollte auch die Angeklagte, ne?
0: Ja, richtig. Und zwar seit 16.10., also schon 2 Tage nach Fabians Auffinden, wurde sie als Beschuldigte geführt und dementsprechend wurden auch Telefonate von ihr abgehört. Und am 21.10. war der heutige Zeuge nochmal zu einem Verhör bei der Kriminalpolizei in Güstrow vorgeladen. Und dieses Telefonat dort vorher wurde nämlich abgehört. Dort hat Gina H. genau gesagt zu ihm, du musst bei der Polizei sagen, dass wir uns zu dieser Uhrzeit getroffen haben, dass wir uns hier gesehen haben, dass wir uns das ganze Wochenende gesehen haben. Ja, und das hat er auch in einer ersten Vernehmung bei der Polizei gemacht, hat also Gina H. ein Alibi gegeben, hat das dann aber widerrufen und hat heute auch nochmal vor Gericht gesagt, wie es im Endeffekt wirklich war, was er dort den ganzen Tag gemacht hat. Und es spielten natürlich auch noch andere Telefonate dort heute eine Rolle. Da ging es zum Beispiel auch um Anschuldigungen. Es ging darum, wer damit was zu tun haben könnte. Also sehr, sehr spannend heute. Und es ging um ein Messer. Das war nämlich plötzlich auf dem Hof des Zeugen verschwunden. Er hatte dann das Ganze der Polizei gemeldet, mit Gina H. dieses Messer gesucht und was soll ich sagen, plötzlich ist es aufgetaucht. Es wurde nach Spuren untersucht, es waren aber keine verwertbaren DNA-Spuren, keine Fingerspuren dran, also dementsprechend fällt es als Tatwaffe erstmal aus, aber natürlich wieder auch ein Indiz, das Fragen aufwirft.
1: Dankeschön, Ostseewelle, Chefreporter Alexander Stuth. Weiter geht's in diesem Mordprozess am Donnerstag. Dann ist eine Bekannte von Gina H. als Zeugin geladen. Mit ihr hat die Angeklagte die Leiche am 14. Oktober beim Spazierengehen angeblich zufällig entdeckt. Die ganze Chronologie des Prozesses könnt ihr nachlesen im Live-Ticker in unserer App und auch im Web bei ostseewelle.de.

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1: Auf geht's in den Feierabend. Ihr hört Ostseewelle in der nächsten halben Stunde mit Mucke zum Lautaufdrehen, zum Mitsingen. Wir haben Wir sind Helden für euch am Start. Nur ein Wort aus dem Jahr 2005, absolut Kult. Dazu alle aktuellen Hits, unter anderem Ray Dalton mit Blood Running. Und wir können uns freuen auf Bruno Mars.
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15: Wieder Bildungseinrichtungen im Landkreis Rostock verwüstet. Fußballfan verliert bei Spanienwetter 1 Million Dollar. Guten Tag, ich bin Axel Prokopf. Vandalen haben es im Kreis Rostock in und um Güstrow offenbar auf Schulen, Kitas und Horte abgesehen. In der Güstrower Wendenstraße haben Unbekannte Scheiben einer Grundschule und des angrenzenden Hortes mit Steinen beschädigt, außerdem einen Briefkasten demoliert und die Post geklaut und ein Schild an einem Zaun verbogen. Auf eine Tafel auf dem Schulhof wurde ein Hakenkreuz geschmiert. Auf dem Gelände einer Kita in Lage wurden 3 Spielhäuser und mehrere Spielgeräte angezündet. Der Schaden geht in die Tausende. Erst vor einer Woche haben Unbekannte die Fensterscheiben einer Güstrower Schule mit einem Gullideckel eingeschmissen und auch an einem Amtsgebäude wurden Scheiben zerstört. Im Schweriner Landtag ist heute der Abgeordnete Enrico Schuld zum neuen AfD-Fraktionschef gewählt worden. 10 der 12 anwesenden Mitglieder der größten Oppositionspartei stimmten für Schuld, der auch AfD-Landeschef ist. Zuvor hatte sein Vorgänger Nikolaus Kramer das Amt abgelegt und Schuld als Nachfolger vorgeschlagen. Kramer ist jetzt stellvertretender Fraktionsvorsitzender.
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15: Das ZDF hat nach rechtlichem Druck von US-Tech-Milliardär Elon Musk einen Beitrag in seiner Mediathek gekürzt. Musk hatte den Sender über seinen Anwalt abgemahnt. Hintergrund war eine Sendung von ZDF heute live zu den Unruhen im nordirischen Belfast. Darin wurde Musk vorgeworfen, er habe einen rassistischen Mob zur Jagd auf Migranten aufgerufen. Das ZDF ruderte jetzt zurück, kürzte in der Mediathek die Anmoderation und bezeichnete die ursprüngliche Formulierung als unpräzise und missverständlich. Das waren die Nachrichten und jetzt zum Sport.
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15: Auch wenn Spanien in der Weltpresse mit dem 0:0 gegen Kap Verde als Verlierer gilt, gibt es jemanden, der wohl noch mehr verloren hat. Ein Fan hatte bei einem Wettportal 1 Million Dollar auf den sicher geglaubten Sieg der Spanier gesetzt, um am Ende einen Gewinn von 86.000 Dollar einzuheimsen. Statt sich über einen Mini-Gewinn zu freuen, muss er jetzt den Maxi-Verlust von 1 Million Dollar verkraften. 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
16: Schön blöd.
15: Ja.
1: am Ostseewelleweg in Rambin auf Rügen haben wir aktuell 15 Grad. In der Nossentiner Schwinzer Heide am Drewitzer See 19 Grad. Viel Sonnenschein über uns. Es gibt hier und da ein paar kleinere Wolken. Ja, aber die sind harmlos. Es ist trocken, bleibt doch erstmal trocken. Auch in der Nacht dann über 12 bis 7 Grad. Und so Stück für Stück kommt der Sommer jetzt doch noch zu uns. Es wird wärmer. Zwei-Tage-Trend zeigt morgen einen schönen Mix aus Sonne und Wolken. Es bleibt trocken bei 24 Grad. Übermorgen schon 29 Grad. Zum Wochenende über 30. 17.03 Uhr, Ostseewelle, der beste Verkehrsservice für unser Land. Landkreis Mecklenburgische Seenplatte, Unfall gab es zwischen Blumenholz und Hohenzieritz. Umfahren geht hier am besten über die B96 und die B193. Stadtverkehr Rostock staut es sich vor der Baustelle Werftdreieck. In beiden Richtungen braucht er so 10 Minuten mehr und Mühlendammstadt auswärts auch so 10 Minuten Zugabe. Die Flitzerblitzer, die stehen an der A20 Richtung Lübeck, Baustelle Fuchsberg. Ihr habt was?
16: Ja, hallo, ist Anja. Ich hätte noch einen Blitzeranhänger für euch.
1: Ja,
16: und zwar B5 von Bolzenburg nach Lauenburg im Wald, 100er Strecke.
1: Dankeschön. Außerdem B96 zwischen Löwenberg und Teschendorf und Rügenzubringer Richtung Insel, kurz hinterm Rastplatz Rügenblick. B104 in Weitendorf stehen sie Richtung Brühl. B109, Ortseingang Greifswald, aus Antlam kommend. B191, Ortseingang Eldena Richtung Dömitz. Hallo Melli.
17: Hallo, wir wollen einen Flitzer-Blitzer melden.
1: Gerne.
17: Und zwar von Selin Richtung Pantau. Kurz vor dem Kreisverkehr bei Seerams.
1: Dankeschön. Außerdem B197, Ortsausgang Friedland in Richtung Neubrandenburg. In Goritz in Richtung Tessin. Flitzerblitzer in Großpolzin Richtung Zieten. In Letzin-Siedlung in Richtung Buro. Außerdem am Ortsausgang Ludwigslust in Richtung Neustadt-Lewe. In Quassel Richtung Pretzier. Sato Richtung Rostock. Ökeritz an der Strandstraße. In Wismar Birkenweg. Außerdem in Wittenförden Schweriner Straße Richtung Schwerin. Und in Wolgast Hufelandstraße am Kleeblatt Center beidseitig. Habt ihr auch noch welche gesehen? Yay, ruft an, Studio Hotline ist immer die 0381 49 78 110, denn keiner meldet mehr aktuelle Flitzerblitzer.
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1: Ich bin Mike Ross, das Ross im Radio. Kommt gut auf den Hof, hier mit den Glass Animals und Heat Waves.

Was passiert? Vorsicht bitte auf der A20 Richtung Lübeck. Lena meldet ein Pannenauto kurz hinter der Baustelle Fuchsberg. Dazu liegen auch viele Fahrzeugteile auf der Fahrbahn. Kommt da ganz vorsichtig dran vorbei. Fahrt mal schön vorsichtig. A20 in Richtung Lübeck. Pannenauto kurz hinter der Baustelle Fuchsberg. Dazu auch viele Fahrzeugteile auf der Fahrbahn. Hier unbedingt aufpassen. Kommt gut und unfallfrei ans Ziel. Ostseewelle begleitet.

Ihr hört Ostseewelle, so wie die meisten hier im Land. Ich komme gut in den Feierabend. Ja, mal was wir schön laut aufnehmen können, was wir schön mitsingen können. Absoluter Kult-Hit aus dem Jahr 2005. Da sind Wir sind Helden für euren Dienstagnachmittag mit nur ein Wort. Text könnt ihr noch? Na dann geht's los.

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0: läuten die Glocken für den Feierabend. Ihr hört Ostseewelle, ab geht's nach Hause. Wir begleiten euch auch im Auto mit all euren Lieblingshits in der nächsten halben Stunde. Whenever, wherever, von Shakira zum schönen Mitwackeln an der roten Ampel. Dazu haben wir alle aktuellen Hits am Start, unter anderem den brandneuen Knaller von Samba, Homewrecker. Geht gleich los, kleinen Ohrenblick.
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0: Es wird 17.30 Uhr, hört Ostseewelle mit dem Feierabend-Update für halb sechs. Axel Prokop hat die Schlagzeilen für euch.
19: Vandalen haben im Landkreis Rostock schon wieder Bildungseinrichtungen demoliert. In Güstrow wurden Scheiben einer Grundschule und eines Hortes mit Steinen beschmissen. Auf einem Kita-Gelände in Lage wurden drei Spielhäuser und mehrere Spielgeräte angezündet. Das EU-Parlament hat heute den Weg für den umstrittenen Zolldeal mit den USA freigemacht. Die Abgeordneten stimmten in Straßburg dafür, Zölle auf US-Industriegüter abzuschaffen. Allerdings soll das nur gelten, wenn auch die USA ihre Verpflichtungen aus dem Abkommen umsetzen.
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19: Einen Tag nach der Reizgasattacke hat ein Rostocker Supermarkt im Stadtteil Schmal heute wieder normal auf. Die Polizei wertet weiter Spuren aus, unter anderem von Überwachungskameras. Doch von den Tätern fehlt weiter jede Spur. Gestern Abend sind hier bei der Reizgasattacke 19 Menschen leicht verletzt worden.
0: 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Das Ostseewelle-Feierabendwetter für uns in Mecklenburg-Vorpommern. Im Naturbad Tessiner Südsee haben wir jetzt 17 Grad. Im Museumshafen Greifswald sind es 16. Sonne und Wolken geben sich die Klinke in die Hand. Es bleibt auch überwiegend trocken heute. Und im Zwei-Tage-Trend wird es dann Stück für Stück immer wärmer. Morgen 24 Grad, übermorgen schon 29. 17.31 Uhr, Ostseewelle, der beste Verkehrsservice für unser Land. A20 Richtung Lübeck haben wir ein Pannenauto, kurz hinter der Baustelle Fuchsberg. Hier auf Fahrzeugteile auf der Fahrbahn, fahrt bitte schön vorsichtig. Dann Landkreis Mecklenburgische Seenplatte, Unfall zwischen Blumenholz und Hohenzieritz. Da kommt da ganz vorsichtig dran vorbei, aber das Ganze ist sehr schlecht einzusehen. Viele kommen da sehr schnell angebrettert. Fahrt hier unbedingt schön vorsichtig zwischen Blumenholz und Hohenzieritz. Stadtverkehr Rostock, Stau vor der Baustelle Werfdreieck, in beiden Richtungen so 10 Minuten Zeitverlust. Und Mühlendamm in Rostock Stadt auswärts braucht er auch so 10 Minuten mehr. Die Flitzerblitzer, die stehen an der A20 Richtung Lübeck, Baustelle Fuchsberg, B5 Beutzenburg Richtung Lauenburg, B96 zwischen Löwenberg und Teschendorf und Rügenzubringer Richtung Insel, kurz hinterm Rastplatz Rügenblick, B104 in Weitendorf Richtung Brühl, B109 Ortseingang Greifswald aus Anschlamm kommend, B191 Ortseingang Eldena Richtung Dömitz, B196 zwischen Lankengranitz und Seerams, außerdem B197 Ortsausgang Friedland in Richtung Neubrandenburg, Entschuldigung, in Goritz am Main Richtung Tessin. In Großpolzin Richtung Zieten, in Letzin-Siedlung Richtung Buro, außerdem Ortsausgang Ludwigslust Richtung Neustadt-Lewe, in Quassel Richtung Prezier, Sato Richtung Rostock, Ortseingang Suko von der A24 kommend, dann in Ückeritz Strandstraße, in Wismar am Birkenweg, außerdem in Wittenförden Schweriner Straße Richtung Schwerin und in Wolgast Hufelandstraße am Klebler Center beidseitig. Das war eine ganze Menge, aber vielleicht habt ihr noch einen gesehen, dann immer her damit, ruft an. Studio Hotline ist die 0381 49 78 110, denn keiner meldet mehr aktuelle Flitzerblitzer.
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0: Ich bin Mike Rostas, Ross im Radio. Kommt gut auf den Hof, hier mit Baby Rexa und New Religion.

0: 17.42 Uhr, Ostseewelle, der beste Verkehrsservice für unser Land, immer sofort, wenn etwas passiert. Mal ran ans Telefon, moin.
1: Hallo, liebes Team von Ostseewelle, hier ist Jan von Rügen. Bitte Vorsicht auf dem Zubringer von Brandshagen Richtung Stralsund. Da ist auf dem Seitenstreifen einer mit dem Fahrrad unterwegs.
0: Nanu, also Vorsicht, B96, Rügenzubringer Richtung Insel, kurz hinter Brandshagen, Fahrradfahrer unterwegs. Hier unbedingt schön aufpassen. Kommt gut ans Ziel, unfallfrei, jetzt mit Shakira.

geht das auf. Und dann geht das wieder zu. Und dann geht es wieder auf. Und dann geht es auch gleich wieder zu. Und dann geht es wieder auf. Und dann, genau, geht es wieder zu. Ihr hört Ostseewelle am Dienstagnachmittag. Bis übermorgen ist jetzt jede Nacht in Wolgast so richtig Betrieb an der Peenebrücke. Die geht nämlich immer auf und dann auch wieder zu. Immer von 23.30 Uhr bis 4 Uhr. Auf, zu, auf, zu, auf, zu. Da üben jetzt die Brückenwärter immer in der Nacht, wie die Brücke aufgeht. Natürlich auch wieder zu. Das Straßenbauamt Neustrelitz trainiert die Kollegen und ihre Vertretung jetzt gezielt auf besondere Betriebssituationen. Also bitte nicht wundern, wenn die Peenebrücke in Wolgast immer wieder auf und zu klappt über Nacht. Die ist nicht kaputt. Das muss so.

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15: Nächster Zeuge belastet Angeklagte im Mordfall Fabian. EU-Parlament stimmt für umstrittenen US-Zolldeal. Guten Tag, ich bin Axel Prokop. Neue erschütternde Aussagen und die Frage, warum führte die Angeklagte Gina H. zwei Männer zur Leiche von Fabian aus Güstrow und warum rief niemand die Polizei? Heute am 12. Prozesstag sind neue Erkenntnisse ans Licht gekommen. Ostseewelle-Reporter Alexander Stut.
16: Der heutige Zeuge Olaf K. ist Nachbar der Angeklagten aus Reimershagen. Gina H. schickte ihm Nacktbilder. Er geht heute davon aus, um ihn wörtlich bei der Stange zu halten. Sie soll ihn später auch dazu gedrängt haben, ihr ein Alibi für den Tag zu geben. Dafür hatte Gina H. auch mehrfach Schuhe gebracht, die er für sie verstecken sollte. Als sie ihn zum Fundort der Leiche von Fabian brachte, soll sie gelacht haben. Außerdem erkannte sie laut Olaf K. Fabian zu 100%.
15: Digital klicken statt zu Fuß zur Behörde gehen. 5 Verwaltungsdienstleistungen bei uns im Land sollen bis März kommenden Jahres überall auch digital angeboten werden. Das hat heute Finanzminister Heiko Goye in Schwerin angekündigt. Dabei handelt es sich um die häufig nachgefragten Leistungen Ummeldung, Baugenehmigung, Unterhaltsvorschuss, Wohngeld und Grundsicherung im Alter. In vielen Kommunen sind diese schon digital verfügbar. Jetzt sollen auch die restlichen digital aufgerüstet werden. Dafür stellt der Bund 300.000 Euro zur Verfügung.
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15: Nach jahrelangem Ringen ist der nächste Schritt im Handelsstreit zwischen der EU und den USA gemacht. Das Europaparlament hat heute Mittag das umstrittene Zollabkommen gebilligt, aber unter 2 Bedingungen. Erstens könnten demnach die Vereinbarungen wieder ausgesetzt werden, falls neue US-Erhöhungen kommen. Und zweitens solle Trump Zölle auf Waschmaschinen und Produkte mit Stahlanteil auf 15% reduzieren. Falls nicht, will die EU ebenfalls solche Zölle prüfen. Das waren die Nachrichten und jetzt zum Sport.
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15: Fußballfans, die sich zur WM noch ein Deutschland-Trikot mit dem Namen ihres Lieblingskickers kaufen möchten, haben aktuell nicht die volle Auswahl. Denn Trikots mit Havertz, Pavlovic und Undav gibt es im Moment nicht. Denn wegen der hohen Nachfrage ist der Buchstabe V für die Beflockung ausgegangen. Das hat der Ausrüster Adidas jetzt bekannt gegeben. Adidas geht aber davon aus, dass das V schnell nachproduziert wird und auch Undav-Trikots in Kürze wieder lieferbar sind. Wann immer etwas Wichtiges passiert, ihr hört es sofort bei Ostseewelle und jetzt das Wetter.
17: Ich muss noch einen hinterher schieben. Merz hat doch dem Trump jetzt zum 80. Geburtstag auch so ein Trikot geschenkt. Ne?
15: Aber kein V drauf, Trump stand drauf.
17: Ja, aber ich habe gerade mal so drüber nachgedacht, nicht, dass Trump jetzt denkt, er wird in unsere Nationalelf berufen und darf am Wochenende mit auflaufen.
15: Oh, als 47. denn vielleicht, weil da steht ja hinten eine Zahl drauf. Ja.
17: Schauen wir auf die aktuellen Temperaturen. 16 Grad an der Rügenbrücke Stralsund, 19 an der Rodelbahn Malchow. Das geht heute Nacht noch runter auf 12 bis 7 Grad. Ansonsten sieht es richtig toll aus. Wir haben viel Sonnenschein jetzt im ganzen Land. Ganz vereinzelt ein paar Wolken mit dabei, bleibt auf jeden Fall trocken. Und im Zwei-Tage-Trend wird es immer wärmer. Morgen 24 Grad, übermorgen 29. 18.03 Uhr, Ostseewelle, der beste Verkehrsservice für unser Land. A20 Richtung Lübeck, Pannenauto kurz hinter der Baustelle Fuchsberg. Hier liegen auch Fahrzeugteile auf der Fahrbahn, fahrt bitte schön vorsichtig. Landkreis Mecklenburgische Seenplatte, Unfall zwischen Blumenholz und Hohenzieritz. Ihr kommt ganz vorsichtig dran vorbei, aber das Ganze ist sehr schlecht einzusehen. Fahrt auch hier bitte schön aufmerksam. Und die Flitzerblitzer, die stehen einmal an der A20 Richtung Lübeck in der Baustelle Fuchsberg. Dann habt ihr was?
18: Hallo, hier ist der Jürgen aus Neubukow. Ich hätte einen neuen Blitzer für euch.
17: Ja.
18: In der A24 am Dreieck Wittstock-Dosse in beide Fahrtrichtungen.
17: Dankeschön. Außerdem B5 Beutzenburg Richtung Lauenburg. B96 zwischen Löwenberg und Teschendorf. Außerdem Rügen zu bringen Richtung Insel, kurz hinterm Rastplatz Rügenblick. B104 in Weitendorf Richtung Brühl kann es euch erwischen. Dann B191 Ortseingang Eldena in Richtung Dömitz. B196 zwischen Lankengranitz und Serans. B197 Ortsausgang Friedland in Richtung Neubrandenburg. In Goritz in Richtung Tessin am Rhein, dann in Letzin-Siedlung in Richtung Buro, Ortsausgang Ludwigslust in Richtung Neustadt-Lewe, Ortseingang Suko von der A24 kommend, dann zwischen Schönberg und Dassow-Höhe Schwanbeck, in Wittenförden, Schweriner Straße Richtung Schwerin und in Wolgast, Hufelandstraße am Kleeblatt-Center beidseitig. Habt ihr auch noch welche gesehen? Dann ruft an, Studio-Hotline ist die 0381 49 78 110, denn keiner meldet mehr aktuelle Flitzerblitzer.
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Beim Abendessen mit der Familie hört ihr Ostseewelle. Dankeschön dafür. Zwischen Salami und Käsestulle servieren wir euch alle eure Lieblingshits. Ihr Alex Warren, aktuell aus den Charts. Das hier ist Ordinary.

18:21 Uhr, Ostseewelle, der beste Verkehrsservice für unser Land. 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Mandy meldet A14, Vorsicht Richtung Wismar. Kurz vor Schwerin-Ost liegen LKW-Reifenteile auf der rechten Spur. Hier bitte schön aufpassen, A14 Richtung Wismar, kurz vor Schwerin-Ost. LKW-Reifenteile auf der rechten Spur.

0: 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In der nächsten halben Stunde wird es auch richtig bunt hier bei uns mit Kamerad und Hack Yourself aus den aktuellen Charts. Sehr kultig. Tears for Fears mit dabei mit Shout aus den 80ern. Und was zum Mitsingen. Einfach sein. Die Fantastischen Vier. Alles gleich. Kleinen Ohrenblick.
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10: 18:30 Uhr, hört Ostseewelle mit dem Feierabend-Update für 6:30. Axel Prokop hat die Schlagzeilen für euch.
11: Der heutige Zeuge im Mordprozess um den getöteten Fabian aus Güstrow hat die Angeklagte Gina H. belastet. Sie soll mit ihm ein Alibi abgesprochen haben. Außerdem führte Gina H. ihn offenbar als zweiten Bekannten zum Fundort der Leiche von Fabian. Warum aber auch er nicht die Polizei rief, bleibt unklar. Das EU-Parlament hat heute den Weg für den umstrittenen Zolldeal mit den USA freigemacht. Die Abgeordneten stimmten in Straßburg dafür, Zölle auf US-Industriegüter abzuschaffen. Allerdings soll das nur gelten, wenn auch die USA ihre Verpflichtungen aus dem Abkommen vollständig umsetzen.
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11: Einen Tag nach der Reizgasattacke hat ein Rostocker Supermarkt im Stadtteil Schmal heute wieder normal auf. Die Polizei wertet weiter Spuren aus, unter anderem von Überwachungskameras. Doch von den Tätern fehlt weiter jede Spur. Gestern Abend sind hier bei der Reizgasattacke 19 Menschen leicht verletzt worden.
10: 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Schauen wir aufs Abendwetter hier bei Ostseewelle. Temperaturen liegen aktuell um 17, 18 Grad. Wir haben viel Sonnenschein auf der Haut. Hier und da tauchen heute Abend mal so ein paar Wolken auf, aber die sind völlig harmlos. Es bleibt trocken, auch über Nacht bei 7 Grad tiefstens. Und im Zwei-Tage-Trend kommt jetzt doch der Sommer mit großen Schritten auf und zu. Morgen 24 Grad, übermorgen 29, am Wochenende schon über 30 Grad. So muss das sein. 18.32 Uhr, Ostseewelle, der beste Verkehrsservice für unser Land. Nochmal der Hinweis für die A14 Richtung Wismar. Vorsicht, kurz vor Schwerin-Ost liegen LKW-Reifenteile auf der rechten Spur. Fahrt ihr bitte schön aufmerksam. Dann A20 Richtung Lübeck, Pannenauto kurz hinter der Baustelle Fuchsberg. Auch hier Fahrzeugteile auf der Fahrbahn. Stadtverkehr Rostock meldet Lisa, Massmannstraße, Lübecker Straße. Gab es einen Unfall mit Auto und Straßenbahn. Es geht ganz vorsichtig dran vorbei, aber es gibt hier so ein paar Behinderungen für euch. Die Flitzerblitzer, die stehen an der A20 Richtung Lübeck. In der Baustelle Fuchsberg, dann A24 im Dreieck Wittstock-Dosse beidseitig, B5 Bolzenburg in Richtung Lauenburg, B96 zwischen Löwenberg und Teschendorf, außerdem Rügenzubringer Richtung Insel kurz hinterm Rastplatz Rügenblick, B104 Weitendorf Richtung Brühl, B191 Ortseingang Eldena Richtung Dömitz, blitzgefährlich, dann B196 zwischen Lankengranitz und Serams, B197 Ortsausgang Friedland in Richtung Neubrandenburg, in Goritz in Richtung Tessin, Lenzin Siedlung Richtung Buchung, außerdem am Ortsausgang Ludwigslust Richtung Neustadt-Lewe, in Malchow auf Pöhl Höhe der Pflanzenzucht, dann Ortseingang Suko von der A24 kommend zwischen Schönberg und Dassow stehen sie Höhe Schwanbeck, in Wittenförden Schweriner Straße Richtung Schwerin und in Wolgast Hufelandstraße am Kleeblatt-Center hier beidseitig. Habt ihr auch noch welche gesehen? Yeah, ruft an, Studio-Hotline ist immer die 0381 49 78 110, denn keiner meldet mehr aktuelle Flitzerblitzer.
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3: Angeklagte lacht beim Fund der Leiche von Fabian aus Güstrow. Nächster Umfrageschock für die Union. Guten Abend, ich bin Axel Prokopf. Neue erschütternde Aussagen und die Frage, warum führte die Angeklagte Gina H. zwei Männer zur Leiche von Fabian aus Güstrow und warum rief niemand die Polizei? Heute, am 12. Prozesstag, sind neue Erkenntnisse ans Licht gekommen. Ostseewelle-Reporter Alexander Stut.
4: Der heutige Zeuge Olaf K. ist Nachbar der Angeklagten aus Reimershagen. Gina H. schickte ihm Nacktbilder. Er geht heute davon aus, um ihn wörtlich bei der Stange zu halten. Sie soll ihn später auch dazu gedrängt haben, ihr ein Alibi für den Tagtag zu geben. Dafür hatte Gina H. auch mehrfach Schuhe gebracht, die er für sie verstecken sollte. Als sie ihn zum Fundort der Leiche von Fabian brachte, soll sie gelacht haben. Für Fabians Mutter Dorina war der heutige Tag zu viel. Sie verließ zwischenzeitlich den Saal des Rostocker Landgerichts.
3: Im Schweriner Landtag ist heute der Abgeordnete Enrico Schuld zum neuen AfD-Fraktionschef gewählt worden. 10 der 12 anwesenden Mitglieder der größten Oppositionspartei stimmten für Schuld, der auch AfD-Landeschef ist. Zuvor hatte sein Vorgänger Nikolaus Kramer das Amt abgelegt und Schuld als Nachfolger vorgeschlagen. Kramer ist jetzt stellvertretender Fraktionsvorsitzender.
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3: In einer neuen Wahlumfrage heute hat die AfD so viel Vorsprung auf die Union wie nie zuvor. In der YouGov-Erhebung kommt die AfD auf 29%, CDU und CSU landen bei 20%. Das ist der niedrigste Wert seit fast 5 Jahren. Die Besatzung eines russischen Kriegsschiffs hat heute Morgen im Ärmelkanal offenbar einen Warnschuss auf eine britische Yacht abgegeben, weil es sich zu sehr genähert hatte. Das britische Verteidigungsministerium ermittelt jetzt, die Behörden gehen von einem Einzelfall aus. Das waren die Nachrichten und jetzt zum Sport.
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3: Auch wenn Spanien in der Weltpresse beim 0:0 gegen Kap Verde eigentlich als Verlierer gilt, gibt es jemanden, der noch mehr verloren hat. Ein Fußballfan hatte bei einem Wettportal 1 Million Dollar auf den sicher geglaubten Sieg der Spanier gesetzt, um am Ende einen Gewinn von $86.000 einzuheimsen. Doch statt sich über einen Mini-Gewinn zu freuen, muss er jetzt den Maxi-Verlust von 1 Million Dollar verkraften. 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
5: Ich glaube, das tut dem überhaupt nicht weh. Wer so doof ist und 1 Million Dollar irgendwo setzt, der hat genug.
3: Aber jetzt also, bei Spanien gegen Kap Verde, da hätte eigentlich nichts schief gehen können.
5: Eigentlich. Trotzdem setzt man ja. Na gut, egal. 15 Grad aktuell im Schlosspark Putbus. Ich kann nur mit dem Kopf schütteln. 15 Grad im Igerpark Rostock. Es geht ein bisschen runter auf 7 Grad tiefstens heute Nacht. Dazu haben wir im Augenblick viel Sonnenschein, ein paar kleinere Wolken mit dabei. Es bleibt trocken auch über Nacht und im 2-Tage-Trend wird es immer wärmer. Morgen 24 Grad, übermorgen 29. 19.04 Uhr, Ostseewelle hier mit dem besten Verkehrsservice für unser Land. Vorsicht bitte A14 Richtung Wismar. Kurz vor Schwerin-Ost liegen Reifenteile von einem LKW auf der rechten Spur, also die großen, ne? Hier bitte schön aufpassen. Dann A20 Richtung Stettin, Abfahrt B96 Rügenzubringer, Reifen auf der rechten Spur, auch hier großer LKW-Reifen, auch hier bitte aufpassen. A20 Richtung Lübeck, Pannenauto kurz hinter der Baustelle Fuchsberg, dazu Fahrzeugteile auf der Fahrbahn. Und Stadtverkehr Rostock, Massmannstraße, Lübecker Straße. Da gab es einen Unfall mit Auto und Straßenbahn. Ihr kommt dran vorbei, aber es gibt hier dicke Behinderungen. Die Flitzerblitzer. Die stehen an der A20 Richtung Lübeck in der Baustelle Fuchsberg. A24 im Dreieck Windstock-Dosse beidseitig. Dann B5 Bolzenburg Richtung Lauenburg. B96 zwischen Löwenberg und Teschendorf und Rügen zu Bringer Richtung Insel kurz hinterm Rastplatz Rügenblick. B104 in Weitendorf Richtung Brühl. B191 Ortseingang Eldena Richtung Dömitz. B197 Ortsausgang Friedland in Richtung Neubrandenburg. Außerdem in Goritz in Richtung Tessin. Letzin Siedlung Richtung Buro. In Malchow auf Pöhl Höhe der Pflanzenzucht. Den Insensuko am Ortseingang von der A24 kommt, haben wir noch einen. Dann zwischen Schönberg und Dassow Höhe Schwanbeck. Und in Wolgast-Hufelandstraße am Kleeblatt Center beidseitig. Habt ihr auch noch welche gesehen? Immer her damit, ruft an, Studio-Hotline ist die 0381 49 78 110, denn keiner meldet mehr aktuelle Flitzerblitzer.
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5: Ich bin Mike Ross, das Ross im Radio, kommt gut durch den Dienstagabend hier mit Sarah Larsson und Lush Live.

0: Schlafen gehen. Ja, jeden Tag, den ganzen Tag. Alle eure Lieblingshits hier bei Ostseewelle. Nächste halbe Stunde wird auch richtig bunt. Wir entdecken brandneu Drop Dead, den neuen Kracher von Olivia Rodrigo. Amy McDonald mit dabei, auch einer eurer meistgewünschten aktuellen Hits, I'm Done. Und sehr kultisch schon, Omi mit Cheerleader. Alles gleich.
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0: 19.31 Uhr haben wir schon. Hier hört Ostseewelle mit dem Feierabend-Update für 19:30. Axel Prokop hat die Schlagzeilen für euch.
8: Der heutige Zeuge im Mordprozess um den getöteten Fabian aus Güstrow hat die Angeklagte Gina H. belastet. Sie soll mit ihm ein Alibi abgesprochen haben. Außerdem führte Gina H. ihn offenbar als zweiten Bekannten zum Fundort der Leiche von Fabian. Warum aber auch er nicht die Polizei rief, bleibt unklar. Das EU-Parlament hat heute den Weg für den umstrittenen Zolldeal mit den USA freigemacht. Die Abgeordneten stimmten in Straßburg dafür, Zölle auf US-Industriegüter abzuschaffen. Allerdings soll das nur gelten, wenn auch die USA ihre Verpflichtungen aus dem Abkommen vollständig umsetzen.
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8: Weil die Seebrücke Kühlungsborn modernisiert und erweitert werden soll, hat das Ostseebad jetzt 300.000 Euro Förderung vom Land bekommen. Die sollen für eine Machbarkeitsstudie und die Planung genutzt werden. Künftig sollen hier in Kühlungsborn zum Beispiel auch wieder Fahrgastschiffe anlegen können.
0: Alles, was heute wichtig ist, jederzeit zum Nachhören in der Ostseewelle-App und in einer halben Stunde wieder um 20 Uhr. 19.32 Uhr, schauen wir mal kurz aufs Wetter hier bei Ostseewelle. Viel Abendsonnenschein, hier und da mal eine Wolke mit dabei und es ist auf jeden Fall trocken. Und genauso bleibt es auch jetzt bei 15 Grad, heute Nacht bei 7 tiefstens. Und am 2-Tage-Trend wird Stück für Stück wärmer. Morgen 24 Grad, übermorgen 29. 19.32 Uhr, der beste Verkehrsservice für unser Land, immer hier bei Ostseewelle. A20 Richtung Stettin, Abfahrt Grimmen-Ost. Großer LKW-Reifen auf der rechten Spur, hier bitte schön aufpassen. Stadtverkehr Rostock gibt es noch erhebliche Behinderungen. Hier gab es einen Unfall zwischen Auto und Straßenbahn auf der Kreuzung Maßmannstraße, Lübecker Straße. Und die Flitzerblitzer, die stehen an der A20 Richtung Lübeck in der Baustelle Fuchsberg. A24 im Dreieck Quedstock-Dosse beidseitig. B5 Beutzenburg Richtung Lauenburg. B96 Rügenzubringer Richtung Insel, kurz hinterm Rastplatz Rügenblick. B191 Ortseingang Eldena Richtung Dömitz, in Goritz in Richtung Tessin, Letzin-Siedlung Richtung Buro, außerdem in Malchow auf Pöhl, Höhe der Pflanzenzucht, Radegast Richtung Saato stehen sie kurz hinterm Hotel, Ortseingang Suko von der A24 kommend, dann zwischen Schönberg und Dassow Höhe Schwanbeck und in Wolgast Hufelandstraße am Klebler Center, hier stehen sie beidseitig. Habt ihr auch noch welche gesehen? Ruft an, Studio-Hotline ist immer die 0381 49 78 110, denn keiner meldet mehr aktuelle Flitzerblitzer.
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0: Jawohl, ich bin Mike Ross, das Ross im Radio, macht euch einen schönen Dienstagabend hier mit Amy McDonald.

Wo ist der Husband, ne, der Ehemann? Könntest du mir denken, beim Fußball gucken vielleicht. Beim Auftaktspiel unserer Nationalmannschaft gegen Curaçao hatten wir ja wettertechnisch ein bisschen Pech, ne? Anders sieht das allerdings am kommenden Wochenende aus. Dann ist ja Sommerfeeling bei 30 Grad angesagt. 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

0: liebe diesen neuen Sound hier bei Ostseewelle von Olivia Rodrigo. Brandneuer Hit, Drop Dead für euren Dienstagabend. Christian Renz ist da, du hast auch mitgewackelt gerade.
1: Absolut, und wir wackeln gleich noch mehr mit. Und zwar 20.15 Uhr, neue Runde Hit oder Shit. Die Nummer zum Mitmachen 0381 49 78 110. Rosi, komm gut heim.
0: Ja, auf Wiederhören.
2: Okay.

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1: Der Bahnhof ist echt ein Schmuckstück geworden,
2: sagt Erik Diefenbach über den Bahnhof in Ludwigslust. Er koordiniert und leitet dort die Arbeit der Bahnhofsmissionen und freut sich, dass die Strecke Berlin-Hamburg seit Sonntag wieder eröffnet ist. In der Zeit ist auch am Bahnhof in Ludwigslust viel passiert. Ein Problem dort war, dass der bisher nicht barrierefrei war. Schuld daran war auch ein bestimmter Fahrstuhl, der immer kaputt war.
1: Wir haben jetzt an jedem Gleis auch Fahrstühle und die neue Unterführung wurde gebaut, die auch für die Fußgänger ist. Und von dort kann man dann mit dem Fahrstuhl jedes Gleis erreichen. Und das erleichtert natürlich auch den Umstieg und auch unsere Arbeit.
2: Die Bahnhofsmission war während der Bauarbeiten übrigens nicht im Pausenmodus.
1: Wir hatten selbstverständlich auf, weil es gibt ja auch den Busbahnhof. Und von daher haben wir auch dort Gäste gehabt, die vom Busbahnhof rüberkamen. Wir sind zum Busbahnhof rübergegangen, haben dort geguckt, können wir Hilfe anbieten an irgendeiner Stelle. Dann haben wir natürlich auch unsere Stammgäste, die uns regelmäßig besuchen, die vorbeikommen, sei es zum Kaffee, sei es zum Gespräch oder eben auch am Donnerstag, wo wir nach wie vor kochen und eine warme Mahlzeit anbieten.
2: Auf die Bahnhofsmission ist also weiterhin Verlass. Gewissermaßen bleibt alles beim Alten. Nur der Bahnhof in Ludwigslust, der ist nun viel schöner. Aus der Ostseewelle Kirchenredaktion, Jana Kaniette.
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15: Neue Vorwürfe gegen Angeklagte im Mordfall Fabian aus Güstrow. Nächster Schritt zur Beilegung des Handelsstreits zwischen EU und USA. Guten Abend, ich bin Axel Prokopf. Neue erschütternde Aussagen und die Frage, warum führte die Angeklagte Gina H. 2 Männer zur Leiche von Fabian aus Güstrow und warum rief niemand die Polizei? Heute am 12. Prozesstag im Rostocker Landgericht sind neue Erkenntnisse ans Licht gekommen. Ostseewelle-Reporter Alexander Stuth.
16: Der heutige Zeuge Olaf K. ist Nachbar der Angeklagten aus Reimershagen. Gina H. schickte ihm Nacktbilder. Er geht heute davon aus, um ihn wörtlich bei der Stange zu halten. Sie soll ihn später auch dazu gedrängt haben, ihr ein Alibi für den Tag zu geben. Dafür hatte Gina H. auch mehrfach Schuhe gebracht, die er für sie verstecken sollte. Als sie ihn zum Fundort der Leiche von Fabian brachte, soll sie gelacht haben. Außerdem erkannte sie laut Olaf K. Fabian zu 100%.
15: Digital klicken statt zu Fuß zur Behörde gehen. 5 Verwaltungsdienstleistungen bei uns im Land sollen bis März kommenden Jahres überall auch digital angeboten werden. Das hat heute Finanzminister Heiko Gäuer in Schwerin angekündigt. Dabei handelt es sich um die häufig nachgefragten Leistungen wie Ummeldung, Baugenehmigung, Unterhaltsvorschuss, Wohngeld und Grundsicherung im Alter. In vielen Kommunen sind diese schon digital verfügbar. Jetzt sollen auch die restlichen digital aufgerüstet werden. Dafür stellt der Bund 300.000 Euro zur Verfügung.
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15: Nach jahrelangem Ringen ist der nächste Schritt im Handelsstreit zwischen der EU und den USA gemacht. Das Europaparlament hat heute Mittag das umstrittene Zollabkommen gebilligt, aber unter zwei Bedingungen. Erstens könnten demnach die Vereinbarungen wieder ausgesetzt werden, falls neue US-Erhöhungen kommen. Und zweitens solle Trump Zölle auf Waschmaschinen und Produkte mit Stahlanteil auf 15% reduzieren. Falls nicht, will die EU ebenfalls solche Zölle prüfen. Das waren die Nachrichten und jetzt zum Sport.
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15: Die Kicker der deutschen Nationalmannschaft haben in ihrem WM-Quartier in Winston-Salem Bekanntschaft mit einer Giftschlange gemacht. Wie Kapitän Joshua Kimmich heute auf der Pressekonferenz sagte, soll es sich um einen Kupferkopf gehandelt haben. Der Biss dieser Schlange ist nicht tödlich, aber schmerzhaft. Im nächsten Spiel heute muss der nächste Favorit das erste Mal ran. Frankreich spielt gegen Senegal. Nach den Unentschieden der Favoriten aus Brasilien und Spanien wollen die Franzosen ihrer Rolle gerecht werden. Anstoß ist um 21 Uhr. 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
17: Und dann messen wir an den Kreidefelsen auf Rügen am Dienstagabend noch 14 Grad, an der Bockwindmühle in Puderklar 16. In der Nacht liegen wir dann so zwischen 12 und 7. Es bleibt wechselnd bewölkt, weitestgehend auch trocken. Örtlich müssen wir nur mit ein bisschen Nebel rechnen. Der Wind kommt dabei schwach bis mäßig aus drehenden Richtungen. Der Zwei-Tage-Trend. Morgen gibt es tagsüber immer wieder so einen Wechsel aus Sonne und Wolken. Im Verlauf sind auch noch mal ein paar kleine Schauer möglich bei höchstens 24 Grad. Übermorgen Sonne, Wolken, einzelne Schauer und Gewitter bei herrlichen 29 Grad maximal. 20.03 Uhr, Ostseewelle hier mit dem besten Verkehrsservice für unser Land. A20 Richtung Stettin in der Abfahrt Grimmen-Ost. Da liegt ein großer LKW rauf, Reifen auf der rechten Spur. Fahrt uns da bitte vorsichtig. Die Flitzerblitzer, die stehen A20 Richtung Lübeck in der Baustelle Fuchsberg. A24 im Dreieck Wittstock beidseitig. B5 Beutzenburg Richtung Lauenburg im Wald. B96 Rügenzubringer Richtung Insel, kurz hinterm Rastplatz Rügenblick. B191 Ortseingang Eldener Richtung Dömitz machen sie Bilder. In Letzin Siedlung Richtung Buro, in Malchow auf Pöhl, Höhe der Pflanzenzucht in der 30er. Dann Radegast Richtung Sato, kurz hinterm Hotel. Ortseingang Suko von der A24 kommt. Zwischen Schönberg und Dassow, Höhe Schwanbeck. Und in Wolgast, Huferlandstraße am Kleeblatt-Center beidseitig. Habt ihr auch noch was entdeckt? Dann ruft gerne durch. Studio-Hotline ist die 0381 49 78 110. Denn keiner meldet mehr aktuelle Flitzerblitzer. Schönen Dienstagabend. Macht euch einen Lenz. Ich bin Christian Renz. Hey, hey.
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1: Dienstagabend, herzlich willkommen, Ostseewelle hier, heute mit einer nagelneuen Ausgabe Hit oder Shit. Ihr wartet schon, ich weiß das doch. Ja. Wir feiern Radiopremiere und ihr entscheidet live wieder mit, ob das was fürs Programm ist oder halt eben für die Tonne. Heute habe ich uns mal was Brandneues aus Frankreich mitgebracht. Viele von euch kennen das Deep House DJ Duo Ofenbach, mischen ja in ihren Produktionen auch immer mal wieder gerne Rock- und Folk-Elemente mit rein. Zusammen mit der britischen Band Star Sailor haben sie nun den Indie-Klassiker Fall to the Floor neu aufgemischt. Hören werden wir einen vertrauten Refrain mit modernen Dance- und Pop-Sound. Bin sehr gespannt, was ihr dazu sagt. Wir gehen rein und danach ruft ihr bitte durch und stimmt fleißig ab auf der 0381 49 78 110. Ostseewelle, Hit oder Shit, jetzt mit dem nagelneuen Kracher. Fall to the Floor von Ofenbach und Star Sailor. Wir gehen rein.

0: Ja. Ja. Ich sag mal so, was sagt ihr?
1: Einsame Spitze.
0: Oder doch eher...
2: Das ist zu deutsch scheiße.
0: Ja, ruft gerne durch. 0381 49 78 110. Eben gemeinsam entdeckt die brandneue Nummer Fall to the Floor von Offenbach und Starzhailer. Ja, was sagt ihr? Passt sie ins Ostseewelle-Programm oder sagt ihr eher... Nee, Chris, Digga, halt bloß. Nee, macht das bloß wieder weg da. 0381 49 78 110. Wir gehen mal ans Telefon. Hallöchen, der Krischi ist hier. Wer ist denn dran? Hallo? Du sagst, es ist ein Hit, Dennis, dann machen wir ein Kreuz bei Hit. Wir gehen weiterhin ans Telefon. Hallöchen, Popöchen, der Krischi, wer ist dran?
3: Hallo Krischi, die Candy und die
4: Lia ist hier.
0: Hallöchen!
3: Der totaler Hit auf jeden Fall.
0: Ja, sehr gut.
3: Liebe Grüße.
0: Liebe Grüße zurück euch zwei und dann machen wir ein Kreuz bei Hit. So machen wir es. Hallo, wer ist dran?
5: Ja, Andreas Rützo.
0: Hallo, na, was sagst du?
5: Ich sag ein Hit.
0: Sag's auch ein Hit. Sehr schön. Dann haben wir schon mal drei bei Hit, null für Shit. Weiter geht's. Hallo, wer ist dran?
6: Hi, grüß dich, Thomas aus Südsee, mein Bester.
0: Thomas, was sagst du?
6: Daumen nach oben.
0: Daumen nach oben. Sehr schön. Da haben wir auf jeden Fall schon vier bei Hit. Mensch, das ist ja heute hier, glaube ich, klare Sache. Wer ist denn dran? Hallöchen, der Christian hier.
7: Hallo, hier ist Nico. Shit.
0: Nico, du sagst Shit. Sehr gut, dann machen wir ein Kreuz bei Shit. Ich danke dir fürs Mitmachen. Wir gucken natürlich auch mal ganz kurz bei WhatsApp, was ihr hier so geschrieben habt. Martina schreibt, Namen Krischi, der Song ist richtig gut. Liebe Grüße und einen schönen Abend, Martina aus Rostock. Danke, Martina. Patrick schreibt, hey Chris, der Track ist Shit. Liebe Grüße. Sehr gut, dann machen wir auch da natürlich nochmal ein Kreuz bei Shit. Hallo Krischi, Hammer, Hit, Hit, Hit. Liebe Grüße, Doreen aus Ribnitz. Sehr gut, auch da nochmal ein Kreuz. Stefan schreibt bei WhatsApp aus Lichtenhagen, grüßt mit diesem Hit seine Frau Madeleine. Okay, dann machen wir auch da natürlich nochmal ein Kreuz. Wir gucken mal weiter hier. Dirk hat geschrieben, Hit. Sehr gut, danke Dirgi. Jolanta, hallo, ich sage absolut Hit. Liebe Grüße aus Kriwitz. Okay, Duki. Ich glaube, das Ding können wir abkürzen, oder? 1, 2, 3, 4, 5, 6, 7, 8, 9 von euch sagen aktuell Hit und 2 von euch sagen Shit. Damit ist das doch besiegelt, das Ding, oder? Gut, dann hören wir die Nummer auf jeden Fall demokratisch des Öfteren jetzt mal hier bei Ostseewelle. Nächste Runde Hit oder Shit. Zum morgen Abend wieder um 20.15 Uhr hier bei Mitmachradio Nummer 1 Ostseewelle. Hey,

0: Mit der meisten Musik, mit allen aktuellen Hits verbringen wir den Dienstagabend doch gerne gemeinsam. Ob schon zu Hause bei den Liebsten in der Spätschicht oder auch unterwegs im Auto. Ostseewelle ist und bleibt an eurer Seite. Gleich mit feinsten 2000er Pop von Zuniq. Sie hören wir mit ihrem Ohrwurm Sky. Und für frischen Wind sorgt Alex Warren mit seiner aktuellen Hymne Fever Dream. Richtig cooles Teil. Gern dranbleiben, geht rucki zucki weiter.
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0: Und schon sind wir zurück hier bei Ostseewelle mit dem Blick aufs Armwetter. Und da haben wir jetzt noch Temperaturen um die 15 Grad. In der Nacht liegen wir dann so zwischen 12 und 7. Es geht wechselnd bewölkt und trocken weiter, stellenweise aber Nebel möglich bei einem schwachen bis mäßigen Wind aus unterschiedlichen Richtungen. Wir luschern mal auf einen Zwei-Tage-Trend. Morgen am Mittwoch Sonne und Wolken im Mix. Örtlich müssen wir auch mal mit einem Schauer rechnen. Höchstwerte 24 Grad. Übermorgen geht es dann genauso wechselhaft weiter bei 29 Grad maximal. 20.30 Uhr, genau 20:30, Ostseewelle hier mit dem besten Verkehrsservice für unser Land und da ist soweit alles frei. Euch eine gute und sichere Fahrt. Die Flitzerblitzer, die stehen A20 Richtung Lübeck in der Baustelle Fuchsberg, A24 im Dreieck Wittstock beidseitig, B5 Bolzenburg Richtung Lauenburg im Wald versteckt, B103 in Samsdorf Richtung Güstrow, B191 Ortseingang Eldena Richtung Dömitz, in Letzin-Siedlung machen sie Richtung Buro-Bilder, in Malchow auf Pöhl Höhe der Pflanzenzucht 30 erlaubt, Radegast Richtung Sato, kurz hinterm Hotel. Dann Ortseingang Suko von der A24 kommt. Zwischen Schönberg und Dassow, Höhe Schwanbeck. Und in Wolgast, Hufelandstraße am Kleeblatt Center sogar beidseitig. Habt ihr auch noch was entdeckt? Dann gerne her damit. Studio Hotline ist die 0381 49 78 110. Denn keiner meldet mehr aktuelle Flitzerblitzer. Schönen Abend gewünscht. Macht euch Lenz. Ich bin Christian Renz. Yippie-yay.
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Ja, Dienstagabend, jetzt mit einem Hit, der Musikgeschichte geschrieben hat, Belief von Cher. Kleiner Fun Fact, mit diesem 90er Welthit wurde erstmalig der Autotune-Effekt als kreatives Stilmittel eingesetzt. So ein Effekt, der Stimmen verfremdet und später oft dafür kritisiert wurde, aus Nichtsängern so auf Knopfdruck mal eben Sänger zu machen. Gut, bei Cher war das allerdings so ein bisschen anders, ne? Sie hatte ja schon eine gute Stimme gehabt, entstand da halt eben auch die Idee, den Effekt als Experiment mal einzusetzen. Das Ergebnis wurde zum Markenzeichen und einem zu ihrer größten Hits der Popgeschichte. Hier ist er, Cher mit Belief bei Ostseewelle.

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1: Harry Styles, American Girls.

0: gleich 21 Uhr nach Nachrichtenwetter und dem besten Verkehrsservice für unser Land. Jerk It Out von den Caesars aus den 2000ern. Und den Anfang machen die beiden Hitgiganten Jennifer Lopez und David Guetta mit dem aktuellen Banger Save Me Tonight. Bleibt bei Ost die Welle, geht sofort weiter mit der meisten Musik mit allen aktuellen Hits.
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4: Angeklagte im Mordfall Fabian spricht mit Zeugen falsches Alibi ab. Rohölpreis sinkt auf tiefsten Wert seit 3 Monaten. Guten Abend, ich bin Axel Prokopf. Im Prozess um den getöteten Fabian aus Güstrow belastet ein weiterer Zeuge die Angeklagte schwer. Vor dem Rostocker Landgericht sagte ein Nachbar heute aus, dass Gina H. mit ihm ein falsches Alibi abgesprochen habe, und zwar für den Zeitraum, in dem der Junge im vergangenen Oktober getötet wurde. Zudem sagte der Mann, dass er bereits in der Nacht vor dem offiziellen Fund der Leiche mit der Angeklagten am Tatort bei Klein-Upal gewesen war. Sie habe beim Anblick des toten Kindes gelacht und Fabian wörtlich zu 100% erkannt. Erst am nächsten Morgen hatte die Angeklagte den Leichnam bei der Polizei gemeldet, nachdem sie mit einer Bekannten dort spazieren war. Diese Frau ist dann übermorgen als Zeugin geladen. Gina H. schweigt weiter zu den Mordvorwürfen. Im Landkreis Rostock sind aktuell möglicherweise Einbrecher unterwegs. In Kavelsdorf sind Unbekannte gewaltsam in ein Familienhaus eingebrochen und haben dann Schränke durchwühlt und Schmuck im Wert von 4.000 Euro gestohlen. Die Täter haben hier gestern am helllichten Tag zugeschlagen. Etwa 30 Kilometer entfernt in Altstassow wollte am Nachmittag eine Person gewaltsam in ein Wochenendhaus eindringen. Das sah der Eigentümer über eine Überwachungskamera. Er rief die Polizei, die hat die Ermittlungen aufgenommen und prüft auch einen möglichen Zusammenhang.
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4: 8 Monate nach der Messerattacke auf die SPD-Politikerin Iris Stalzer aus NRW hat die Staatsanwaltschaft Anklage erhoben. Beschuldigt wird die 17-jährige Tochter der Politikerin. Ihr wird gefährliche Körperverletzung vorgeworfen. Sie soll mehrfach auf ihre Mutter eingestochen haben. Warum? Dazu schweigt die Jugendliche. Stalzer selbst habe sich nach der Attacke schnell erholt und dann ihren Job als Bürgermeisterin in Herdecke angetreten. Seit der Einigung zwischen den USA und dem Iran auf ein Rahmenabkommen sind die Preise für Rohöl auf Talfahrt. Auch heute sind sie wieder deutlich gefallen. Der Preis für ein Barrel fiel erstmals seit 3 Monaten wieder unter die Marke von 80 US-Dollar. Allerdings gehen Experten davon aus, dass der Effekt an den Zapfsäulen noch auf sich warten lässt. Selbst im Falle einer Öffnung der Straße von Hormuz wird es noch einige Zeit dauern, bis sich der Schiffsverkehr und damit auch die Energieexporte aus der Golfregion wieder normalisieren. 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Und jetzt das Wetter.
0: Danke Axel, und da messen wir in Gelmsande am Jagdschloss 14 Grad, Puderklar am Papageienhaus 15. In der Nacht rutschen wir dann noch runter bis auf 7 Grad. Es bleibt wechselnd bewölkt und weitestgehend trocken. Örtlich müssen wir nur mit ein bisschen Nebel rechnen. Der Wind kommt dabei schwach bis mäßig aus drehenden Richtungen. Der 2-Tage-Trend. Morgen gibt es tagsüber so ein Mix aus Sonne und Wolken. Im Verlauf sind auch noch mal ein paar kleine Schauer möglich bei höchstens 24 Grad. Übermorgen Sonne, Wolken, einzelne Schauer und Gewitter bei sensationellen 29 Grad maximal. 21.03 Uhr gleich, Ostseewelle hier mit dem besten Verkehrsservice für unser Land. Und da ist soweit alles tippitoppi auf den Straßen und Autobahnen. Gute Fahrt. Die Flitzerblitzer, die stehen aber noch. A20 Richtung Lübeck in der Baustelle Fuchsberg. A24 im Dreieck Wittstock, beidseitig, Vorsicht. Dann B5 Beutzenburg raus in Richtung Lauenburg im Wald versteckt. B103 in Samsdorf Richtung Güstrow. B191 Ortseingang Eldena Richtung Dömitz. In Letzin-Siedlung Richtung Buro. In Malchow auf der Insel Pöhl, Höhe der Pflanzenzuchtfarm, 30 erlaubt, Radegast Richtung Sato, kurz hinterm Hotel. Dann Ortseingang Suko von der A24 kommt, zwischen Schönberg und Dassow, Höhe Schwanbeck. Und in Wolgast, Hufelandstraße am Kleeblatt-Center beidseitig. Habt ihr auch noch was entdeckt? Dann ruft gerne durch. Studio-Hotline ist die 0381 49 78 110, denn keiner meldet mehr aktuelle Flitzerblitzer. Schönen Dienstagabend, macht euch einen Lenz, ich bin Christian Renz, ahoi.
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Ja, Steven aus Rostock, der muss noch ein bisschen durchhalten bis 22 Uhr, ist Koch in einem Restaurant und hört natürlich auch währenddessen Ostseewelle mit seinem Team, hat sich über unsere gratis Ostseewelle-App einen seiner 90er-Klassiker bestellt und möchte gerne Nana mit Lonely hören. Na, da mal ein Tau. 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

0: Mit der meisten Musik, mit allen aktuellen Hits machen sich schon einige von euch für die Nachtschicht fertig. Wir bringen euch natürlich ganz entspannt zur Schicht. Mit dabei ATC mit dem 2000er gute Laune-Hit Around the World. Und den Startschuss fällt Popstar Osters mit ihrer aktuellen Single Electrify. Bleibt bei Ostseewelle.
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0: Und zack, die Bohnen, sind wir zurück hier bei Ostseewelle mit dem Blick aufs Wetterchen. Temperaturen messen wir aktuell noch um die 15 Grad. In der Nacht liegen wir zwischen 12 und 7. Es geht wechselnd bewölkt und trocken weiter, stellenweise aber Nebel möglich bei einem schwachen bis mäßigen Wind aus unterschiedlichen Richtungen. Der 2-Tage-Trend, morgen Sonne-Wolken-Mix. Örtlich müssen wir auch mal mit einem Schauer rechnen bei höchstens 24 Grad. Übermorgen geht es dann genauso wechselhaft weiter bei 29 Grad maximal. 21.30 Uhr, genau 9:30, Ostseewelle hier mit dem besten Verkehrsservice für unser Land und da ist soweit alles frei. Gute Fahrt. Die Flitzerblitzer, die stehen A20 Richtung Lübeck in der Baustelle Fuchsberg, A24 im Dreieck Wittstock beidseitig, B5 Bolzenburg Richtung Lauenburg im Wald, B103 in Samsdorf Richtung Güstrow, B191 machen so Ortseingang Eldena Richtung Dömitz ein paar Bilder, in Letzin Siedlung Richtung Buro, in Radegast Richtung Sato kurz hinterm Hotel, Ortseingang Suko von der A24 kommen und in Wolgast, Hufelandstraße, am Kleeblatt-Center sogar beidseitig. Vorsicht! Habt ihr auch mal was? Dann ruft gerne durch. Studio-Hotline ist die 0381 49 78 110, denn keiner meldet mehr aktuelle Flitzerblitzer. Schönen Dienstagabend, macht euch einen Lenz, ich bin Christian Renz. Hey, hey!
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1: BTS mit Swim.

Ostseewelle hier am Dienstagabend und wir blicken natürlich auch ganz kurz auf die Fußball-Weltmeisterschaft. Es läuft die vierte von sechsten Spielminute im Nachspielzeit. Kurz vor der Halbzeitpause im Spiel Frankreich gegen Senegal steht es noch 0:0. Das Endergebnis und alles rund um die Fußball-WM 2026 findet ihr auch nochmal in unserem WM-Portal im Web bei ostseewelle.de.

0: Pet Shop Boys mit Always On My Mind aus den goldenen 80ern. Und das Ganze kurz vor 10 am Dienstagabend. Gemeinsam starten wir jetzt rein in die Nacht. Mit dabei auch unsere Ostseewelle Musikstars. Da können wir uns zum Beispiel auf Superstar Dido und ihrem 2000er Softpop-Hit White Flag freuen. Und auf der Pole Position steht Miles Smith mit seinem aktuellen Megabrett Stay. Die meiste Musik mit allen aktuellen Hits gibt's alles gleich nach Nachrichtenwetter und dem besten Verkehrsservice für unser Land.
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3: Angeklagte im Mordfall Fabian spricht mit Zeugen falsches Alibi ab. Rohölpreis sinkt auf tiefsten Wert seit 3 Monaten. Guten Abend, ich bin Axel Prokopf. Im Prozess um den getöteten Fabian aus Güstrow belastet ein weiterer Zeuge die Angeklagte schwer. Vor dem Rostocker Landgericht sagte ein Nachbar heute aus, dass Gina H. mit ihm ein falsches Alibi abgesprochen habe, und zwar für den Zeitraum, in dem der Junge im vergangenen Oktober getötet wurde. Zudem sagte der Mann, dass er bereits in der Nacht vor dem offiziellen Fund der Leiche mit der Angeklagten am Tatort bei Klein-Upal gewesen war. Sie habe beim Anblick des toten Kindes gelacht und Fabian wörtlich zu 100% erkannt. Erst am nächsten Morgen hatte die Angeklagte den Leichnam bei der Polizei gemeldet, nachdem sie mit einer Bekannten dort spazieren war. Diese Frau ist dann übermorgen als Zeugin geladen. Gina H. schweigt weiter zu den Mordvorwürfen. Im Landkreis Rostock sind aktuell möglicherweise Einbrecher unterwegs. In Kavelsdorf sind Unbekannte gewaltsam in ein Familienhaus eingebrochen und haben dann Schränke durchwühlt und Schmuck im Wert von 4.000 Euro gestohlen. Die Täter haben hier gestern am helllichten Tag zugeschlagen. Etwa 30 Kilometer entfernt in Altstassow wollte am Nachmittag eine Person gewaltsam in ein Wochenendhaus eindringen. Das sah der Eigentümer über eine Überwachungskamera. Er rief die Polizei, die hat die Ermittlungen aufgenommen und prüft auch einen möglichen Zusammenhang.
2: Deutschland und die Welt.
3: 8 Monate nach der Messerattacke auf die SPD-Politikerin Iris Stalzer aus NRW hat die Staatsanwaltschaft Anklage erhoben. Beschuldigt wird die 17-jährige Tochter der Politikerin. Ihr wird gefährliche Körperverletzung vorgeworfen. Sie soll mehrfach auf ihre Mutter eingestochen haben. Warum? Dazu schweigt die Jugendliche. Stalzer selbst habe sich nach der Attacke schnell erholt und dann ihren Job als Bürgermeisterin in Herdecke angetreten. Seit der Einigung zwischen den USA und dem Iran auf ein Rahmenabkommen sind die Preise für Rohöl auf Talfahrt. Auch heute sind sie wieder deutlich gefallen. Der Preis für ein Barrel fiel erstmals seit 3 Monaten wieder unter die Marke von 80 US-Dollar. Allerdings gehen Experten davon aus, dass der Effekt an den Zapfsäulen noch auf sich warten lässt. Selbst im Falle einer Öffnung der Straße von Hormuz wird es noch einige Zeit dauern, bis sich der Schiffsverkehr und damit auch die Energieexporte aus der Golfregion wieder normalisieren. 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Und jetzt das Wetter.
0: In Stralsund am Hansedom 13 Grad, Malchow, meiner wunderschönen Heimatstadt, an der Eishalle 14. In der Nacht liegen wir so zwischen 12 und 7 Grad. Es bleibt wechselnd bewölkt, weitestgehend auch trocken. Örtlich müssen wir nur mit ein bisschen Nebel rechnen. Der Wind kommt dabei schwach bis mäßig aus drehenden Richtungen. Der 2-Tage-Trend. Morgen gibt es tagsüber ja so ein Mix aus Sonne und Wolken. Im Verlauf sind auch noch mal ein paar kleine Schauer drin, bei höchstens 24 Grad. Übermorgen Sonne, Wolken, einzelne Schauer und Gewitter bei heißen 29 Grad maximal. 22.03 Uhr gleich, Ostseewelle hier mit dem besten Verkehrsservice für unser Land, und da ist soweit alles frei. Gute Fahrt. Die Flitzerblitzer, die stehen A20 Richtung Lübeck in der Baustelle Fuchsberg, A24 im Dreieck Wittstock beidseitig, B5 Bolzenburg Richtung Lauenburg im Wald, B103 in Samsdorf Richtung Güstrow, B191 Ortseingang Eldener Richtung Dömitz, in Letzin Siedlung Richtung Buro, Radegast Richtung Sato kurz hinterm Hotel, Ortseingang Suko von der A24 kommt und in Wolgast-Hufelandstraße am Kleeblatt-Center sogar beidseitig. Ihr Lieben, habt eine entspannte Nacht, macht euch einen Lenz. Ich bin Christian Renz. Hey, hey.
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1: Neu dabei David Guetta, Alok und Stickfigure mit Run Run River, Angels Above Me. Run, run.

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1: Ich bin Ursula Winkler. Am Rande des G7-Gipfels könnte es ein weiteres Treffen zwischen US-Präsident Trump und dem ukrainischen Präsidenten Zelensky geben. Trump kündigte Gespräche an und Zelensky bestätigte ein mögliches Treffen.
2: Das weitere Treffen zwischen Zelensky und Trump wird als positives Zeichen gesehen. Zunächst nämlich gab es Sorge, welchen Kurs der US-Präsident im Ukraine-Krieg einschlägt und inwieweit er das von Russland angegriffene Land weiter unterstützt. Nach der Arbeitssitzung zur Ukraine hier in Evian aber zeigte sich auch EU-Kommissionspräsidentin von der Leyen optimistisch, dass in die Bemühungen um ein Ende des Kriegs neuer Schwung kommt. Das Blatt wende sich für die Ukraine, meinte sie. Es sei nun der Moment, die Unterstützung für das Land noch einmal deutlich zu verstärken. Michael Evers, Evian.
1: Der in 2 Wochen auslaufende Tankrabatt ist nach Ansicht der Monopolkommission zu einem großen Teil, aber nicht vollständig, bei den Verbrauchern angekommen. In einer ersten Bilanz schätzt das unabhängige Beratergremium der Bundesregierung, dass von den 16,7 Cent Steuererleichterung pro Liter, je nach Kraftstoff, zwischen 15 und 16 Cent weitergegeben wurden. Aktuell sinken die Spritpreise nach der Entspannung im Nahen Osten. Mehr Sicherheit, mehr Sauberkeit und schnellere Reparaturen. Die Deutsche Bahn schickt bundesweit 44 mobile Handwerkerteams an ihre Bahnhöfe. Rund 200 neue Beschäftigte sollen Schäden künftig direkt vor Ort beheben.
3: Kaputte Scheiben, beschmierte Wände oder defekte Sitzbänke sollen künftig nicht mehr wochenlang auf ihre Reparatur warten. Die neuen Teams kümmern sich um genau solche Schäden und sind bundesweit unterwegs. Die Bahn will damit ihre Bahnhöfe sichtbarer in Schuss halten und schneller auf Probleme reagieren. Die Handwerker sind Teil eines größeren Programms, das seit Januar läuft. Dazu gehören auch zusätzliche Sicherheitskräfte und mehr Reinigungsaktionen an vielen Bahnhöfen. Zoe Tassovali, Nachrichtenredaktion.
1: Rund 8 Monate nach der lebensbedrohlichen Messerattacke auf die SPD-Politikerin Iris Stalzer aus Herdecke ist ihre Tochter wegen gefährlicher Körperverletzung angeklagt worden. Im Oktober war es zu einer Gewalttat gegen Stalzer im Haus der Familie gekommen. Die Staatsanwaltschaft wirft der 17-Jährigen vor, ihrer Mutter mehrere Messerstiche zugefügt zu haben. Das Amtsgericht Hagen prüfe nun die Zulassung der Anklage.
4: Ostseewelle hier. Und vorm Wetter haben wir noch eine kurze Info für euch zur Peenebrücke in Wolgast. Ab 23.30 Uhr trainieren die Brückenwärter besondere Situationen. Deshalb wird die Brücke immer mal wieder geöffnet und geschlossen. Das Ganze geht voraussichtlich bis 4 Uhr. Nur die Peenebrücke ist zwar nicht voll gesperrt, hier solltet ihr aber in der Nacht mit Wartezeiten und Behinderungen rechnen. Habt es auf dem Schirm. So, dann gucken wir mal aufs Wetterchen. Temperaturen liegen aktuell zwischen 12 und 7 Grad. Es bleibt auch in der Nacht wechselnd bewölkt, auch weitestgehend trocken. Örtlich müssen wir nur mit ein bisschen Nebel rechnen. Der Wind kommt dabei schwach bis mäßig aus drehenden Richtungen. Der 2-Tage-Trend. Morgen gibt es tagsüber einen Wechsel aus Sonne und Wolken. Im Verlauf sind dann auch noch mal ein paar kleine Schauer möglich bei höchstens 24 Grad. Übermorgen Sonne, Wolken, einzelne Schauer und Gewitter bei 29 Grad maximal.
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1: Dance on the fire. 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Jetzt Leonie und Calum Scott.

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1: Ich bin Ursula Winkler. Die Staats- und Regierungschefs der führenden Industrienationen diskutieren wegen der Belastungen der Weltwirtschaft durch den Iran-Krieg über Wege zu einem nachhaltigen Wirtschaftswachstum. Das Thema steht am Abschlusstag des G7-Treffens in Evian auf der Tagesordnung. Kanzler Merz sagte, die geopolitische Lage bleibe ein Stresstest für die Weltwirtschaft. Deswegen wolle man auch über eine Wachstumsagenda sprechen. Gebraucht würden verlässliche Handelsbeziehungen und ein fairer globaler Wettbewerb. Künstliche Intelligenz wird immer wichtiger, nicht nur für die Wirtschaft, sondern auch für die Sicherheit. Bundesinnenminister Dobrindt warnt davor, dass Deutschland bei der KI-Entwicklung den Anschluss verliert und fordert mehr technologische Eigenständigkeit.
2: Wer nicht mitentwickelt, der riskiert zum Opfer zu werden, warnt der Minister. Er will raus aus Abhängigkeiten, aber auch mehr Schutz vor Cyberattacken. Ein Zentrum gegen hybride Bedrohungen hat er gerade in Berlin eröffnet. Eine Art Plattform, damit sich die Sicherheitsbehörden hier besser koordinieren können beim Kampf gegen solche Angriffe. Die kommen vor allem aus China und Russland und haben zum Beispiel auch das Ziel, Wahlen zu beeinflussen, die öffentliche Meinung. Claudia Wächter, Nachrichtenredaktion.
1: Wer diesen Sommer in Deutschland in Seen, Flüssen oder im Meer schwimmen geht, kann das aller Voraussicht nach bedenkenlos tun. Ein Bericht der Europäischen Umweltagentur bescheinigt Europas Badegewässern überwiegend eine ausgezeichnete Wasserqualität.
3: Unter den 29 analysierten Ländern landet Deutschland bei der Badewasserqualität auf Platz 7. Das ist nicht schlecht. Österreich belegte sogar Platz 4. Mehr als 2000 deutsche Badeplätze wurden als exzellent bewertet, 26 nur als ausreichend. Insgesamt hat sich die Qualität der Badegewässer der Untersuchung zufolge in den vergangenen Jahrzehnten deutlich verbessert. Dabei sind Flüsse durch die Bank etwas schlechter zum Baden als Seen. Insgesamt wurden 22.000 Badestellen geprüft, relativ schlecht schnitten dabei Belgien, Ungarn, Polen, Estland und Albanien ab. Dieter Ebeling, Brüssel.
1: Zum Fußball. Mit Frankreich ist nun ein weiterer Turnierfavorit in die WM eingestiegen. Das Team um Superstar Mbappé besiegte Senegal am Abend mit 3:1. Der Weltmeister von 1998 und 2018 wirkte zunächst uninspiriert, kam aber in der zweiten Halbzeit in Fahrt.
4: Und hier ist das Wetterchen bei Ostseewelle. Da liegen wir mit den Temperaturen aktuell zwischen 12 und 7 Grad. Ansonsten bleibt es wechselnd bewölkt, auch weitestgehend trocken. Örtlich müssen wir nur mit ein bisschen Nebel rechnen. Der Wind schwach bis mäßig aus drehenden Richtungen. Heute, am Mittwoch, gibt es tagsüber einen Wechsel aus Sonne und Wolken. Im Verlauf sind auch noch mal ein paar kleine Schauer möglich bei höchstens 24 Grad. Der Zwei-Tage-Trend. Morgen Sonne, Wolken, einzelne Schauer und Gewitter bei 29 Grad. Übermorgen am Freitag viel Sonne, aber auch da stellenweise Schauer und Gewitter bei heißen 33 Grad maximal.
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1: Ich bin Ursula Winkler. Bundeskanzler Merz sieht nach den Gesprächen beim G7-Gipfel im französischen Evian neue Chancen für Fortschritte im Ukraine-Krieg. Auch die Gespräche mit US-Präsident Trump bewertet er positiv.
2: Merz spricht von einem Tag der Hoffnung. Europa und die USA wollen die Ukraine weiter unterstützen und den Druck auf Russland erhöhen. Merz hat außerdem den Eindruck, dass sich Trump der europäischen Sicht immer weiter annähert. Der US-Präsident war demnach kooperativ und er hat wohl auch sehr aufmerksam zugehört. Mit Blick auf den Iran sagte Merz, Deutschland wäre grundsätzlich bereit, sich an einer möglichen Sicherung der Straße von Hormuz zu beteiligen. Eine finale Entscheidung gibt es aber noch nicht. Tine Klimach, Berlin.
1: Veggie-Burger dürfen auch künftig Veggie-Burger heißen. Andere Bezeichnungen könnten für vegetarische Produkte in der EU aber bald tabu sein. Das Europaparlament hat sich dafür ausgesprochen, Begriffe wie Speck, Hühnchen oder Rippchen nur noch für Fleischprodukte zu erlauben.
3: Für Verbraucher bleibt vieles erstmal beim Alten. Veggie-Burger, Tofu-Wurst oder Sojaschnitzel dürfen weiter so heißen. Die EU will aber bei einigen Begriffen eine Grenze ziehen. Namen wie Veggie, Hühnchen oder pflanzlicher Speck könnten künftig von den Verpackungen und Speisekarten verschwinden. Bevor die neuen Regeln gelten, müssen aber noch die EU-Staaten zustimmen. Bundesernährungsminister Reiner sieht das Ganze kritisch. Er hält die neuen Vorgaben für unnötigen Mehraufwand für die Hersteller. Zoe Tassovali, Nachrichtenredaktion.
1: Beste Voraussetzungen für den Badesommer. Wer in Deutschland ins kühle Nass springen will, kann das fast überall ohne Angst vor gesundheitsgefährdenden Bakterien tun. Die Europäische Umweltagentur bescheinigt Europas Badegewässern überwiegend eine ausgezeichnete Wasserqualität. Dazu wurden mehr als 22.000 Badestellen ausgewertet. Besonders gut planschen lässt es sich demnach in Zypern und Griechenland, gefolgt von Bulgarien, Österreich, Luxemburg und Dänemark. Zum Fußball. Mit Frankreich ist nun ein weiterer Turnierfavorit in die WM eingestiegen. Das Team um Superstar Mbappé besiegte Senegal am Abend mit 3:1. Der Weltmeister von 1998 und 2018 wirkte zunächst uninspiriert, kam aber in der zweiten Halbzeit in Fahrt.
4: Hier ist Ostseewelle und vorm Wetter noch eine ganz kurze Info zur Peenebrücke in Wolgast. Seit 23.30 Uhr trainieren die Brückenwärter besondere Situationen. Und die Brücke wird immer mal wieder geöffnet und geschlossen. Das Ganze geht bis voraussichtlich 4 Uhr. Die Peenebrücke ist zwar nicht voll gesperrt, hier solltet ihr aber in der Nacht mit Wartezeiten und Behinderungen rechnen. Habt es auf dem Schirm, ihr Lieben. So, dann gucken wir mal aufs Wetterchen. Temperaturen, die liegen momentan zwischen 12 und 7 Grad. Ansonsten wechselnd bewölkt und noch weitestgehend trocken. Stellenweise aber Nebel möglich. Bei einem schwachen bis mäßigen Wind aus unterschiedlichen Richtungen. Tagsüber heute bekommen wir einen Sonne-Wolken-Mix. Örtlich müssen wir aber auch mal mit einem Schauer rechnen bei höchstens 24 Grad. Der Zwei-Tage-Trend. Morgen geht es dann genauso wechselhaft weiter bei 29 Grad. Übermorgen am Freitag. Sonne, Wolken, hin und wieder auch mal ein Schauer bei heißen 33 Grad maximal.
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1: Das ist One Republic mit Need Your Love.

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1: Ich bin Ursula Winkler. Die USA und die anderen G7-Staaten wollen mit zusätzlichem Druck auf Russland die Bemühungen um ein Ende des Ukraine-Kriegs intensivieren. In einer Erklärung der Staats- und Regierungschefs vom Gipfeltreffen im französischen Evian heißt es, man werde die Sanktionen verschärfen, auch im Öl- und Gassektor. Außerdem habe man vereinbart, die Lieferung von weitreichenden Waffen und Luftverteidigungskapazitäten auszuweiten. Neben zusätzlichen Waffen versprechen die G7-Staaten der Ukraine auch zusätzliche Unterstützung, um den kommenden Winter zu bewältigen. Kurz vor dem Ende des Tankrabatts zieht die Monopolkommission eine erste Bilanz. Demnach kam die Steuersenkung an den Zapfsäulen größtenteils bei den Autofahrern an. Ein kleiner Teil der Entlastung blieb aber bei dem Mineralölunternehmen hängen.
2: Cent um Cent läppert sich. Bis zu 200 Millionen Euro haben die Mineralölkonzerne eingesackt. Vor allem beim Diesel haben sie danach die Steuersenkungen nicht komplett an die Autofahrer weitergegeben. Doch der Branchenverband wehrt sich, sagt, stimmt absolut nicht. Auffällig ist allerdings, dass der Rabatt je nach Region unterschiedlich weitergegeben wurde. Im Norden, da gab es den höchsten Preisrückgang. Im Süden dagegen, da fiel er geringer aus. Claudia Wächter, Nachrichtenredaktion.
1: Drohen Postbankkunden bald längere Wartezeiten am Schalter? Die Gewerkschaft Verdi hat die Tarifverhandlungen mit der Deutschen Bank für gescheitert erklärt. Heute startet die Gewerkschaft unter der Belegschaft eine Urabstimmung über unbefristete Streiks.
3: Stimmen 75% für unbefristete Streiks, könnte es für Postbankkunden erneut aufwendiger werden, bei Callcentern durchzukommen oder sich in der Filiale beraten zu lassen. Schon in den letzten Wochen hatte es mehrfach Warnstreiks gegeben. Verdi fordert 8% mehr Geld, mindestens aber 300 Euro mehr im Monat. Azubis sollen 200 Euro mehr bekommen. Denn von den Rekordgewinnen der Konzernmutter Deutscher Bank würden die Beschäftigten kaum profitieren, hieß es. Auch pocht Verdi auf Beschäftigungs- und Standortgarantien und ein Recht auf Weiterbildung für die Beschäftigten. Tanja Wagner, Nachrichtenredaktion.
1: Zum Fußball. Mit Frankreich ist nun ein weiterer Turnierfavorit in die WM eingestiegen. Das Team um Superstar Mbappé besiegte Senegal am Abend mit 3:1. Der Weltmeister von 1998 und 2018 wirkte zunächst uninspiriert, kam aber in der zweiten Halbzeit in Fahrt.
4: Und hier ist das Wetterchen bei Ostseewelle. Da liegen wir mit den Temperaturen aktuell zwischen 12 und 7 Grad. Ansonsten bleibt es wechselnd bewölkt, auch weitestgehend trocken. Örtlich müssen wir nur mit ein bisschen Nebel rechnen. Der Wind schwach bis mäßig aus drehenden Richtungen. Heute, am Mittwoch, gibt es tagsüber einen Wechsel aus Sonne und Wolken. Im Verlauf sind auch noch mal ein paar kleine Schauer möglich bei höchstens 24 Grad. Der Zwei-Tage-Trend. Morgen Sonne, Wolken, einzelne Schauer und Gewitter bei 29 Grad. Übermorgen am Freitag viel Sonne, aber auch da stellenweise Schauer und Gewitter bei heißen 33 Grad maximal.
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